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1: Ich bin Ursula Winkler. Bei einer mutmaßlichen Amokfahrt in der Leipziger Innenstadt sind eine 63-jährige Frau und ein 77-jähriger Mann getötet worden. Viele Menschen wurden verletzt, drei davon schwer. Sachsens Innenminister Schuster sprach von einem Amoktäter. Er soll alleine gehandelt haben. Der Festgenommene sei 33 Jahre alt und deutscher Staatsbürger. Die Polizei geht nach bisherigen Erkenntnissen nicht von einem politischen oder religiösen Tatmotiv aus. Erstmals seit Beginn der Waffenruhe im Irankrieg haben sich die Spannungen am Persischen Golf wieder deutlich zugespitzt. Die Vereinigten Arabischen Emirate meldeten, dass nach einem iranischen Drohnenangriff in einem Industriegebiet der Hafenstadt Fujairah ein Großbrand ausgebrochen ist. US-Präsident Trump betonte, die USA seien militärisch gut aufgestellt.
2: Der Iran versteht die Angriffe auf die Ölanlagen in den Vereinigten Arabischen Emiraten als Vergeltung für die Präsenz von US-Kriegsschiffen in der Straße von Hormuz. Die USA berichten im Gegenzug, mehrere iranische Schnellboote zerstört zu haben, mit der Begründung, der Iran habe die Schiffe unbeteiligter Nationen angegriffen, darunter ein Frachtschiff aus Südkorea. Trump drohte dem Iran mit völliger Vernichtung für den Fall, dass US-Schiffe angegriffen werden. Ansonsten laufe im Iran alles wie am Schnürchen, postete Trump. Tina Eck, USA.
1: Trotz Steuersenkung sind die Spritpreise zuletzt gestiegen. Die Bundesregierung hat die Mineralölwirtschaft deshalb ermahnt, den Tankrabatt auch an die Verbraucher weiterzugeben. Die Branche ist sich aber keiner Schuld bewusst.
3: Der Tankrabatt wirkt voll und ganz, rechnet die Branche vor. Denn auch am Weltmarkt seien die Preise für Diesel und Benzin zuletzt gestiegen. Tenor, freut euch an der Zapfsäule. Ihr müsstet sonst nämlich noch mehr zahlen. Allerdings nicht nur Autofahrer sind gefrustet, auch Verbraucherschützer sind sich sicher. Die Steuersenkung wird nicht komplett von den Konzernen weitergegeben. Und für SPD-Fraktionschef Mirr steht fest, das können wir uns nicht gefallen lassen. Claudia Wächter, Nachrichtenredaktion.
1: Anti-Atomkraft-Initiativen erwarten am Abend den dritten Transport von hochradioaktiven Atommüll aus dem Forschungszentrum Jülich ins Zwischenlager Ahaus. Eine offizielle Bestätigung für den Castor-Transport durch Nordrhein-Westfalen gibt es nicht. Atomkraftgegner planen trotzdem an mehreren Stellen Proteste. Die ersten beiden Transporte waren ohne Zwischenfälle verlaufen.
4: Sie haben es in den Dienstag geschafft und meine Empfehlung des Tages wäre auf jeden Fall den Regenschirm einpacken, denn die ein oder anderen Schauer sollen tatsächlich heute runterkommen über den Tag verteilt. Auch im Allgemeinen ziemlich viele Wolken und eher wenig Sonnenschein zu erkennen bei Temperaturen um die 17 Grad, 11 Grad maximal. Erwarten wir da nur noch morgen am Mittwoch, da geht es mit möglichen Regenschauern weiter und auch die Wolkensituation soll sich noch nicht so richtig lockern. Die Sonne muss sich abermals hinten anstellen und das soll bis dato auch noch am Donnerstag der Fall sein. 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
1: Im Grunde habt ihr niemandem gegenüber eine Verpflichtung, außer der, ihn zu lieben. Denn alles, was Gott will, erfüllen wir, indem wir den anderen lieben. Alles, was sonst noch im Gesetz steht, wie nicht ehebrechen, nicht töten, nicht stehlen, ist in dem einen Wort zusammengefasst. Du sollst deinen Mitmenschen lieben wie dich selbst. Wer liebt, kann dem anderen nicht Böses antun. Alles, was wir nach Gottes Willen im Einzelnen tun sollen, ist von der Liebe umfasst und wird durch den Liebenden erfüllt.

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1: Ich bin Ursula Winkler. Bei einer mutmaßlichen Amokfahrt in Leipzig sind 2 Menschen getötet worden. 3 Menschen wurden schwer verletzt. Es gebe viele weitere Verletzte. Sachsens Innenminister Armin Schuster dazu.
2: Wir haben es mit hoher Wahrscheinlichkeit zum Stand jetzt mit einem Einzeltäter zu tun. Und es ist ein Amoktäter. Wir gehen also davon aus, dass Leipzig absolut sicher ist. Man sich auch sicher in der Fußgängerzone wieder bewegen kann. Der Täter ist 33-jähriger deutscher Staatsangehöriger.
1: Landesinnenminister Schuster in Leipzig. Der Verdächtige hatte am frühen Abend mit einem Auto mehrere Menschen angefahren. Er ließ sich widerstandslos festnehmen. Auf eine russische 2-tägige Waffenruhe hat die Ukraine mit einer eigenen Ankündigung reagiert. Der ukrainische Präsident Zelensky kündigte eine Waffenruhe bereits ab Mittwoch an. Bis dahin sei noch genügend Zeit, die Einstellung des Feuers zu gewährleisten. Sie würden ab diesem Zeitpunkt spiegelbildlich handeln, fügte Zelensky hinzu. Zuvor hatte auch das russische Verteidigungsministerium eine Waffenruhe angekündigt, allerdings erst für Freitag und Samstag. Kurz vor ihrem ersten Jahrestag steckt die schwarz-rote Koalition im Umfragetief. Kanzler Merz und die SPD ringen darum, wer wen blockiert. Merz löste mit einem Aufruf an die SPD zu mehr Kompromissbereitschaft Unmut beim Koalitionspartner aus.
3: Wir können Kompromiss, das habe man bewiesen, sagt die SPD und ist wenig angetan von Merz' Forderungen. Es brodelt also weiter, man streitet, wer wen blockiert und damit auch die schwierigen Reformprojekte der Regierung. Aber aus allen Ecken hört man, wir müssen uns zusammenraufen. Die Mehrheit der Wähler glaubt allerdings nicht daran, dass die Koalition noch lange hält. Luft verschaffen würde Schwarz-Rot Wirtschaftswachstum, aber das ist auch nicht in Sicht. Claudia Wächter, Nachrichtenredaktion.
1: Anti-Atomkraft-Initiativen erwarten am Abend den dritten Transport von hochradioaktiven Atommüll aus dem Forschungszentrum Jülich ins Zwischenlager Ahaus. Eine offizielle Bestätigung für den Castor-Transport durch Nordrhein-Westfalen gibt es nicht. Atomkraftgegner planen trotzdem an mehreren Stellen Proteste. Die ersten beiden Transporte waren ohne Zwischenfälle verlaufen.
4: Schön, dass Sie bei uns sind. Hier ist Radio Paradiso mit dem Wetter für Berlin und Brandenburg heute am Dienstag. Und da sieht es etwas ungemütlicher über Ihren Köpfen aus im Vergleich zu den letzten Tagen. Da haben sich viele, viele Wolken versammelt und wohl auch die ein oder anderen Regenwolken. Packen Sie vorsichtshalber den Regenschirm ein bei Temperaturen bis zu 18 Grad, 11 Grad dann voraussichtlich nur noch morgen am Mittwoch. Auch hier sieht der Himmel eher bedeckt aus und weitere Regenschauer sind möglich. Die sollen erst am Donnerstag richtig nachlassen.

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1: Du hast das Recht zu hoffen. Wahnsinnig und grenzenlos zu hoffen gegen die Verrücktheit der Aufrüstung und Ausbeutung. Du hast das Recht, maßlos zu hoffen auf Wasser, wo nichts als Trockenheit ist. Du hast das Recht zu hoffen, gerade dann, wenn alle meinen, es gäbe nichts zu hoffen. Dann zählt deine Hoffnung doppelt und tausendfach.

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1: Ich bin Ursula Winkler. In Leipzig ist ein Auto in eine Menschenmenge gefahren. Es gibt 2 Tote und 3 Schwerverletzte. Der Fahrer wurde festgenommen. Sachsens Ministerpräsident Kretschmer geht von einer mutmaßlichen Amokfahrt aus.
2: Er werde alles daran setzen, die Tat schnell und vollständig aufzuklären. Sachsen halte zusammen, betonte der Landeschef. Ein Auto war vom zentralen Augustusplatz in der Leipziger Innenstadt in eine Fußgängerzone gerast. Dabei kollidierte das Fahrzeug mit mehreren Menschen. Die Hintergründe der Tat sind aktuell unklar. Der mutmaßliche Täter befindet sich in Polizeigewahrsam. Bei ihm soll es sich um einen 33-jährigen Deutschen handeln. Er ließ sich widerstandslos festnehmen. Tanja Wagner, Nachrichtenredaktion.
1: Erst kündigt Moskau eine Waffenruhe an, dann auch Kiew. Der ukrainische Präsident Zelensky will bereits ab morgen die Waffen schweigen lassen. Sie würden ab diesem Zeitpunkt spiegelbildlich handeln, sagte er. Zuvor hatte das russische Verteidigungsministerium bereits eine Waffenruhe angekündigt, allerdings erst für Freitag und Samstag. Im Irankrieg haben sich die Spannungen am Persischen Golf wieder deutlich zugespitzt. Die Vereinigten Arabischen Emirate meldeten einen Großbrand in einem Industriegebiet in der Hafenstadt Fujairah nach einem iranischen Drohnenangriff. US-Präsident Trump betonte, die USA seien militärisch gut aufgestellt.
3: Der Iran versteht die Angriffe auf die Ölanlagen in den Vereinigten Arabischen Emiraten als Vergeltung für die Präsenz von US-Kriegsschiffen in der Straße von Hormuz. Die USA berichten im Gegenzug, mehrere iranische Schnellboote zerstört zu haben, mit der Begründung, der Iran habe die Schiffe unbeteiligter Nationen angegriffen, darunter ein Frachtschiff aus Südkorea. Trump drohte dem Iran mit völliger Vernichtung für den Fall, dass US-Schiffe angegriffen werden. Ansonsten laufe im Iran alles wie am Schnürchen, postete Trump. Tina Eck, USA.
1: Verkehrsminister Schnieder hält den Tankrabatt für sinnvoll und schließt eine Verlängerung nicht grundsätzlich aus. Der Tankrabatt sei eine richtige Entscheidung, sagte er dem Redaktionsnetzwerk Deutschland. Seit dem 1. Mai gilt für 2 Monate eine Steuersenkung für Benzin und Diesel von knapp 17 Cent pro Liter. Bundesregierung und Kartellamt fordern von der Mineralölwirtschaft, die Steuersenkung vollständig an die Autofahrer weiterzureichen.
4: Sie haben es in den Dienstag geschafft und meine Empfehlung des Tages wäre auf jeden Fall den Regenschirm einpacken, denn die ein oder anderen Schauer sollen tatsächlich heute runterkommen über den Tag verteilt. Auch im Allgemeinen ziemlich viele Wolken und eher wenig Sonnenschein zu erkennen bei Temperaturen um die 17 Grad, 11 Grad maximal. Erwarten wir da nur noch morgen am Mittwoch, da geht es mit möglichen Regenschauern weiter und auch die Wolkensituation soll sich noch nicht so richtig lockern. Die Sonne muss sich abermals hinten anstellen und das soll bis dato auch noch am Donnerstag der Fall sein.

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1: Heimat, die wir nur für uns selber besitzen, macht uns eng und muffig. Jeder Gast bringt etwas mit ins Haus, das wir selber nicht haben. Heimat und Exil gehören zusammen, weil wir ganz zu Hause auch im schönsten Haus nicht sind.

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1: Ich bin Ursula Winkler. Bei einer mutmaßlichen Amokfahrt in der Leipziger Innenstadt sind eine 63-jährige Frau und ein 77-jähriger Mann getötet worden. Viele Menschen wurden verletzt, drei davon schwer. Sachsens Innenminister Schuster sprach von einem Amoktäter. Er soll alleine gehandelt haben. Der Festgenommene sei 33 Jahre alt und deutscher Staatsbürger. Die Polizei geht nach bisherigen Erkenntnissen nicht von einem politischen oder religiösen Tatmotiv aus. Erst kündigt Moskau eine Waffenruhe an, dann auch Kiew. Der ukrainische Präsident Zelensky will bereits ab morgen die Waffen schweigen lassen. Sie würden ab diesem Zeitpunkt spiegelbildlich handeln, sagte er. Zuvor hatte das russische Verteidigungsministerium bereits eine Waffenruhe angekündigt, allerdings erst für Freitag und Samstag.
2: Das gab es in 4 Jahren Ukraine-Krieg noch nicht. Zeitlich versetzte Waffenruhen. Erst will die Ukraine morgen und übermorgen nicht schießen, Russland will am Freitag und Samstag stillhalten. Dann wird in Russland der Tag des Sieges gefeiert. Die Ukraine gibt damit keine Garantie für die Militärparade in Moskau ab. Doch Russland hat für den Fall von Angriffen mit Vergeltung gedroht. Es ist doch unwahrscheinlich, dass Kiew so etwas plant. Zelensky geht es darum, über Waffenruhen wieder in Friedensgespräche zu kommen. Friedemann Kohler, Nachrichtenredaktion.
1: Trotz Steuersenkung sind die Spritpreise zuletzt gestiegen. Die Bundesregierung hat die Mineralölwirtschaft deshalb ermahnt, den Tankrabatt auch an die Verbraucher weiterzugeben. Die Branche ist sich aber keiner Schuld bewusst.
3: Der Tankrabatt wirkt voll und ganz, rechnet die Branche vor. Denn auch am Weltmarkt seien die Preise für Diesel und Benzin zuletzt gestiegen. Tenor, freut euch an der Zapfsäule. Ihr müsstet sonst nämlich noch mehr zahlen. Allerdings nicht nur Autofahrer sind gefrustet, auch Verbraucherschützer sind sich sicher. Die Steuersenkung wird nicht komplett von den Konzernen weitergegeben. Und für SPD-Fraktionschef Mirsch steht fest, das können wir uns nicht gefallen lassen. Claudia Wächter, Nachrichtenredaktion.
1: Knapp ein Jahr nach der Bundestagswahl wählen die Unionsabgeordneten heute ihre Führung neu. Als Fraktionschef stellt sich wieder Jens Spahn zur Wahl. Mit einer Gegenkandidatur ist nicht zu rechnen. Bei der letzten Wahl bekam Spahn gut 91% der Stimmen. Wie groß sein Rückhalt in der Fraktion heute ist, wird sich bei der Wahl am Nachmittag zeigen.
4: Ja, zumindest leichter Regen wird heute immer mal wieder runterkommen, wird aber wohl kein komplett verregneter Tag bei 18 Grad in der Spitze. Morgen über den Tag verteilt doch immer wieder Regenschauer bei 11 Grad maximal. Der Donnerstag zwar Wolken verhangen, aber schon wieder meist trocken bei 13 Grad in der Spitze.
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4: Hallo, guten Morgen am Dienstag und zumindest bei uns ist die Musik noch sonnig. Gleich Leonie by your side und ist hier aus den 80ern sind Real Life, Send Me an Angel.

musikalisch immer an ihrer Seite. Leonie, by your side, hier auf ihrem 98.2 Radio Paradiso. Und letztlich sind wir auch stets und ständig an ihrer Seite, musikalisch 24-7. Jetzt zum Wachwerden, Sir Elton John. Oder vielleicht auch nochmal zum Einkuscheln, Sacrifice.

0: So ein bisschen zum Mitschunkeln am Dienstagmorgen. Verschütten Sie nicht den Kaffee, aber One of Us hier auf Jam 98 zu Radio Paradiso. Und er hier eben noch auf dem Tempelhofer Fett. Ich glaube, am Samstag war es, ne? Jetzt für Sie zum Wachwerden. Max Giesinger.
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1: Aus Psalm 121. Ich hebe meine Augen auf zu den Bergen. Woher kommt mir Hilfe? Meine Hilfe kommt vom Herrn, der Himmel und Erde gemacht hat. Ich wünsche Ihnen einen guten Morgen.
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2: Ich bin Ursula Winkler. Bei einer mutmaßlichen Amokfahrt in der Leipziger Innenstadt sind eine 63-jährige Frau und ein 77-jähriger Mann getötet worden. Viele Menschen wurden verletzt, drei davon schwer. Sachsens Innenminister Schuster sprach von einem Amoktäter. Er soll alleine gehandelt haben. Der Festgenommene sei 33 Jahre alt und deutscher Staatsbürger. Die Polizei geht nach bisherigen Erkenntnissen nicht von einem politischen oder religiösen Tatmotiv aus. Erst kündigt Moskau eine Waffenruhe an, dann auch Kiew. Der ukrainische Präsident Selenskyj will bereits ab morgen die Waffen schweigen lassen. Sie würden ab diesem Zeitpunkt spiegelbildlich handeln, sagte er. Zuvor hatte das russische Verteidigungsministerium bereits eine Waffenruhe angekündigt, allerdings erst für Freitag und Samstag.
3: Das gab es in 4 Jahren Ukraine-Krieg noch nicht. Zeitlich versetzte Waffenruhen. Erst will die Ukraine morgen und übermorgen nicht schießen, Russland will am Freitag und Samstag stillhalten. Dann wird in Russland der Tag des Sieges gefeiert. Die Ukraine gibt damit keine Garantie für die Militärparade in Moskau ab. Doch Russland hat für den Fall von Angriffen mit Vergeltung gedroht. Es ist doch unwahrscheinlich, dass Kiew so etwas plant. Selenskyj geht es darum, über Waffenruhen wieder in Friedensgespräche zu kommen. Friedemann Kohler, Nachrichtenredaktion.
2: Trotz Steuersenkung sind die Spritpreise zuletzt gestiegen. Die Bundesregierung hat die Mineralölwirtschaft deshalb ermahnt, den Tankrabatt auch an die Verbraucher weiterzugeben. Die Branche ist sich aber keiner Schuld bewusst.
4: Der Tankrabatt wirkt voll und ganz, rechnet die Branche vor. Denn auch am Weltmarkt seien die Preise für Diesel und Benzin zuletzt gestiegen. Tenor, freut euch an der Zapfsäule. Ihr müsstet sonst nämlich noch mehr zahlen. Allerdings nicht nur Autofahrer sind gefrustet, auch Verbraucherschützer sind sich sicher. Die Steuersenkung wird nicht komplett von den Konzernen weitergegeben. Und für SPD-Fraktionschef Mirsch steht fest, das können wir uns nicht gefallen lassen. Claudia Wächter, Nachrichtenredaktion.
2: Knapp ein Jahr nach der Bundestagswahl wählen die Unionsabgeordneten heute ihre Führung neu. Als Fraktionschef stellt sich wieder Jens Spahn zur Wahl. Mit einer Gegenkandidatur ist nicht zu rechnen. Bei der letzten Wahl bekam Spahn gut 91% der Stimmen. Wie groß sein Rückhalt in der Fraktion heute ist, wird sich bei der Wahl am Nachmittag zeigen.
5: Also Ihre Pflanzen, die freuen sich heute so richtig. Die freuen sich auch schon auf die nächsten Tage, beziehungsweise morgen auf den Mittwoch. Heute und morgen immer wieder zumindest leichte Regenschauer, wird ein bisschen frischer. Heute noch bei 18 Grad, aber morgen über 11 Grad der Tagesspitzenwert. Der Donnerstag zwar grau, trübe, aber selten nass bei 13 Grad maximal.
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5: Für Ihren ganz gelassenen Start hinein in diesen Tag. Wunderbar gelassene Musik von The Backstreet Boys. Gleich Show Me The Meaning Of Being Lonely. Aber das hier aus den 80ern, Susan Vega, das ist Luca.

Backstreet Boys, Show Me the Meaning of Being Lonely hier auf Ihrem 98.2 Radio Paradiso. Und die Backstreet Boys, die werden für ein Show-Highlight, Konzert-Highlight nach dem anderen sorgen. Im Herbst, im Spätsommer diesen Jahres leider nicht in Berlin, dafür in Düsseldorf. Aber für die Backstreet Boys lohnt sich auch dorthin die Anreise. Manche sind bis nach Las Vegas gereist für die Backstreet Boys. Sie hier, Dasha, singt jetzt auch über eine Stadt in der Wüste Austin, Texas. Schönes Wachwerden am Dienstag.

0: musikalisch großes Kino mit PhD aus den 80ern. I won't let you down hier auf 98.2 Radio Paradiso. Jetzt wird es deutlich sanfter, zurückgenommener, zarter aus dem Jahr 2007. Kobe Calais
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0: Mit Bubbly, die eingezählt werden möchte.

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5: Ich bin Katrin Müller. Nach der mutmaßlichen Amokfahrt in der Leipziger Innenstadt soll der Fahrer des Autos heute einem Haftrichter vorgeführt werden. Bei der Tat starben eine 63-jährige Frau und ein 77-jähriger Mann. Es gibt viele Verletzte. Drei Menschen wurden schwer verletzt.
6: Am frühen Abend schießt plötzlich ein weißes Auto durch eine Fußgängerzone auf den Marktplatz. Viele Menschen werden angefahren. Rettungskräfte kümmern sich schnell um etliche Verletzte. Als die Polizei eintrifft, sitzt der Fahrer noch im Wagen. Der 33-jährige Deutsche lässt sich widerstandslos festnehmen. Nach bisherigen Erkenntnissen gehen die Ermittler nicht von einem politischen oder religiösen Tatmotiv aus. Die Staatsanwaltschaft spricht von einer Amoktat eines Einzelnen. Es gebe keinerlei Anhaltspunkte für eine andere Lesart. Sie ermittelt nun unter anderem wegen Mordes. Ursula Winkler, Nachrichtenredaktion.
5: Vor dem für Russland besonders wichtigen Tag des Sieges am Samstag hat nach Moskau überraschend auch Kiew eine eigene Waffenruhe angekündigt. Sie soll bereits in der kommenden Nacht beginnen, wie der ukrainische Präsident Volodymyr Selenskyj mitteilte. Sollte sich die russische Seite nicht ebenso daran halten, werde Kiew spiegelbildlich reagieren, sagte er. Zuvor hatte Russland eine Feuerpause für Freitag und Samstag angekündigt. Erstmals seit Beginn der Waffenruhe im Iran-Krieg vor knapp 4 Wochen haben sich die Spannungen am Persischen Golf wieder deutlich zugespitzt. Die Vereinigten Arabischen Emirate meldeten, dass nach einem iranischen Drohnenangriff in einem Industriegebiet in einer Hafenstadt ein Großbrand ausgebrochen ist. US-Präsident Trump betont, dass die USA militärisch gut aufgestellt sind.
7: Der Iran versteht die Angriffe auf die Ölanlagen in den Vereinigten Arabischen Emiraten als Vergeltung für die Präsenz von US-Kriegsschiffen in der Straße von Hormuz. Die USA berichten im Gegenzug, mehrere iranische Schnellboote zerstört zu haben, mit der Begründung, der Iran habe die Schiffe unbeteiligter Nationen angegriffen, darunter ein Frachtschiff aus Südkorea. Trump drohte dem Iran mit völliger Vernichtung für den Fall, dass US-Schiffe angegriffen werden. Ansonsten laufe im Iran alles wie am Schnürchen, postete Trump. Aus den USA, Tina Eck.
5: Bundesverkehrsminister Patrick Schnieder hält den Tankrabatt für sinnvoll und schließt eine Verlängerung nicht grundsätzlich aus. Der Tankrabatt sei eine richtige Entscheidung, sagte er dem Redaktionsnetzwerk Deutschland. Seit 1. Mai gilt für 2 Monate eine Steuersenkung für Benzin und Diesel von knapp 17 Cent pro Liter.
8: Heute macht der Regenschirm mal wieder ein bisschen mehr Sinn als der Sonnenschirm. Ab heute dem Vormittag kommen noch mal wieder ein paar Regenschauer runter. Trotzdem 18 Grad die Maximaltemperatur, 11 Grad morgen, dann am Mittwoch die Maximaltemperatur. Und am Donnerstag zwar grau und Wolken verhangen, aber da halten sich die Regenschauer schon wieder sehr zurück. Bleibt aber noch mal ein bisschen weniger supermild. Am Donnerstag 13 Grad die Maximaltemperatur.
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8: Und die Verkehrslage ist gut zu überschauen, leicht überschaubar, bedeutet, Sie kommen momentan noch ganz gut durch. Fahren Sie weiterhin vorsichtig. Ich wünsche Ihnen eine gute, eine sichere Fahrt, eine gelassene Fahrt.
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8: Schönen guten Morgen, Musik, die Dunkelheit, die graue Wolken vertreibt. Die kommt jetzt für Sie zum Wachwerden. Gleich The Weeknd mit Save Your Tears und das hier der Boss Miss Bruce Springsteen gerade auf Tour in den USA. Das ist er mit Dancing in the Dark. Schönen guten Morgen am Dienstag.

Schönes Frühlingswochenende, das liegt hinter uns. Heute haben wir schon den Dienstag, The Weekend auf Ihrem 98.2 Radio Paradiese. Und auch wenn heute ein paar Regenschauer runterkommen sollten, zum Wochenende spätestens, da wird es wieder deutlich trockener. Schon am Donnerstag kaum noch Regenschauer in Sicht, obwohl auch am Donnerstag noch mal ein paar Wolken unterwegs sein werden. Heute und morgen aber, ja, Regenschirm ruhig dabei haben. Kommen Sie gut rein in diesen Tag, in diesen Dienstag mit uns, mit Ihrem 98.2 Radio Paradiso. Und jetzt mit Musik aus den 90ern. Das ist das Orchestra Maneuvers in the Dark, kurz OMD. Die öffnen keine Frühstücksbox, sondern Pandora's Box.

Feinste 80er Jahre Musik von Cock Robin, Just Around the Corner auf ihrem 98.2 Radio Paradiso. Und mit einem lauthalsen Na Na Na Na Na geht es jetzt ins Jahr 2004. Na, na, na, na. Zu Ronan Keating na, na, na, na, na. Und dem Leben als Achterbahnfahrt. Life is a roller coaster. Kommen Sie gut aus den Federn hinein in den Dienstag.

Das Leben hat so seine Herausforderungen. Life is a Rollercoaster, Ronan Keating hier auf Ihrem 98.2 Radio Paradiso. 6 Minuten vor 7 haben wir es und als schönen Gedanken für diesen Tag habe ich etwas gefunden zum Thema Herausforderungen von Steffen Seib, seines Zeichens Diplom-Betriebswirt. Er sagt, viele Herausforderungen erfordern neue Wege. Viele Herausforderungen erfordern gemeinsame Wege. Viele Herausforderungen erfordern kurze Wege. Und viele Herausforderungen scheitern an Umwegen. Gehen Sie den direkten Weg und nicht über los aus dem Bett ins Badezimmer oder in die Küche. Musikalisch begleitet jetzt von Gary Rafferty und Baker Street bei Berlins besten Hits mit der meisten Abwechslung. Nur hier auf Ihrem 98.2 Radio Paradiso. Schönen guten Morgen am Dienstag.

0: elektrisierende Musik von Gary Rafferty, Baker Street. Um 7:02. Wie nach den schweren Stromausfällen im vergangenen Jahr das Berliner Stromnetz sicherer werden soll, das hören Sie gleich im Hauptstadtkompakt bei Henrik Düster.
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11: Ich bin Katrin Müller. Nach der mutmaßlichen Amokfahrt in der Leipziger Innenstadt soll der Fahrer des Autos heute einem Haftrichter vorgeführt werden. Bei der Tat starben eine 63-jährige Frau und ein 77-jähriger Mann. Es gibt viele Verletzte. 3 Menschen wurden schwer verletzt.
12: Am frühen Abend schießt plötzlich ein weißes Auto durch eine Fußgängerzone auf den Marktplatz. Viele Menschen werden angefahren. Rettungskräfte kümmern sich schnell um etliche Verletzte. Als die Polizei eintrifft, sitzt der Fahrer noch im Wagen. Der 33-jährige Deutsche lässt sich widerstandslos festnehmen. Nach bisherigen Erkenntnissen gehen die Ermittler nicht von einem politischen oder religiösen Tatmotiv aus. Die Staatsanwaltschaft spricht von einer Amoktat eines Einzelnen. Es gebe keinerlei Anhaltspunkte für eine andere Lesart. Sie ermittelt nun unter anderem wegen Mordes. Ursula Winkler, Nachrichtenredaktion.
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14: Mit Henrik Düster. Guten Morgen. Nach den schweren Stromausfällen im vergangenen und in diesem Jahr investiert der Betreiber Stromnetz Berlin massiv in den Schutz seiner Infrastruktur. Ein 2-stelliger Millionenbetrag fließt in diesem Jahr in die Sicherheitstechnik, darunter 20 Kilometer neue Zaunanlagen mit Stacheldraht, Sensoren und Kameras für alle 120 Strommasten der Stadt. Hintergrund sind mutmaßlich linksextremistische Brandanschläge, die Zehntausende Haushalte tagelang ohne Strom und Heizung ließen. Insgesamt plant das Unternehmen in den nächsten 5 Jahren Investitionen von über 3,6 Milliarden Euro, um die Netzkapazität bis 2034 zu verdoppeln. Die Berliner Datenschutzbeauftragte Maike Kamp hat gegen die Berliner Verkehrsbetriebe eine Verwarnung ausgesprochen. Grund ist ein massives Datenleck im April vergangenen Jahres bei einem Dienstleister der BVG. Laut Kamp habe das Unternehmen die Löschung von Kundendaten nicht ausreichend kontrolliert und den Vorfall zudem zu spät gemeldet. Bei dem Cyberangriff waren mutmaßlich Daten von bis zu 180.000 Kunden abgeflossen. Die Romanistin Anita Traninger von der Freien Universität Berlin wird mit dem Berliner Wissenschaftspreis 2025 ausgezeichnet. Der mit 40.000 Euro dotierte Preis würdigt ihre international herausragende Forschung zur Literatur der frühen Neuzeit. Der Nachwuchspreis geht an die Wissenschaftshistorikerin Katharina Schürch von der Technischen Universität. Die Verleihung findet Ende Juni im Roten Rathaus statt. Bundestagsvizepräsident Bodo Ramelow hat die Bundesregierung aufgefordert, die stationären Kontrollen an der Grenze zu Polen einzustellen. Nach einem Besuch in Frankfurt-Oder erklärte der linke Politiker, die Begründung für den Notfall sei angesichts sinkender Flüchtlingszahlen entfallen. Ramelow kritisierte, die Kontrollen belasteten die Polizei und schadeten der deutsch-polnischen Freundschaft. Bundesinnenminister Alexander Dobrindt hält hingegen an den Maßnahmen fest, um illegale Einreisen weiter einzudämmen.
15: Okay, danke schön, Henrik. Sind wir gar nicht mehr gewohnt, ne? So viele graue Wolken, und aus denen kommen tatsächlich auch zumindest leichte Regenschauer heute Morgen und über den Vormittag hinweg runter. Erst am Nachmittag, vor allem am späten Nachmittag, da bleibt es dann wohl trocken, aber auch eben wolkenverhangen. Mild ist es aber schon wieder. 14 Grad haben wir aktuell, 19 Grad bekommen wir als Maximaltemperatur. Morgen über den gesamten, fast gesamten Tag hinweg immer wieder ein paar Regenschauer. Da sind morgen auch mal ein paar kräftige Schauer am Vormittag dabei. Das Ganze bei 11 Grad dann in der Spitze. Am Donnerstag, da kommen am Nachmittag noch mal ein paar Regenschauer runter. Am Vormittag, der ersten Tageshälfte des Donnerstags, ist es meist trocken. Wird oder beziehungsweise bleibt dann auch ein bisschen frischer. 13 Grad am Donnerstag, die Maximaltemperatur.
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15: Geduld brauchen Sie aktuell auf der A100, dem Stadtring Richtung Wedding an der Baustelle Detmolder Straße. Da dauert schon wieder circa 10 Minuten länger. Mariendorf, Mariendorfer Damm, stadteinwärts vor der Straße Alt-Mariendorf. Auch da gibt es eine Autostange, auch da staut sich der Verkehr. Auch dort circa 10 Minuten mehr Zeit einplanen. Vorsicht dann auf der A10, nördlicher Berliner Ring, Richtung Dreieck Barnim zwischen Oberkrämer und Kreuz Oranienburg. Da gibt es eine Unfallstelle, die noch ungesichert ist, und zwar ist vor allem die Standspur da aktuell betroffen. Vorsicht auch auf der A10 Schönefelder Kreuz Richtung Dreieck Potsdam zwischen Ludwigsfelde Ost und Ludwigsfelde West. Da ist ein Fahrzeug liegen geblieben. Und Metallteile auf der Fahrbahn. Vorsicht deswegen auf der A13 Berlin Richtung Dresden in der Auffahrt Schwarzheide. Die müden Augen, die kleinen Augen ganz weit aufmachen. Ich wünsche Ihnen eine gute, vor allem sichere Fahrt.
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15: Musik, die Ihnen das Aufstehen erleichtert. Gleich ganz romantisch. Caleb Scott, You Are The Reason. Und das jetzt zum Mittanzen, Lionel Richie, Dancing On The Ceiling. Schönen guten Morgen.

0: Heute will der Berliner Senat einen Beschluss fassen, einen Beschluss, der tatsächlich um die ganze Welt gehen könnte. Es geht nämlich um das Konzept für die Eröffnungsfeier für die Olympischen Spiele, falls diese hier bei uns in Berlin stattfinden. Sie hören 98.2 Radio Paradiso am Dienstagmorgen. Sie hörten Caleb Scott, You Are The Reason. So schön, da werden selbst die grauen Wolken ein wenig heller um diese frühe Uhrzeit. 17 Minuten vor 7 haben wir es. Fabi, am besten mal vom Nachmittag. Du bist wie ich ein großer Fan und Befürworter der Olympischen Spiele und wärst auch ein großer Fan, die hier in Berlin zu haben. Wie sieht denn das Konzept aus, das der Senator heute beschließen will?
1: Ja, also ich muss sagen, an das Setting von Paris 2024, um daran zu kommen, das ist schon schwierig. Damals ja diese irre Show auf der Seine mit dem Pferd aus Licht, das da runtergeritten ist, mit den Flügeln auf dem Rücken, flankiert von Gesangseinlagen großer Stars, Choreografien noch und nöcher. Ja. Also hier bei uns, wenn es denn so käme, wird es ein bisschen anders. Aha. Aber die Eröffnungsfeier soll da auch nicht, ich sag mal, normal im Olympiastadion, sondern auf dem Tempelhofer Feld stattfinden. Das ist die Idee. Große Fläche für eine große Show im Berlin-Flair. Unter anderem soll da auch eine große goldene Pyramide aufgebaut werden und dann über die Dauer der Spiele dort bleiben. Eine Hauptattraktion hier bei uns in der Stadt dann auch laut dem Olympiakonzept ein Brückenaufgang zum Brandenburger Tor, richtig Höhe der Quadria. Mhm. Also quasi eine große geschwungene Brücke hoch zum Brandenburger Tor. Die Ideen sind interessant. Mal schauen, was da der Senat heute beschließen wird.
0: Na, das klingt spannend. Aber sicher ist es ja nicht, dass die Spiele hier überhaupt stattfinden werden, geschweige denn, dass hier Berlin sich überhaupt dafür bewirbt.
1: Ja, genau. Erstmal geht es wirklich um die Bewerbung für die Olympischen Sommerspiele, entweder im Jahr 2036, 2040 oder 2044. Berlin ist einer von vier deutschen Olympia-Interessenten, neben München, Hamburg und auch der Rhein-Ruhr-Region um Köln. Am 26. September entscheidet dann der Deutsche Olympische Sportbund, mit welchem Kandidaten eine Bewerbung dann beim Internationalen Olympischen Komitee gestartet wird. Ich drücke da schon fest die Daumen, dass das wir hier in Berlin sind.
0: Ich auch, aber wie heißt es so schön, da fließt noch viel Wasser die Spree runter. Danke dir, Fabi. Kommen Sie gut rein in diesen Dienstag hier mit uns, mit Ihrem 98.2 Radio Paradiso und möge genug Wasser für die Pflanzen runterkommen, aber nicht zu viel für uns, dass hier der Frühling uns irgendwie verdorben wird. Nein, wir lassen uns hier nicht verderben. Schönen guten Morgen, 14 Minuten vor 7 ist es.

Ich weiß ja. Regen ist gut für die Natur, für die Pflanzenwelt, damit sie danach richtig sprießen können. Stimmt ja auch. Erfreut mich ja auch, wenn die Natur wieder aufblüht. Aber so diese Regenschauer, ich persönlich mag sie nicht wirklich. Und wir hier bei Ihrem 98.2 Radio Paradiso hatten uns für diese Woche, gerade ausgerechnet für diese Woche, vorgenommen, die liebe Laura als Berlin-Reporterin zu ganz vielen Aktionen von Berlin bewegt sich zu schicken. Und die finden draußen statt. Sportangebote draußen für jeder Mann und jede Frau. Und das werden wir auch tun. Aber eben mal sehen, wie das Ganze dann so im Regen stattfinden wird. In der nächsten Stunde ist Laura hier noch mit dabei in der Radio Paradiso Frühstücksrunde, aber dann wird sie eben rausgehen und sich dann gegen 8.40 Uhr melden von der ersten Sportveranstaltung und ich bin gespannt, wie das dann mit dem Wetter heute so klappen kann. Kommen Sie trotz der vielen grauen Wolken fröhlich und heiter hinein in diesen Tag. Musikalisch funktioniert das auf jeden Fall jetzt um 6 Minuten vor 7 mit Pharrell Williams und

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9: Ich bin Katrin Müller. Nach der mutmaßlichen Amokfahrt in Leipzig mit 2 Todesopfern und 3 Schwerverletzten soll der Fahrer des Autos heute einem Haftrichter vorgeführt werden. Der 33-jährige deutsche Staatsbürger war am Abend unmittelbar nach der Tat festgenommen worden. Die Polizei geht nach bisherigen Erkenntnissen nicht von einem politischen oder religiösen Motiv des Täters aus. Sachsens Innenminister Armin Schuster zufolge handelt es sich bei dem festgenommenen Fahrer aller Wahrscheinlichkeit nach um einen Einzeltäter, einen Amoktäter. Während viele die Sinnhaftigkeit und einen wirklichen Spareffekt des Tankrabatts für Autofahrer bezweifeln, hat Bundesverkehrsminister Patrick Schnieder die Maßnahme verteidigt und schließt auch eine Verlängerung nicht aus. Tanken müsse für alle bezahlbar bleiben, sagte Schnieder dem Redaktionsnetzwerk Deutschland.
10: Viele können schlichtweg nicht auf das Auto verzichten. Das gilt für Berufspendler, Fahrdienste, aber auch Teile der Wirtschaft wie Speditionen. Sie alle bräuchten in der aktuellen Lage Unterstützung. Insofern sei der Tankrabatt ein wichtiges Signal und die richtige Entscheidung, so Schnieder. Man werde die Lage im Blick behalten und nach den 2 Monaten schauen, was noch erforderlich sei. Solange bis Ende Juni gilt eine Steuersenkung für Benzin und Diesel von knapp 17 Cent pro Liter. Noch kommt die allerdings nicht in vollem Umfang bei den Autofahrern an. Diana Kramer, Nachrichtenredaktion.
9: Russland will am Samstag den Tag des Sieges im Zweiten Weltkrieg feiern und hat eine 2-tägige Waffenruhe ab Freitag angekündigt. Kiew reagierte prompt. Der ukrainische Präsident Selenskyj kündigte am Abend ebenfalls eine Waffenruhe bereits ab morgen an.
11: Das gab es in 4 Jahren Ukraine-Krieg noch nicht. Zeitlich versetzte Waffenruhen. Erst will die Ukraine morgen und übermorgen nicht schießen, Russland will am Freitag und Samstag stillhalten. Dann wird in Russland der Tag des Sieges gefeiert. Die Ukraine gibt damit keine Garantie für die Militärparade in Moskau ab. Doch Russland hat für den Fall von Angriffen mit Vergeltung gedroht. Es ist doch unwahrscheinlich, dass Kiew so etwas plant. Selenskyj geht es darum, über Waffenruhen wieder in Friedensgespräche zu kommen. Friedemann Kohler, Nachrichtenredaktion.
9: Knapp 1 Jahr nach der Bundestagswahl wählen die 208 Abgeordneten der CDU und CSU heute ihre Führung neu. Als Fraktionsvorsitzender stellt sich erneut Jens Spahn zur Wahl. Mit einer Gegenkandidatur ist nicht zu rechnen. Spahn war vor 1 Jahr mit rund 91% der Stimmen zum Nachfolger von Friedrich Merz gewählt worden.
12: So, das Radio-Paradiso-Wetter für meine Frau, die heute bei der Arbeit eine große Fahrradaktion draußen gemeinsam mit der Berliner Polizei und ihrem Team geplant hat. Strahlender Sonnenschein, 19 Grad, die Maximaltemperatur, bestes Fahrradwetter. Naja, also die 19 Grad als Tageshöchsttemperatur, die stimmen sogar. Auch die angenehmen 15 Grad aktuell. Nur das mit dem strahlenden Sonnenschein, das kriegen wir heute nicht so richtig hin. Da sind zu viele Wolken unterwegs und jetzt am Morgen und am Vormittag, da kommen zumindest immer leichte Regenschauer runter. Aber so die echten Fahrradfahrerinnen und Fahrradfahrer, die lassen sich davon nicht schrecken. Ganz im Gegenteil, eigentlich ist das ja sogar ein bisschen erfrischend am frühen Morgen, wenn man da so ein bisschen wässrigen Dampf ins Gesicht abbekommt. Ja, also leichter Regen heute. Am Nachmittag dann sogar die meiste Zeit trocken, wenn auch Wolken verhangen. Morgen am Mittwoch, da kommen auch mal ein paar stärkere Regenschauer runter. Da wird es auch ein bisschen frischer. Morgen 11 Grad die Maximaltemperatur. Am Donnerstag in der ersten Tageshälfte trocken, in der zweiten dann nochmal nass. 13 Grad am Donnerstag der Tagesspitzenwert.
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12: Mit dem Fahrrad stehen Sie heute auf jeden Fall nicht im Stau, aber mit dem Auto auf der A100 im Stadtring Richtung Wedding. An der Baustelle Detmolder Straße schon wieder 20 Minuten Wartezeit. Und Mariendorf, Mariendorfer Damm, stadteinwärts, vor der Straße Altmariendorf, 20 Minuten Wartezeit. Und auf der Friedenstraße hin zum Mariendorfer Damm, da brauchen Sie auch nochmal 15 Minuten, circa ungefähr länger. Und dann rausgeschaut, Vorsicht auf der A9 Leipzig Richtung Berlin. Zwischen Niemeck und Brück steht ein defektes Fahrzeug. Dann hat es einen Unfall gegeben auf der A10 nördlicher Berliner Ring Richtung Dreikafeland hinter Kreuz Oranienburg. Unfallstelle immer noch ungesichert, da bitte besonders aufmerksam fahren. Und dann Obacht auch auf der A13 Berlin Richtung Dresden zwischen Freiwalde und Duben liegen Reifenteile auf der linken Spur. Da auch besonders aufmerksam und vorsichtig fahren. Insgesamt wünsche ich Ihnen eine gute, gelassene und freie Fahrt.
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12: Kommen Sie gut und erfrischend hinein in den Dienstag, 6 Minuten nach 7.

0: Sie sind meiner Einladung wieder gefolgt, zwangsweise. Schönen guten Morgen. Auf Ihrem Radio Paradiso, Laura. Elena und Fabi sind da zur Radio Paradiso Frühstücksrunde. Schön, dass ihr da seid.
1: Guten Morgen.
0: Laura, du hast uns sozusagen ein Thema aufs Brot geschmiert, hätte ich jetzt fast gesagt. Ja. Aber das ist nicht ganz richtig.
2: Ja, heute ist der Tag des belegten Baguettes nämlich. Ja.
0: Ich war da nämlich mal ganz falsch und habe gesagt, heute ist Tag des Baguettes. Und hast mich gleich korrigiert.
2: Ja, das ist belegten Baguettes.
0: Ja, das ist natürlich ein Riesenunterschied. Der Tag des Baguettes ist an einem ganz anderen Tag im Jahr. Ja, was esst ihr denn so morgens? Oder auch wann auch immer ihr ein Baguette überhaupt esst? Was belegt ihr da drauf?
3: Also belegtes Baguette, das verbinde ich tatsächlich so mit meiner Studienzeit, weil immer, wenn ich mich irgendwie wegen was belohnt habe, wenn ich irgendwie viel gearbeitet habe für irgendeine Klausur oder irgendeine Prüfung oder viel gelernt hatte, viel in der Bib war, dann auf dem Heimweg bin ich immer zu einer dieser großen bekannten Baguette-Ketten, Subway. Das war immer so meine Belohnung so in der Studienzeit für irgendwas Bestandenes oder für viel Arbeit. Das war immer so mein, und das habe ich bis heute. Also ich liebe Subway.
4: Okay. Ich war noch nie bei Subway, lustigerweise.
0: Was?
4: Nein. Ja.
0: Das ist ja auch mal wieder.
4: Trotzdem.
0: Da dachte man kennt seine Kolleginnen und Kollegen.
4: Trotzdem habe auch ich schon mal Baguette gegessen. Ist aber auch lange her und ich verbinde das total mit diesen Ständen oder diesen kleinen Verkaufsständen in S-Bahnhöfen und in U-Bahnhöfen. Da gibt es ja auch gerne mal so belegte Baguettes. Da esse ich richtig gerne so mit Ziegenkäse Avocado. Das schmeckt mir sehr, sehr gut.
2: Also ich habe direkt an Frankreich gedacht. Also an meinen Urlaub und das war so lecker, immer in Bäckereien zu gehen und da ein Baguette zu holen und da habe ich immer Käse genommen. Einfach nur Käse, aber es war wirklich super. Also die schmecken da ja auch nochmal so krass.
0: Schmecken irgendwie noch besser,
2: ja,
0: oder?
2: Voll,
0: ich auch das Gefühl, ich verbinde mit Baguette auch total Paris und ich bin da so, dass ich mich einfach nur an dem Baguette selbst erfreue.
1: Ohne Belag.
0: Ohne Belag tatsächlich. Ich breche das einfach ab und esse es dann und genieße das und mag wirklich trocken.
2: Okay.
0: Gar nichts weiter dazu.
2: Okay.
3: Der Gegner des Tages zum Belegbaguette.
0: Ja, deswegen bin ich wahrscheinlich auch so durcheinander gekommen. Was auch immer Sie sich heute aus Baguette schmieren, wir wünschen Ihnen dabei guten Appetit.

0: 80er von Phil Collins in den Dienstag, You Can't Have Enough, hier auf ihrem 98.2 Radio Paradiso. 7.21 Uhr und Sie haben es mitbekommen, gestern war ein ganz besonderer Tag. Gestern war Star Wars Day, Star Wars Tag, 4. Mai. May the Force be with you, möge die Macht mit dir sein. Und deswegen großes Star Wars Star-Aufgebot gestern in der Stadt zum neuen Star Wars Film, also ein Ableger aus dem Star Wars Universum, nämlich The Mandalorian. The Mandalorian und Grogu ist vorgestellt worden und vor allem am Uberplatz ist gefeiert worden. Und die Hauptdarsteller Pedro Pascal und Sigourney Weaver, die sind auch da gewesen. Grogu natürlich auch, aber der ist ja eher wortkarg. Aber mit Pedro Pascal, mit dem konnten wir trotzdem sprechen und von dem wollten wir wissen, wie denn seine ersten Erinnerungen überhaupt so in der Kindheit, Jugendzeit an Star Wars gewesen sind. Und damit sie seine Originalstimme besser genießen können, sage ich Ihnen vorab schon mal, was er gesagt hat. Nämlich, dass er im Jahr 75 geboren ist. 77 ist der erste Star Wars Film rausgekommen. Er hat ihn aber nicht eben mit 2 Jahren gesehen, ist sich aber sicher, dass er den ersten Teil im Kino gesehen hat. Muss ein Re-Release irgendwie gewesen sein. Sein Lieblingsfilm ist dann Die Rückkehr der Jedi-Ritter. Dafür entschuldigt er sich, weil er weiß, die Fans finden diesen Film nicht unbedingt als besten Film. Er sagt, das hat mit seinem Alter zu tun. Aber es war ganz hart. Er ist 3-mal zum Kino gegangen, wollte den Film schauen mit seinen Freunden und jedes Mal ist ausverkauft gewesen. Und seine Schwester, die hatte schon vorher Tickets vor ihm. Und das war ganz schlimm für ihn. Aber hören Sie mal.
1: I was born in 75, so my entire childhood is shaped by the first Star Wars movies. The first one came out in 77. Was there a re-release? You would know. In my memory and the way that I shape it, I saw the first one before Empire Strikes Back. Empire Strikes Back, I remember perfectly. Return of the Jedi, my personal favorite. I'm sorry, it's an age thing. I cannot, you know, help that memory of finally getting tickets to Return of the Jedi. We tried like 3 or 4 times and it was sold out. My sister had already seen it and I hadn't, and it was hell for me, and then I finally got the tickets, and it was just one of the greatest movie adventures I experienced on the big screen, as it felt with the other movies as well.
0: Und im neuen, in Anführungsstrichen, Star Wars Film The Mandalorian and Grogu spielt erstmalig im Star Wars Universum auch die legendäre Sigourney Weaver mit. Die kennen Sie ja schon aus Alien und auch aus Avatar, und auch sie, von ihr wollten wir wissen, wie ihre ersten Star Wars Erinnerungen dann gewesen sind. Und sie hat den 77 gesehen im Kino und das war eine ganz neue Welt für sie und für alle, die es da gesehen haben, die sich da eröffnete. Und was sie besonders toll fand, ist, dass es so viele unterschiedliche, ja, Menschentypen oder Spezies in diesem Film gibt und gab, und dass sie alle aber eines gemeinsam hatten: Sie haben alle gegen das Böse Imperium gekämpft. Und das hat sie alle verbunden. Und jeder konnte sich in diesem Star Wars-Universum wiederfinden. Und es war eine große Einigkeit für jede Personen- und Kreaturengruppe.
2: I saw it at the Ziegfeld in New York City when it came out in 1977, along with thousands of other people. And, you know, we hadn't seen anything like this ever. It really took you to another galaxy, another universe. And I thought it had heart, I thought it had humor, and what I loved about it was that there were so many different species, and for the most part, they were all getting along. That was never the issue. There was the evil empire, but otherwise, no matter what you looked like, you had a home in Star Wars, and I loved that about it.
0: Pedro Pascal und Sigourney Weaver gestern in Berlin, und ab dem 20. Mai, da können wir alle dann The Mandalorian und Grogu im Kino sehen auf der großen Leinwand. Das Star Wars Universum geht da weiter. Gestern gefeiert am Star Wars Day. Auch hier auf ihrem 98.2 Radio Paradiso. Schönen, glitzernden guten Morgen musikalisch jetzt mit Rihanna und Diamonds um 8:04.
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0: Zum Thema Glanz habe ich auch noch ein paar schöne Gedanken für Sie gefunden um 7:30. Es heißt, es gibt Menschen mit leuchtendem und Menschen mit glänzendem Verstand. Und natürlich das Beliebte, es ist nicht alles Gold, was glänzt. Schönen guten Morgen. Mit welcher glänzenden Bewerbung Berlin für die Olympischen Spiele punkten möchte, darum geht es gleich im Hauptstadtkompakt bei Henrik Düster.
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9: Ich bin Katrin Müller. Nach der mutmaßlichen Amokfahrt in Leipzig mit 2 Todesopfern und 3 Schwerverletzten soll der Fahrer des Autos heute einem Haftrichter vorgeführt werden. Der 33-jährige deutsche Staatsbürger war am Abend unmittelbar nach der Tat festgenommen worden. Die Polizei geht nach bisherigen Erkenntnissen nicht von einem politischen oder religiösen Motiv des Täters aus. Sachsens Innenminister Armin Schuster zufolge handelt es sich bei dem festgenommenen Fahrer aller Wahrscheinlichkeit nach um einen Einzeltäter, einen Amoktäter.
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11: Mit Henrik Düster. Guten Morgen. Berlins regierender Bürgermeister Kai Wegner und Innensenatorin Iris Spanger stellen heute Mittag das offizielle Konzept für eine mögliche Olympiabewerbung vor. Medienberichten zufolge plant der Senat spektakuläre Akzente im Stadtbild, darunter eine begehbare Rampe am Brandenburger Tor und eine goldene Eröffnungstribüne auf dem Tempelhofer Feld. Berlin konkurriert national unter anderem mit Hamburg und München um das Ticket des Deutschen Olympischen Sportbundes, der im September über die deutsche Kandidatur entscheidet. Gute Nachrichten für Kunstfreunde. Das Pergamonmuseum wird nach jahrelanger Sanierung am 4. Juni kommenden Jahres teilweise wiedereröffnet. Wie die Stiftung Preußischer Kulturbesitz mitteilte, wird damit der berühmte Pergamonaltar nach 4-jähriger Schließung erstmals wieder öffentlich sichtbar sein. Während der erste Bauabschnitt planmäßig voranschreitet, bleibt der Rest des Museums aufgrund umfangreicher Arbeiten noch bis voraussichtlich 2037 geschlossen. Das sommerliche Maiwochenende hat in Berlin für einen Besucherrekord in den Freibädern gesorgt. Über 25.000 Menschen suchten bei Temperaturen bis 30 Grad Abkühlung. Allein das Sommerbad Kreuzberg verzeichnete 12.500 Gäste. Laut den Berliner Bäderbetrieben verlief der Saisonstart friedlich und ohne Zwischenfälle. Weitere Bäder, darunter das Sommerbad Gropiusstadt, öffnen im Laufe dieser Woche. Die Eisbären Berlin stehen nach der erfolgreichen Titelverteidigung vor einem radikalen Neuanfang. Erfolgscoach Serge Aubin verlässt den DEL-Rekordmeister trotz laufenden Vertrags und wechselt zum SC Bern in die Schweiz. Auch Nationalspieler Marcel Nöbels verabschiedet sich nach 12 Jahren aus der Hauptstadt. Ihn zieht es voraussichtlich zu den Kölner Haien. Zudem stehen die Abgänge beider Torhüter bevor. Während also die Meisterparty noch nachhallt, beginnt im Hintergrund bereits die Neuordnung.
0: Sehr spannend. Danke dir, Henrik. Ja, die Wolken, die haben sich ganz gut sortiert und geordnet, vor die Sonne gestellt heute. Und aus den Wolken kommen auch vor allem in der ersten Tageshälfte immer wieder so ein paar leichte Regenschauer runter. 14 Grad die aktuelle Temperatur, 19 angenehm milde Grad bekommen wir heute noch als Maximaltemperatur. Morgen wird es ein bisschen kräftiger auch regnen, gerade in der ersten Tageshälfte. 11 Grad dann auch nur noch die Maximaltemperatur, aber wir bleiben auch am Donnerstag noch zweistellig, da geht schon wieder ein Tick weiter nach oben. 13 Grad am Donnerstag die Maximaltemperatur. In der ersten Tageshälfte am Donnerstag meist trocken, aber Wolken verhangen. In der zweiten Tageshälfte am Nachmittag, auch am Donnerstag, dann nochmal nass.
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0: Aufgepasst bitte und darauf eingestellt, Wartezeit auf der A100 Richtung Treptow, Stau vor dem Dreieck Funkturm, die Auffahrt Siemensdamm ist gesperrt und der A115 stadteinwärts an der Baustelle Kreuz Zehlendorf, auch da 10 Minuten Wartezeit. Außerdem ist es eng auf der A100 Richtung Wedding an der Baustelle Detmolder Straße und Mariendorf. Mariendorfer Damm stadteinwärts, da 20 Minuten Wartezeit vor der Straße Alt-Mariendorf und 25 Minuten sollten Sie oben drauf rechnen auf der Großbärenstraße und Friedenstraße hin zum Mariendorfer Damm, wenn Sie da unterwegs sein sollten. Und dann noch rausgeschaut und zwar, also nicht nur aus dem Fenster, sondern auf die Straße, auf die A9 Leipzig Richtung Berlin zwischen Niemeck und Brück. Da steht immer noch ein defektes Fahrzeug. Dann rechte Spur. Gegenstände liegen auf der rechten Spur auf der A24 Berlin Richtung Hamburg zwischen Neuruppin und Herzsprung müssen Sie deswegen mit Einschränkungen rechnen und es hat auf der A24 Hamburg Richtung Berlin, also in einer anderen Richtung, Hamburg Richtung Berlin zwischen Fähr Berlin und Krämen einen Unfall gegeben. Außerdem Potsdam, Lutestraße statt einwärts, 10 Minuten sollten Sie dort oben drauf rechnen. Ich wünsche Ihnen eine gute, aber vor allem sichere Fahrt. Kommen Sie gut an.
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0: Legendäre und historische Liebesgeschichten und was wir von ihnen lernen können, darum geht es in dieser Woche in der Radio Paradiso Coaching-Etage. Gleich nach Seal und Crazy und nach France Gall aus den 80ern. Hier ist Ella Ella bei Berlins besten Hits mit der meisten Abwechslung. Am Dienstagmorgen, 8 Minuten nach halb.

0: besten Hits mit der meisten Abwechslung. Gleich von Aber, Super Trooper, davor Udo Lindenberg und Apache 207 mit Komet, 7:45.
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2: Wenn es wirklich Liebe ist. Kaum eine Liebesgeschichte ist so tief in unserer Kultur verankert wie Romeo und Julia. Zwei Jugendliche aus verfeindeten Familien, die sich über alle Widerstände hinweg lieben und am Ende doch verlieren. Shakespeare hat mit dieser Tragödie eine Blaupause für alle verbotenen Lieben geschaffen. Doch warum berührt uns diese Geschichte auch noch nach 400 Jahren? Vielleicht, weil sie so universell ist. Sie erzählt von Leidenschaft, von Auflehnung gegen gesellschaftliche Zwänge und vom tragischen Timing des Lebens. Wir alle kennen das Gefühl, etwas nicht haben zu können, und genau das macht diese Geschichte so intensiv. Die Vorstellung, dass Liebe gegen alle Widerstände gewinnt, ist romantisch, aber auch gefährlich. Denn sie blendet aus, dass wahre Liebe nicht nur aus Leidenschaft besteht, sondern auch aus Geduld, Respekt und Realitätssinn. Die sogenannte Romeo- und Julia-Theorie besagt, dass Widerstand von außen die Intensität einer Beziehung verstärken kann. Auch langfristig, da wird es komplizierter. Denn eine Liebe, die auf Kampf basiert, ist selten eine, die hält. Konflikte, Geheimhaltung und Dramatik mögen aufregend sein, doch sie sind keine solide Basis für eine dauerhafte Beziehung. Interessant ist, dass diese Geschichte oft als Idealbild romantischer Liebe gesehen wird. Dabei zeigt sie uns vor allem die Schattenseiten: Ungeduld, impulsive Entscheidungen und gesellschaftlichen Druck. Vielleicht können wir daraus lernen, dass Liebe manchmal mehr Drama als Realität ist. Und dass große Gefühle oft an den falschen Umständen scheitern oder an uns selbst. Eventuell zeigt uns diese Tragödie aber auch, dass wahre Liebe nicht im schnellen Rausch der Emotionen liegt, sondern in der Fähigkeit, gemeinsam durch Höhen und Tiefen zu gehen. Shakespeare war sich sicher: Liebe sieht nicht mit den Augen, sondern mit dem Herzen.
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2: Und wenn Sie eine persönliche Beratung wünschen, schreiben Sie mich gerne an unter www.beziehungscoach-berlin.de.

0: Sie drehen jetzt so richtig auf um 10 Minuten vor 8.
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Dienstag. Super Tuba Musik von ABBA hier auf ihrem 98.2 Radio Paradiso. Und es scheint tatsächlich dazu zu kommen, dass es einen dritten Teil gibt. Mamma Mia Teil 3 wird offiziell produziert. Ob Meryl Streep dabei sein wird, das ist noch nicht ganz sicher, aber ziemlich sicher scheint zu sein, dass Amanda Seyfried wieder an Bord ist. Und als Neuzugang im Gespräch, gerüchteweise, ist Sabrina Carpenter. Ein Veröffentlichungsdatum gibt es aber noch nicht. Ich halte Sie da auf jeden Fall auf dem Laufenden. Hier auf Ihrem 98.2 Radio Paradies um 6 Minuten vor 8.

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7: Ich bin Katrin Müller. Nach der mutmaßlichen Amokfahrt in der Leipziger Innenstadt soll der Fahrer des Autos heute einem Haftrichter vorgeführt werden. Bei der Tat starben eine 63-jährige Frau und ein 77-jähriger Mann. Es gibt viele Verletzte. Drei Menschen wurden schwer verletzt.
8: Am frühen Abend schießt plötzlich ein weißes Auto durch eine Fußgängerzone auf den Marktplatz. Viele Menschen werden angefahren. Rettungskräfte kümmern sich schnell um etliche Verletzte. Als die Polizei eintrifft, sitzt der Fahrer noch im Wagen. Der 33-jährige Deutsche lässt sich widerstandslos festnehmen. Nach bisherigen Erkenntnissen gehen die Ermittler nicht von einem politischen oder religiösen Tatmotiv aus. Die Staatsanwaltschaft spricht von einer Amoktat eines Einzelnen. Ursula Winkler, Nachrichtenredaktion.
7: Vor dem für Russland besonders wichtigen Tag des Sieges am Samstag hat nach Moskau überraschend auch Kiew eine eigene Waffenruhe angekündigt. Sie soll bereits in der kommenden Nacht beginnen, wie der ukrainische Präsident Volodymyr Selenskyj mitteilte. Zuvor hatte Russland eine Feuerpause für Freitag und Samstag angekündigt. Erstmals seit Beginn der Waffenruhe im Iran-Krieg vor knapp 4 Wochen haben sich die Spannungen am Persischen Golf wieder deutlich zugespitzt. Die Vereinigten Arabischen Emirate meldeten, dass nach einem iranischen Drohnenangriff in einem Industriegebiet in einer Hafenstadt ein Großbrand ausgebrochen ist. US-Präsident Trump betont, dass die USA militärisch gut aufgestellt sind.
9: Der Iran versteht die Angriffe auf die Ölanlagen in den Vereinigten Arabischen Emiraten als Vergeltung für die Präsenz von US-Kriegsschiffen in der Straße von Hormuz. Die USA berichten im Gegenzug, mehrere iranische Schnellboote zerstört zu haben, mit der Begründung, der Iran habe die Schiffe unbeteiligter Nationen angegriffen, darunter ein Frachtschiff aus Südkorea. Trump drohte dem Iran mit völliger Vernichtung für den Fall, dass US-Schiffe angegriffen werden. Aus den USA, Tina Eck.
7: Die großen deutschen Reiseveranstalter wollen trotz der steigenden Kerosinpreise Kunden nicht nachträglich für gebuchte Reisen zur Kasse bitten. Man werde die Preise für bereits gebuchte Reisen nicht nachträglich erhöhen, berichteten die Anbieter TUI, Altours und DerTour dem Tagesspiegel. Für zukünftige Buchungen könnte es allerdings angesichts des Preisanstiegs anders aussehen. Reiseveranstalter können den Reisepreis nachträglich erhöhen, wenn dies im Vertrag vereinbart wurde und gestiegene Kosten wie Kerosin es nachweislich erfordern.
10: Die Die Sonne, die hat es heute mal wieder schwer. Da sind zu viele Wolken unterwegs und diese Wolken, die haben auch Regenschauer dabei. Zumindest der leichten Art. Immer wieder so ein bisschen leichter Sprühregen darunter, kommt bei 14 Grad aktuell. 19 Grad aber heute die Maximaltemperatur und spätestens am Nachmittag, da ist es zwar noch Wolken verhangen, aber dann trocken. Und die Pflanzen, die freuen sich auch morgen nochmal über weitere Wässerung. Morgen am Mittwoch kommen auch hier und da ein paar kräftigere Regenschauer runter, gerade am Vormittag. 11 Grad, dann auch die etwas frischere Tageshöchsttemperatur, aber danach gehen die Temperaturen wieder mehr nach oben, Stück für Stück. Am Donnerstag 13 Grad der Tagesspitzenwert, in der ersten Tageshälfte des Donnerstages noch trocken, am Nachmittag dann wieder ein paar Regenschauerchen.
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10: Aufgepasst und darauf eingestellt, B101 Mariendorf-Friedenstraße an der Kreuzung Mariendorfer Damm. Da wird die Fahrbahn neu markiert, deswegen die rechte Spur gesperrt. Da staut es sich bereits ab der Großbärenstraße und circa 30 Minuten sollten Sie da als Passierdauer mehr einplanen. A100 Richtung Treptow. Staut vor dem Dreieck Funkturm, außerdem auf der A115 stadteinwärts an der Baustelle Kreuz-Zehlendorf. Extra Zeit mitnehmen, genauso wie auf der A100 Richtung Wedding an der Baustelle Detmolder Straße. Auf jeden Fall gut und gerne 10 Minuten mehr Zeit einrechnen. Außerdem defektes Fahrzeug auf der A9 Leipzig Richtung Berlin zwischen Niemeck und Brück. Außerdem in Potsdam auf der Nutestraße stadteinwärts Stau, 10 Minuten dort mehr Zeit einrechnen. Und die A24 Hamburg Richtung Berlin ist zwischen Fehr-Berlin und Kremmen nach einem Unfall komplett gesperrt. Auch da erhebliche Einschränkungen und Wartezeit, mit der Sie rechnen müssen. Letzter Blick noch auf die A10 westlicher Berliner Ring Richtung Dreieck Havelland zwischen Potsdam Nord und Spandau. Da ist ein Fahrzeug liegen geblieben und blockiert aktuell die rechte Spur. Stehen Sie auf, fahren Sie vorsichtig, kommen Sie gut und heil an Ihr Ziel, ob mit dem Auto oder vielleicht auch mit dem Fahrrad.
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10: Jetzt gibt's Musik zur Wettervorhersage. Gleich wie aus dem mit Texas Hold'em, das hat nichts mit dem Wetter zu tun, aber dieser Song aus den 80ern, der große Comeback-Song von Supertramp, It's Raining Again, es regnet mal wieder. Schönen guten Morgen, 5 Minuten nach 8.

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So, Laura ist auf dem Weg zum Qigong, also nicht privat, sondern bei der Aktion Berlin bewegt sich und wird nachher hier auch noch reinberichten, wie es denn so aussieht, auch bei diesem trüben Wetter draußen Sport zu machen. Eigentlich ja eine ganz tolle Idee. Schönen guten Morgen hier auf Ihrem 98.2 Radio Paradiso. 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

0: Das Universum wird noch größer, das Star Wars Universum. Schönen guten Morgen hier auf Ihrem 98.2 Radio Paradiso. Christopher Cross gerade mit Arthurs Theme. Viel Spaß im Admiralspalast mit Christopher Cross. Ab heute tritt er da sogar auf. 8.21 Uhr haben wir es. Und gestern ist großer Star Wars, internationaler, weltweiter Star Wars Tag gewesen. Und das Star Wars Universum wird um einen großen Charakter reicher, ist es schon geworden. Um den Mandalorian. Das hier, Musik aus The Mandalorian. Gestern die Hauptdarsteller aus dem Kinofilm The Mandalorian und Grogu zu Gast gewesen hier in der Hauptstadt. Vor allem am Uberplatz ist groß gefeiert worden mit Pedro Pascal, der den Mandalorian spielt. Und Sigourney Weaver ist jetzt neu im Team mit dabei. Und wir wollten von ihr mal wissen, wie das denn so war. Die Zusammenarbeit mit ihrem Kollegen Grogu, übrigens die Puppenspielerin und Puppenspielerin, die haben auch in den Drehpausen haben die Figur weiter animiert und mit ihr gespielt, sodass auch Sigourney Weaver sich dann mit ihr, mit Grogu, mit der Figur unterhalten hat. Und sie hat gesagt, das war schon was ganz Besonderes, mit so einem Kollegen zusammenzuspielen. Und die Puppenspieler haben ihr da sehr geholfen. Die schwierigste Aufgabe war für sie wohl, dann nach den lockerleichten Gesprächen in den Drehpausen wieder in ihren knallharten Charakter als Kommandeur zurückzukommen, nachdem sie so liebevoll mit Grogu gesprochen hat. Aber hören Sie mal.
1: To work with a fellow actor who was this little Grogu and so real, and that the puppeteers kept that going for me, I'm so grateful. And the hardest acting part was, as John said, dropping that to play my commanding character.
0: Und Pedro Pascal, der den Mandalorian spielt, das ist ein Riesenfan von Sigourney Weaver und er spielt mit ihr im ersten Mal in einem Film zusammen und wir wollten von ihm wissen, wie das denn, also dieses Verhältnis zu Sigourney Weaver ist und er hat gesagt, das kann er gar nicht so richtig professionell beschreiben, das ist einfach so tiefgehend für ihn und ja, er hat Gorillas im Nebel, da spielt Sigourney Weaver mit. Er hat das so häufig im Kino schon gesehen damals. Und ja, er sagt in seiner Karriere, hat er häufig schon mal gesagt bei Pressekonferenzen, ja, es ist ganz toll, mit der Kollegin oder dem Kollegen zusammenzuarbeiten und so. Ein Traum wird da wahr. Aber in diesem Fall stimmt es absolut und er schätzt Sigourney Weaver so sehr, nicht nur als Person, sondern als Schauspielkollegin. Er kann das kaum in Worte fassen. Das war sehr berührend, wie er darüber gesprochen hat. Und Sigourney Weaver hat ihm dann auch gedankt für diese sehr persönliche Rede.
2: I can't really describe it in any kind of professional way. It's too special. And I know I go around saying this shit so much, and it's so special, my dream come true. This, I saw Gorillas in the Mist in the movie theater an embarrassing amount of times. And I admire you in every way, as a person, as an artist, in every possible way.
1: Thank you, Pedro.
2: I can't look
1: we'll
2: at
1: talk later.
0: Sie spricht später darüber nochmal. Und Sigourney Weaver, ja, ich meine, Schauspiellegende, ne? Kennt man aus Alien und auch aus Avatar. Und jetzt ist sie mit dabei im Star Wars-Universum. Was bedeutet das ihr? Ja, sie sagt, das ist eine magische Industrie und für sie ist da ein ganz besonderer Traum in Erfüllung gegangen. Ein Traum, den sie sich selbst schon gar nicht zugetraut hätte, überhaupt zu träumen, bei Star Wars mit dabei zu sein.
1: This is a magical industry and I have a magical job. For me to suddenly find myself in a galaxy far, far away was so meaningful to me, and to work with this man and with this fellow was just frankly a dream come true, and not even a dream that seemed real enough for me to, you know, go after it. Just was one of these great things that happened in our industry. I was very lucky.
0: Beides sehr angenehme, sehr sympathische Schauspielerin und Schauspieler, Sigourney Weaver und Pedro Pascal, gestern in der Hauptstadt gewesen. Und The Mandalorian und Grogu kommt schon bald ins Kino, nämlich am 20. Mai, auch hier in Berlin. Sehr 98.2. Radio Paradiso, und jetzt können Sie die Geschichte Ihres Tages, Ihres Lebens wieder neu schreiben. Das Buch ist noch leer. Natasha Benningfield, Unwritten, 4 Minuten vor 9:15.

0: Natasha Bedingfield an Witten um gleich 8:30 und ich möchte Sie mit einem schönen Gedanken, einem interessanten Gedanken, will ich mal sagen, aus der Filmwelt in diesen Tag schicken. Der berühmte Regisseur, der italienische Regisseur Federico Fellini, der hat mal gesagt, in der Ehe stammen Drehbuch und Regie vom Mann, Dialoge und Schnitt von der Frau. 8:30.
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9: Ich bin Katrin Müller. Nach der mutmaßlichen Amokfahrt in der Leipziger Innenstadt soll der Fahrer des Autos heute einem Haftrichter vorgeführt werden. Bei der Tat starben eine 63-jährige Frau und ein 77-jähriger Mann. Es gibt viele Verletzte. 3 Menschen wurden schwer verletzt.
10: Am frühen Abend schießt plötzlich ein weißes Auto durch eine Fußgängerzone auf den Marktplatz. Viele Menschen werden angefahren. Rettungskräfte kümmern sich schnell um etliche Verletzte. Als die Polizei eintrifft, sitzt der Fahrer noch im Wagen. Der 33-jährige Deutsche lässt sich widerstandslos festnehmen. Nach bisherigen Erkenntnissen gehen die Ermittler nicht von einem politischen oder religiösen Tatmotiv aus. Die Staatsanwaltschaft spricht von einer Amoktat eines Einzelnen. Ursula Winkler, Nachrichtenredaktion.
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12: Mit Henrik Düster. Guten Morgen. Nach dem plötzlichen Aus der Berliner Fahrschulen Jump und Orange hat die Geschäftsführung Vorwürfe des Betrugs zurückgewiesen. Ein Anwalt erklärte, das Unternehmen sei Opfer von Diebstählen und bewaffneten Angriffen mit Macheten geworden, was den Betrieb eingeschränkt habe. Während Schüler der Fahrschule Orange nun zumindest ihre Ausbildungsnachweise anfordern können, bleiben Kunden von Jump weiterhin im Ungewissen, da dem Amt derzeit kein Ansprechpartner für die Firma bekannt ist. Laut einem Bericht des Tagesspiegels könnte die illegale Müllhalde an der Gürtelstraße im Friedrichshain bald Geschichte sein. Für das seit 5 Jahren verfallende Hotelareal wurde ein Bauvorbescheid eingereicht. Geplant ist eine Wohnanlage mit über 5000 Quadratmetern Fläche. Da es sich rechtlich um Gewerberäume handelt, konnten Bezirk und Senat bisher nicht gegen den Verfall einschreiten. Anwohnende hoffen nun auf eine schnelle Umsetzung, um Rattenplage und Brandgefahr zu beenden. Am Landgericht beginnt heute der Prozess gegen ein Ehepaar, das jahrelang Bronzestatuen und Reliefs von Friedhöfen und aus Parks gestohlen haben soll. Insgesamt 39 Fälle hier in Berlin, Hamburg und weiteren Bundesländern werden den 68 und 63 Jahre alten Angeklagten zur Last gelegt. Der Wert des Diebesguts wird auf über 360.000 Euro geschätzt. Das Gericht hat bis Juli 19 Prozesstage angesetzt. Die Brandenburger Datenschutzbeauftragte hat schwere Sicherheitsmängel beim Landeskriminalamt aufgedeckt. Jahrelang standen sensible Daten aus der Staatsschutzabteilung unverschlüsselt und ohne Passwortschutz im Internet. Auch private Überwachungsskandale nehmen zu. Ein Campingplatzbesitzer bespitzelte Gäste bis in ihre Vorzelte und am Flughafen BER wurden Passagiere unzulässig per Gesichtserkennung erfasst. Die Zahl der Datenschutzbeschwerden stieg im vergangenen Jahr auf einen neuen Höchststand.
0: Dankeschön, Henrik. So, die Sonne, die kommt heute nicht so durch. Die beschwert sich darüber, dass so viele Wolken unterwegs sind. Die Pflanzen, die Natur, die freuen sich allerdings darüber, dass mal wieder ein paar Regentröpfchen runterkommen. So richtig viel ist es aber heute eigentlich auch nicht. Immer so ein bisschen leichter Regen ist aber möglich. 14 Grad haben wir aktuell, 18, 19 Grad die Maximaltemperatur heute. Morgen, da gibt es ein paar kräftigere Regenschauer, gerade auch am Vormittag. 11 Grad, die dadurch auch etwas frischere Tageshöchsttemperatur. Am Donnerstag in der ersten Tageshälfte trocken, aber weiter in Wolken fangen. In der zweiten, am Donnerstag dann wieder nass bei 13 Grad maximal.
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0: Stau auf der A100 Richtung Wedding ab Dreieck Neukölln bis zur Baustelle Detmolder Straße. Dauert ca. 20 Minuten länger. Auf der A100 Richtung Treptow Stau vor dem Dreieck Funkturm. 10 Minuten oben drauf rechnen dort. Und auf der A115 stadteinwärts an der Baustelle am Kreuz Zehlendorf nochmal 15 Minuten oben drauf planen. Und dann rausgeschaut auf die A9 Leipzig Richtung Berlin zwischen Niemeck und Brück. Da blockiert ein defekter LKW die rechte Spur und die Standspur. Da ist kein Durchkommen möglich. Außerdem die A24 betroffen von einem Unfall und Einschränkungen. A24 Hamburg Richtung Berlin. Zwischen Fehr Berlin und Kremmen sind zwei Spuren gesperrt. Da kommen Sie nur sehr langsam voran. Und in Potsdam Stau auf der Nutestraße statt einwärts 10 Minuten Wartezeit sollten Sie dort einrechnen. Ich wünsche Ihnen eine gute Fahrt. Kommen Sie gut an.
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0: Berlin bewegt sich. Sport draußen machen und das schon am frühen Morgen. Laura ist da angekommen beim Qigong. Was das genau ist und wie es Laura damit geht, das hören Sie gleich. Nach Somber und nach Nick Kamen. I promised myself. 7 Minuten.

0: Berlin bewegt sich. Finde ich eine ganz tolle Aktion hier auf ihrem 98.2 Radio Paradiso. 16 Minuten vor 9 in Schwung in den Tag gebracht von Somber und Undressed. Berlin bewegt sich. Das sind Bewegungsangebote über die gesamte Stadt verteilt zu unterschiedlichsten Uhrzeiten. Und das Tolle ist, diese Angebote sind komplett kostenfrei. Sie brauchen keine Vereinsmitgliedschaft, keine Vorerfahrung, nicht mal eine Anmeldung. Das findet einfach statt. Sie können hingehen und mitmachen. Und heute findet zum Beispiel ein Qigong-Kurs statt auf dem Mariannenplatz in Friedrichshain-Kreuzberg. Und unsere Berlin-Reporterin Laura, die ist heute mal dabei. Draußen findet das Ganze statt. Laura, aber erstmal, was ist denn Qigong eigentlich?
1: Qigong, das ist eine chinesische Bewegungsform. Da werden langsame und sehr fließende Bewegungen mit dem Atem und der Konzentration so ein bisschen kombiniert. Das hört sich jetzt erstmal leicht und irgendwie auch nicht sonderlich spektakulär an, aber da steckt wirklich mehr dahinter. Also gerade haben wir zum Beispiel eine Übung gemacht, da standen wir wirklich fest auf dem Boden, die Füße, die standen so schulterbreit auseinander und du musst halt dann versuchen, deine Knie locker zu lassen und die ganze Zeit auf und ab zu wippen. Okay. Und das Schwierige dabei ist, dass du halt wirklich nicht angespannt sein darfst. Also dein Bauch muss locker sein, deine Zunge soll locker liegen. Und das fand ich wirklich schwierig. Man muss halt wirklich versuchen, jedem Atemzug irgendwie mitzunehmen. Und ja, das ist erstaunlich intensiv, weil man komplett bei sich bleiben muss. Es geht hier halt viel um dieses sogenannte Qi, also die Lebensenergie, die so durch den Körper fließen soll. Es geht nicht um irgendwie Leistung oder Schnelligkeit, sondern wirklich eher darum, so den Körper zu spüren, runterzukommen und so auch die innere Ruhe zu finden.
0: Okay, klingt wirklich interessant und auch entspannt. Klingt aber auch so ein bisschen wie nach Yoga. Ist das so ähnlich? Gibt es da irgendwie Gemeinsamkeiten?
1: Ich würde schon sagen, dass da auf jeden Fall Gemeinsamkeiten sind, weil beides mit Atmung und sehr ruhigen Bewegungen arbeitet. Aber ich würde sagen, dass die Unterschiede in der Ausführung liegen. Also beim Qigong, was ich jetzt hier gerade mache, sind die Bewegungen sehr langsam und sehr fließend. Also irgendwie fast wie in Zeitlupe. Man bleibt da auch wirklich ständig in Bewegung. Und beim Yoga, da werden die Positionen ja eher länger gehalten. Und dadurch ist es ja auch oft körperlich intensiver und ja, dehnt einen auch irgendwie stärker. Und hier beim Qigong geht es schon mehr um diesen gleichmäßigen Fluss der Bewegung und irgendwie auch so um das Zusammenspiel von Atmung und Körpergefühl.
0: Das ist ja spannend. Danke dir, Laura. Will dich da gar nicht weiter aufhalten. Ich kann die Zunge hier jetzt nicht so locker im Mund liegen lassen. Das würde ein bisschen komisch klingen. Klicken Sie mal rauf, wenn Sie mehr Infos dazu haben möchten, auf berlin-bewegt-sich.de. Berlin.de, da finden Sie weitere Infos.

wie sich Berlin auf die Olympischen Spiele vorbereitet oder vorbereiten möchte und wie Sie sich auf den Muttertag vorbereiten sollten. Beides in der nächsten Stunde hier auf Ihrem 98.2 Radio Paradiso nach OMD Made of Orleans. Und jetzt zum Mittanzen Ed Sheeran, Shape of You, unter den grauen Wolken hindurch getanzt. 6 Minuten vor 9.

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8: Ich bin Katrin Müller. Nach der mutmaßlichen Amokfahrt in Leipzig mit 2 Todesopfern und 3 Schwerverletzten soll der Fahrer des Autos heute einem Haftrichter vorgeführt werden. Der 33-jährige deutsche Staatsbürger war am Abend unmittelbar nach der Tat festgenommen worden. Die Polizei geht nach bisherigen Erkenntnissen nicht von einem politischen oder religiösen Motiv des Täters aus. Sachsens Innenminister Armin Schuster zufolge handelt es sich bei dem festgenommenen Fahrer aller Wahrscheinlichkeit nach um einen Einzeltäter, einen Amoktäter. Während viele die Sinnhaftigkeit und einen wirklichen Spareffekt des Tankrabatts für Autofahrer bezweifeln, hat Bundesverkehrsminister Patrick Schnieder die Maßnahme verteidigt und schließt auch eine Verlängerung nicht aus. Tanken müsse für alle bezahlbar bleiben, sagte Schnieder dem Redaktionsnetzwerk Deutschland.
9: Viele können schlichtweg nicht auf das Auto verzichten. Das gilt für Berufspendler, Fahrdienste, aber auch Teile der Wirtschaft wie Speditionen. Sie alle bräuchten in der aktuellen Lage Unterstützung. Insofern sei der Tankrabatt ein wichtiges Signal und die richtige Entscheidung, so Schnieder. Man werde die Lage im Blick behalten und nach den 2 Monaten schauen, was noch erforderlich sei. Solange bis Ende Juni gilt eine Steuersenkung für Benzin und Diesel von knapp 17 Cent pro Liter. Noch kommt die allerdings nicht in vollem Umfang bei den Autofahrern an. Diana Kramer, Nachrichtenredaktion.
8: Russland will am Samstag den Tag des Sieges im Zweiten Weltkrieg feiern und hat eine 2-tägige Waffenruhe ab Freitag angekündigt. Kiew reagierte prompt. Der ukrainische Präsident Selenskyj kündigte am Abend ebenfalls eine Waffenruhe bereits ab morgen an.
10: Das gab es in 4 Jahren Ukraine-Krieg noch nicht. Zeitlich versetzte Waffenruhen. Erst will die Ukraine morgen und übermorgen nicht schießen, Russland will am Freitag und Samstag stillhalten. Dann wird in Russland der Tag des Sieges gefeiert. Die Ukraine gibt damit keine Garantie für die Militärparade in Moskau ab. Doch Russland hat für den Fall von Angriffen mit Vergeltung gedroht. Selenskyj geht es darum, über Waffenruhen wieder in Friedensgespräche zu kommen. Friedemann Kohler, Nachrichtenredaktion.
8: Die großen deutschen Reiseveranstalter wollen trotz der steigenden Kerosinpreise Kunden nicht nachträglich für gebuchte Reisen zur Kasse bitten. Man werde die Preise für bereits gebuchte Reisen nicht nachträglich erhöhen, berichteten die Anbieter TUI, Altours und DerTour dem Tagesspiegel. Für zukünftige Buchungen könnte es allerdings angesichts des Preisanstiegs anders aussehen.
11: Dankeschön, Katrin. Ja, wie heißt es so schön und ist mir heute Morgen schon sogar geschrieben worden, ohne Regen auch kein Regenbogen. Das stimmt. Also, heute kommen über den Tag verteilt immer mal wieder zumindest leichte Regenschauer runter. Vor allem aber am Nachmittag wird es dann schon wieder meist trocken bleiben, wenn auch Wolken verhangen bleiben. 14 Grad die aktuelle Temperatur, 18 Grad der Maximalwert heute. Morgen dagegen, da kommen letztlich über den gesamten Tag hinweg immer wieder Regenschauer runter. Auch mal ein paar kräftige Schauer sind morgen am Vormittag dabei. 11 Grad der Tagesspitzenwert. Morgen am Donnerstag anfangs trocken in der ersten Tageshälfte, am Donnerstagnachmittag dann nochmal nass bei 13 Grad in der Spitze.
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11: 20 Minuten beträgt die Wartezeit aktuell auf der A100 Richtung Wedding. Ab Dreiecke Neukölln bis zur Baustelle Detmolder Straße ist anstehen angesagt. A100 Richtung Treptow, Stau vor dem Dreieck Funkturm. 10 Minuten sollten Sie dort einplanen und 15 Minuten auf der A115 statt einwärts an der Baustelle Kreuz Zehlendorf. Außerdem im Umland, da ist es eng. Auf der A9 Leipzig Richtung Berlin zwischen Niemeck und Brück ist nämlich ein LKW-Defekt liegen geblieben, blockiert die rechte Spur und die Standspur. Da besonders aufpassen und vorsichtig sein. Außerdem Potsdam, Nutestraße, statt einwärts, 10 Minuten dort oben drauf rechnen. Und A24 Hamburg Richtung Berlin, da hat es einen Unfall gegeben, da sind ja zwei Spuren deswegen gesperrt und zwar zwischen Fähr Berlin und Kremmen. Der A24 Hamburg Richtung Berlin müssen Sie mit Einschränkungen rechnen. Bleiben Sie trotzdem gelassen, fahren Sie weiterhin vorsichtig und kommen Sie gut durch und kommen Sie gut an.
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11: Über eine Treppe bzw. Brücke hochklettern können auf das Brandenburger Tor, neben die Quadriga sich stellen. Das soll möglich werden im Rahmen der Olympischen Spiele, wenn sie denn hier nach Berlin kommen. Das ist eine Planungsidee. Mehr Ideen hören Sie gleich nach Alex Warren, Eternity, und nach Alpha Will jetzt Sounds Like a Melody. 5 Minuten nach 9.

0: Das könnte auch eine Aktion, ein Beschluss für die Ewigkeit werden. Schönen guten Morgen, Alex Warren, Eternity, hier auf Ihrem 98.2 Radio Paradiso, 9:11. Das ist heute, will der Berliner Senat nämlich einen Beschluss fassen, einen Beschluss, der tatsächlich um die ganze Welt gehen könnte. Es geht nämlich um das Konzept für die Eröffnungsfeier für die Olympischen Spiele, falls diese hier bei uns in Berlin stattfinden. Fabian Bestmann vom Nachmittag, du bist wie ich ein großer Fan der Olympischen Spiele und wirst auch ein großer Fan davon, dass die hier in Berlin ausgeführt werden. Wie sieht denn das Konzept aus, das der Senator heute beschließen will?
1: Ja, also ich muss sagen, an das Setting von Paris 2024, um daran zu kommen, das ist schon schwierig. Damals ja diese irre Show auf der Seine mit dem Pferd aus Licht, das da runtergeritten ist, mit den Flügeln auf dem Rücken, flankiert von Gesangseinlagen großer Stars, Choreografien noch und nöcher. Also hier bei uns, wenn es denn so käme, wird es ein bisschen anders. Aber die Eröffnungsfeier soll da auch nicht, ich sag mal, normal im Olympiastadion, sondern auf dem Tempelhofer Feld stattfinden. Aha. Das ist die Idee. Große Fläche für eine große Show im Berlin-Flair. Unter anderem soll da auch eine große goldene Pyramide aufgebaut werden und dann über die Dauer der Spiele dort bleiben. Eine Hauptattraktion hier bei uns in der Stadt dann auch laut dem Olympiakonzept ein Brückenaufgang zum Brandenburger Tor, richtig Höhe der Quadria, also quasi eine große geschwungene Brücke hoch zum Brandenburger Tor. Die Ideen sind interessant, mal schauen, was da der Senat heute beschließen wird.
0: Das klingt doch wirklich spannend, aber sicher ist es ja nicht, dass die Spiele überhaupt stattfinden werden, geschweige denn, dass Berlin sich überhaupt dafür bewirbt, oder?
1: Ja genau, erstmal geht es wirklich um die Bewerbung für die Olympischen Sommerspiele.

0: Entweder im Jahr 2036, 2040 oder 2044. Berlin ist einer von vier deutschen Olympia-Interessenten, neben München, Hamburg und auch der Rhein-Ruhr-Region um Köln. Am 26. September entscheidet dann der Deutsche Olympische Sportbund, mit welchem Kandidaten eine Bewerbung dann beim Internationalen Olympischen Komitee gestartet wird. Ich drücke da schon fest die Daumen, dass das wir hier in Berlin sind.
1: Ja, da drücke ich auch die Daumen, aber wie heißt es so schön, da wird noch viel Wasser die Spree runterfließen. Warten wir es ab, wir halten Sie auf dem Laufenden hier auf Ihrem 98.2 Radio Paradiso und wir halten Sie in Bewegung und am Tanzen. Michael Jackson jetzt Black or White und gleich schauen wir nochmal auf die Bewegungen im Qigong, die Laura als Berlin-Reporterin heute so unternimmt. 14 Minuten nach 9.

0: Barbara Streisand ist eine Woman in Love und Laura ist heute Morgen eine Woman in Bewegung. Schönen guten Morgen hier auf ihrem 98.2 Radio Paradiso. 20 Minuten nach 9 ist es in dieser Woche. Möchten wir Sie mal mitnehmen zu Berlin bewegt sich. Eine tolle Aktion, bei der Bewegungsangebote über die gesamte Stadt verteilt zu unterschiedlichen Uhrzeiten angeboten werden. Und Sie können einfach mitmachen, ohne Anmeldung, sogar ohne Vorerfahrung erst recht. Und auch eine Mitgliedschaft ist nicht notwendig und das Ganze ist sogar komplett kostenlos. Und da hat sich die liebe Laura heute mal aufgemacht nach Friedrichshain-Kreuzberg zum Mariannenplatz, um da beim Qigong mitzumachen. Laura, wie ist es denn jetzt gewesen?
1: Zusammenfassend kann ich sagen, dass ich es wirklich richtig gut fand. Also ich hatte am Anfang so ein paar Bedenken, weil es genieselt hatte und wir hier draußen auf der Wiese vom Freilichtkino in Kreuzberg waren. Aber ja, es hat sich zum Glück schnell gelegt. Ich hatte noch einen Pulli drüber angezogen, denn war es taub, es war nicht zu kalt, nicht zu warm. Mhm. Und genau, ich habe beim Qigong jetzt gemerkt, dass es wirklich weniger um Kraft oder Tempo geht, sondern wirklich um diese bewussten Bewegungen, um Atmung und irgendwie auch, dass man runterkommt. Also aha, das Tempo ist wirklich komplett rausgenommen. Alles ist sehr ruhig und die Bewegungen, die sind auch sehr konzentriert. Mhm. Und jetzt so danach muss ich sagen, ich fühle mich schon so ein bisschen entspannter und irgendwie auch klarer im Kopf. Also ich glaube, wenn man so ein paar Übungen morgens, bevor man zur Arbeit fährt, macht, ja, es ist wirklich super, weil also mir geht es so, ich mache alles ganz schnell, ich trinke meinen Kaffee schnell aus, ziehe mich schnell an. Ja. Und wenn man sich so 5 Minuten oder so nimmt und ein paar Übungen macht, glaube ich, kann man viel gelassener an den Tag starten.
0: Ah, klingt richtig schön zum Durchatmen. Vielen Dank. Laura, wenn Sie mehr Infos dazu haben möchten, auch mal mitmachen wollen bei Berlin bewegt sich, klicken Sie gerne mal rauf auf Berlin bewegt sich, über einen Bindestrich dazwischen, Berlin bewegt sich, berlin.de. Tatsächlich, das alles zusammen ist die Internetseite, oder Sie gehen rauf auf www.berlin.de und klicken sich da durch zur Aktion Berlin bewegt sich. Klingt doch wirklich super für so einen Freiluftstart hinein in den Tag. Jetzt gibt es einen musikalischen Start für Sie von George Ezra. Blame it on me.

schönen, entspannten guten Morgen. Hier auf Ihrem 98.2 Radio Paradiso. 5 Minuten vor 9:30 ist es. Mit einem schönen Gedanken möchte ich Sie in diesen Tag schicken, passend zu diesem Song von Tina Turner. Ralph Emerson, amerikanischer Philosoph, hat einmal gesagt, jeder Held wird auf die Dauer langweilig. Dazu passt Tina Turner. We don't need another hero.

0: Tina Turner, we don't need another hero. Eine Minute vor 9:30 ist es. Heldenhaft ist die Feuerwehr aktuell aktiv, und zwar in Rüdersdorf. Dort bekämpft sie seit der Nacht einen massiven Sperrmüllbrand im Ortsteil Herzfelde in Rüdersdorf. Mehr dazu gleich im Hauptstadtkompakt bei Henrik Düster.
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8: Ich bin Katrin Müller. Nach der mutmaßlichen Amokfahrt in Leipzig mit 2 Todesopfern und 3 Schwerverletzten soll der Fahrer des Autos heute einem Haftrichter vorgeführt werden. Der 33-jährige deutsche Staatsbürger war am Abend unmittelbar nach der Tat festgenommen worden. Die Polizei geht nach bisherigen Erkenntnissen nicht von einem politischen oder religiösen Motiv des Täters aus. Sachsens Innenminister Armin Schuster zufolge handelt es sich bei dem festgenommenen Fahrer aller Wahrscheinlichkeit nach um einen Einzeltäter, einen Amoktäter.
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10: Mit Henrik Düster. Guten Morgen. In Friedrichsfelde haben laut einem Bericht des Tagesspiegels die Arbeiten zur Erweiterung der fast 100 Jahre alten U-Bahn-Werkstatt begonnen, für die mindestens 60 Millionen Euro veranschlagt sind. Mit dem Ausbau will die BVG Platz für die Instandhaltung der neuen Fahrzeuggeneration schaffen, obwohl die ursprünglichen Pläne aufgrund knapper Kassen massiv zusammengestrichen wurden. Statt der einst erhofften 1500 neuen Wagen sieht der aktuelle Nahverkehrsplan nur noch 762 Fahrzeuge vor, weshalb auch der geplante 3,3-Minuten-Takt auf einen 4-Minuten-Takt korrigiert werden musste. Kulturell steht die Region im Zeichen des jüdischen Filmfestivals Berlin-Brandenburg, das heute Abend im Potsdamer Hans-Otto-Theater eröffnet wird. Bis zum 10. Mai präsentiert die 32. Ausgabe des Festivals insgesamt 60 Filme aus 22 Ländern, wobei die Sonderreihe The Other Israel besonders differenzierte Perspektiven auf israelische und palästinensische Realitäten werfen möchte. Die Vorführungen finden in verschiedenen Programmkinos hier in Berlin und in Potsdam statt. Sportlich und gesundheitsbewusst wird es morgen beim ersten Berliner Diabetes-Spaziergang. Unter dem Motto »Wir laufen dem Diabetes davon« laden Schwerpunktpraxen zu geführten Touren durch städtische Grünanlagen wie den Tiergarten oder das Tempelhofer Feld ein. Die Aktion richtet sich an alle Altersgruppen und Fitnesslevel, um den Austausch zwischen Betroffenen und Medizinern zu fördern und die Bedeutung von Bewegung bei der Volkskrankheit Diabetes hervorzuheben. In Rüdersdorf bekämpft die Feuerwehr seit der Nacht einen massiven Sperrmüllbrand im Ortsteil Herzfelde. Auf einem Firmengelände brennt Unrat auf einer Fläche von rund 225 Quadratmetern, wobei die Einsatzkräfte den Müll für die Löscharbeiten mühsam auseinanderziehen müssen. Aufgrund der starken Rauchentwicklung werden Anwohner weiterhin gebeten, Fenster und Türen geschlossen zu halten. Die Brandursache und die Schadenshöhe sind bislang noch unklar.
0: Danke dir, Henrik. Grau, trübe und auch immer mal wieder nass, jetzt gerade am Vormittag. So geht's durch den Dienstag heute. Heute Nachmittag zwar weiterhin Wolken verhangen, aber dann doch schon meist trocken wieder. 15 Grad die aktuelle Temperatur, bis 18, 19 Grad schaffen wir es heute. Morgen schaffen wir es nur bis 11 Grad als Maximaltemperatur. Da kommen gerade in der ersten Tageshälfte auch mal ein paar kräftigere Regenschauer runter, nicht nur so ein paar Tröpfchen wie heute. Am Donnerstag in der ersten Tageshälfte sogar komplett trocken, aber weiterhin Wolken verhangen und am Donnerstagnachmittag noch mal nass mit 13 Grad maximal.
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0: Aufgepasst, auf der 113 statt auswärts im Tunnel Rudor Höhe, da gibt es eine Gefahrenstelle, da ist die linke Spur deswegen gesperrt. Und in Reinickendorf am Vier-Rutenberg in Höhe Zabel-Krüger-Damm, da gibt es eine defekte Gasleitung und deswegen dieser Bereich auch dort abgesperrt. A100 Richtung Treptow, Stau vor dem Dreieck Funkturm, 10 Minuten Wartezeit dort, die sollten Sie auch drauf rechnen. Auf der 115 statt einwärts in der Baustelle Kreuz Zehlendorf hat sich eine Autoschlange gebildet und auf der 100 Richtung Wedding an der Baustelle Detmolder Straße 20 Minuten Wartezeit. Dann rausgeschaut und zwar zunächst auf die A2 Magdeburg Richtung Berlin zwischen Rastplatz Krähenberge Süd und Burg Ost. Da liegen Reifenteile auf der Fahrbahn und die liegen auch verstreut auf der Fahrbahn in Richtung Berlin. Genaueres ist da momentan noch nicht bekannt. Es hat wohl einen Unfall gegeben zwischen Lenin und Dreieckwerder. Das ist aber eine andere Ecke. Da ist nach diesem Unfall jetzt die rechte Spur gesperrt. Dann noch ein Blick auf die A9 Leipzig Richtung Berlin zwischen Niemeck und Brück. Immer noch der defekte LKW, der da die rechte und die Standspur blockiert. A24 Hamburg Richtung Berlin zwischen Fährberlin und Krämen nach dem Unfall dort. Immer noch zwei Spuren gesperrt, Wartezeit jetzt dort aktuell 25 Minuten. Und Stau von 10 Minuten gibt es auch noch in Potsdam auf der Nutestraße, das Ganze dort stadteinwärts. Ich wünsche Ihnen eine gute, aber vor allem sichere Fahrt. Fahren Sie vorsichtig bitte.
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0: Damit die Aktenberge mit guter Laune abgearbeitet werden können, ist gleich entspannende Musik und jetzt schwungvolle Musik von Darcy Springfield in Private, gefolgt vom König der Löwen beziehungsweise von Sir Elton John mit Can You Feel the Love Tonight hier auf Ihrem 98.2 Radio Paradiso, Berlins beste Hits mit der meisten Abwechslung.

0: schön, so erhaben. Elton John, Can You Feel the Love Tonight aus den 90ern hier bei Berlins Besten Hits mit der meisten Abwechslung. Und da wird's bei der meisten Abwechslung gleich sommerlich, gleich im Doppelpack. Kid Rock ist dabei mit All Summer Long, davor aus den 80ern Culture Club und davor aus dem Jahr 2024 Gracie Abrams mit That's So True. 14 Minuten vor 10.
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2: Wenn es wirklich Liebe ist. Kaum eine Liebesgeschichte ist so tief in unserer Kultur verankert wie Romeo und Julia. Zwei Jugendliche aus verfeindeten Familien, die sich über alle Widerstände hinweg lieben und am Ende doch verlieren. Shakespeare hat mit dieser Tragödie eine Blaupause für alle verbotenen Lieben geschaffen. Doch warum berührt uns diese Geschichte auch noch nach 400 Jahren? Vielleicht, weil sie so universell ist. Sie erzählt von Leidenschaft, von Auflehnung gegen gesellschaftliche Zwänge und vom tragischen Timing des Lebens. Wir alle kennen das Gefühl, etwas nicht haben zu können, und genau das macht diese Geschichte so intensiv. Die Vorstellung, dass Liebe gegen alle Widerstände gewinnt, ist romantisch, aber auch gefährlich. Denn sie blendet aus, dass wahre Liebe nicht nur aus Leidenschaft besteht, sondern auch aus Geduld, Respekt und Realitätssinn. Die sogenannte Romeo- und Julia-Theorie besagt, dass Widerstand von außen die Intensität einer Beziehung verstärken kann. Auch langfristig, da wird es komplizierter. Denn eine Liebe, die auf Kampf basiert, ist selten eine, die hält. Konflikte, Geheimhaltung und Dramatik mögen aufregend sein, doch sie sind keine solide Basis für eine dauerhafte Beziehung. Interessant ist, dass diese Geschichte oft als Idealbild romantischer Liebe gesehen wird. Dabei zeigt sie uns vor allem die Schattenseiten: Ungeduld, impulsive Entscheidungen und gesellschaftlichen Druck. Vielleicht können wir daraus lernen, dass Liebe manchmal mehr Drama als Realität ist. Und dass große Gefühle oft an den falschen Umständen scheitern oder an uns selbst. Eventuell zeigt uns diese Tragödie aber auch, dass wahre Liebe nicht im schnellen Rausch der Emotionen liegt, sondern in der Fähigkeit, gemeinsam durch Höhen und Tiefen zu gehen. Shakespeare war sich sicher: Liebe sieht nicht mit den Augen, sondern mit dem Herzen.
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2: Und wenn Sie eine persönliche Beratung wünschen, schreiben Sie mich gerne an unter www.beziehungscoach-berlin.de.

Sonnige, sommerliche, frühlingshafte Klänge von Culture Club. Do you really want to hurt me? 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
8: Alles hat seine Zeit. Es gibt eine Zeit zum Reden und eine Zeit zum Schweigen. Mögen deine Lippen die richtigen Worte zum richtigen Zeitpunkt formen. Und mögest du schweigen können, wenn es geboten ist. Gott segne dich.
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9: Ich bin Katrin Müller. Leipzig steht nach der mutmaßlichen Amokfahrt in der Innenstadt unter Schock. Ein 33-jähriger Deutscher war gestern mit einem Auto in eine Fußgängerzone gerast. Zwei Menschen starben, viele weitere wurden verletzt, drei von ihnen schwer. Der Fahrer des Autos wurde unmittelbar nach der Tat festgenommen. Er soll heute einem Haftrichter vorgeführt werden.
10: Die Betroffenheit in Leipzig ist am Tag nach der Tat groß. Um der Trauer Raum zu geben und der Opfer zu gedenken, soll es am Nachmittag eine ökumenische Gedenkandacht in der Nikolaikirche geben. Währenddessen laufen die Ermittlungen von Polizei und Staatsanwaltschaft weiter. Dafür sind Teile der Leipziger Innenstadt heute auch noch gesperrt. Ein politisches oder religiöses Motiv schließt die Polizei aus. Fiona Reinhardt, Nachrichtenredaktion.
9: Mütter von kleinen Kindern übernehmen mehr Sorgearbeit und sind deutlich seltener berufstätig als Väter in derselben Familiensituation. 2025 ging weniger als die Hälfte der Mütter mit mindestens einem Kind unter 3 Jahren einer Erwerbsarbeit nach, wie das Statistische Bundesamt mitteilt. Bei Vätern, die mit einem oder mehr Kindern unter 3 Jahren im Haushalt lebten, war die Erwerbstätigenquote mit rund 89% mehr als doppelt so hoch. Die Zahl der Apotheken in Deutschland ist im ersten Quartal weiter gesunken. Ende März gab es bundesweit noch rund 16.540 Apotheken. Nochmal 60 weniger als zum Jahreswechsel. Das geht aus Daten der Bundesvereinigung Deutscher Apothekerverbände hervor.
0: Seit Jahresbeginn wurden 19 Apotheken neu eröffnet, gleichzeitig aber 79 geschlossen. Ein Trend, der sich seit Jahren fortsetzt. Vor allem im ländlichen Raum bedeutet das für viele Menschen, die Medikamente brauchen, weite Wege. Lange kann das so nicht weitergehen, sagt der Vorsitzende des Deutschen Apothekerverbandes Hans-Peter Hubmann und beklagt die chronische Unterfinanzierung der Apotheken. Seit Jahren wird eine Anhebung der Honorare gefordert. Wegen der angespannten Finanzlage der gesetzlichen Krankenkassen hat Schwarz-Rot diese aber zurückgestellt. Diana Kramer, Nachrichtenredaktion.
9: Bundesverkehrsminister Patrick Schnieder hält den Tankrabatt für sinnvoll und schließt eine Verlängerung nicht grundsätzlich aus. Der Tankrabatt sei eine richtige Entscheidung, sagte er dem Redaktionsnetzwerk Deutschland. Seit 1. Mai gilt für 2 Monate eine Steuersenkung für Benzin und Diesel von knapp 17 Cent pro Liter.
11: Nur die Steuern beim Benzin werden gesunken, auch die Temperaturen sinken in den kommenden Tagen. Kleiner Wetterumschwung. Heute noch recht milde 18 Grad, die wir maximal erreichen, 16 Grad im Moment. Aber Sie merken es, die Sonne hat sich schon zurückgezogen, wird heute kaum rauskommen. Und gerade jetzt in der ersten Tageshälfte sind noch leichte Regenschauer möglich. Die werden über den Nachmittag aber mehr und mehr abklingen. Der Mittwochmorgen bringt ebenfalls Regen mit, von morgens an bis zum Teil rein in den Nachmittag, dichte Wolken und dann nur noch 11 Grad als Spitzenwert.
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11: Achtung bitte im Tiergarten auf der Potsdamer Straße. Hier läuft aktuell ein Feuerwehreinsatz. Die Fahrbahn ist in Richtung Potsdamer Platz zwischen Reichpietschufer und Eichhornstraße gesperrt. Da gibt es Einschränkungen auf der A113 stadtauswärts. Hier werden Straßenschäden beseitigt. Deshalb ist im Tunnel Rodoer Höhe aktuell die linke Spur gesperrt. Und es staut sich. Einmal auf der A100 Richtung Treptow vor dem Dreieckfunkturm und auf der A115 stehen sie stadteinwärts an der Baustelle Kreuz Zehlendorf. In beiden Fällen bitte 10 Minuten mehr einplanen. Fahren Sie vorsichtig und kommen Sie gut und vor allem sicher ans Ziel.
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11: Heute vielleicht etwas schlapp und müder als sonst. Der Wetterumschwung macht sich bei vielen auch körperlich bemerkbar. Was Sie dagegen tun können, gegen diese Wetterfühligkeit, das klären wir gleich. Nach unter anderem Billy Idol. Jetzt mit Ice Without a Face.

0: Nachdem wir am vergangenen Wochenende fast schon einen Vorgeschmack auf den Sommer bekommen haben bei dem Traumwetter, gibt's jetzt den Wetterumschwung. Und den steckt leider nicht jeder gut weg. Stichwort Wetterfühligkeit. Kopfschmerzen, Schwindel oder Gelenkschmerzen können die Folge sein von diesem plötzlichen Wetterumschwung. Auch Konzentrationsschwierigkeiten und Müdigkeit. Sie hören 98.2 Radio Paradiso und die Frage ist, wie gehen Sie am besten dagegen vor oder können das präventiv bekämpfen? Kollegin Charlotte Mühlhahn aus der Radio Paradiso Redaktion. Charlotte, was kann ich denn konkret tun gegen Wetterfühligkeit?
1: Wenn es einem nicht so gut geht, dann hat man ja oft den Impuls, zu Hause zu bleiben, einfach nur die Decke über den Kopf zu ziehen. Aber es hilft, sich wirklich ein bisschen aufzurappeln und einen kleinen Spaziergang zum Beispiel mal an der frischen Luft zu machen. Ebenso ist es gut, eine feste Routine zu haben, viel Wasser zu trinken und Magnesium- wie auch kalziumreiche Lebensmittel zu essen. Also Bananen, Avocados, Brokkoli eignen sich dafür gut oder auch Milchprodukte. Die helfen nämlich bei niedrigem Blutdruck.
0: Kann ich meinen Körper auch irgendwie vorbereiten auf einen Wetterumschwung?
1: Ja, man kann ihn zumindest ein bisschen trainieren, besser mit plötzlichen Wetterwechseln klarzukommen. Das geht mit Eisbaden oder wer es lieber wärmer mag, der kann in die Sauna gehen. Was schnell geht, auch mal morgens vor der Arbeit, das ist die Wechseldusche, indem man die Wassertemperatur häufig verändert. Kostet ein bisschen Überwindung am Anfang, aber bringt auf jeden Fall den Kreislauf in Schwung.
0: Okay, nehmen wir uns alle mal kollektiv vor für morgen früh. Danke dir, Charlotte, für die Tipps. Also nochmal zusammengefasst, rausgehen tut Ihnen gut, ganz entspannt, viel Wasser trinken, Magnesium- und kalziumreich ernähren und dann kommen Sie gut auch durch den nächsten Wetterumschwung hoffentlich. Sie hören 98.2 Radio Paradiso und jetzt geht es entspannt weiter durch Ihren Dienstag mit Berlins besten Hits. Mit der

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1: Der Philosoph Diogenes aß zum Abendbrot Linsen. Das sah der Philosoph Aristippos, der ein angenehmes Leben führte, indem er dem König schmeichelte. Sagte Aristippos, wenn du lerntest, dem König gegenüber unterwürfig zu sein, müsstest du nicht von solchem Abfall wie Linsen leben. Sagte Diogenes, wenn du gelernt hättest, mit Linsen auszukommen, brauchtest du nicht, dem König zu schmeicheln.
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11: Mit Henrik Düster. Guten Tag. Berlins regierender Bürgermeister Kai Wegner und Innensenatorin Iris Spanger stellen heute Mittag das offizielle Konzept für eine mögliche Olympiabewerbung vor. Medienberichten zufolge plant der Senat spektakuläre Akzente im Stadtbild, darunter eine begehbare Rampe am Brandenburger Tor und eine goldene Eröffnungstribüne auf dem Tempelhofer Feld. Berlin konkurriert national unter anderem mit Hamburg und München um das Ticket des Deutschen Olympischen Sportbundes, der im September über die deutsche Kandidatur entscheidet. Gute Nachrichten für Kunstfreunde. Das Pergamonmuseum wird nach jahrelanger Sanierung am 4. Juni kommenden Jahres teilweise wiedereröffnet. Wie die Stiftung Preußischer Kulturbesitz mitteilte, wird damit der berühmte Pergamonaltar nach 4-jähriger Schließung erstmals wieder öffentlich sichtbar sein. Während der erste Bauabschnitt planmäßig voranschreitet, bleibt der Rest des Museums aufgrund umfangreicher Arbeiten noch bis voraussichtlich 2037 geschlossen. Das sommerliche Maiwochenende hat in Berlin für einen Besucherrekord in den Freibädern gesorgt. Über 25.000 Menschen suchten bei Temperaturen bis 30 Grad Abkühlung. Allein das Sommerbad Kreuzberg verzeichnete 12.500 Gäste. Laut den Berliner Bäderbetrieben verlief der Saisonstart friedlich und ohne Zwischenfälle. Weitere Bäder, darunter das Sommerbad Gropiusstadt, öffnen im Laufe dieser Woche. Die Eisbären Berlin stehen nach der erfolgreichen Titelverteidigung vor einem radikalen Neuanfang. Erfolgscoach Serge Aubin verlässt den DEL-Rekordmeister trotz laufenden Vertrags und wechselt zum SC Bern in die Schweiz. Auch Nationalspieler Marcel Nöbels verabschiedet sich nach 12 Jahren aus der Hauptstadt. Ihn zieht es voraussichtlich zu den Kölner Haien. Zudem stehen die Abgänge beider Torhüter bevor. Während also die Meisterparty noch nachhallt, beginnt im Hintergrund bereits die Neuordnung.
12: Ob das reicht, damit sich die Natur erholt, bleibt eher abzuwarten. Aber es tut ihr auf jeden Fall sehr, sehr gut, dass heute einige Regentropfen runterkommen. Im Laufe des Tages über den Nachmittag wird die Regenwahrscheinlichkeit aber seltener. Der Nachmittag selbst bleibt überwiegend regenfrei. Und die Temperaturen steigen heute noch auf milde 18 Grad maximal. Morgen am Mittwoch wird es etwas frischer, nur noch 11 Grad der Spitzenwert. Auch morgen wird es dicht bewölkt bleiben, mit Regen von morgens an bis rein in den Nachmittag.
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12: Heute ist wieder Anstehen angesagt auf dem Stadtring A100 Richtung Treptow. Hier bitte Geduld vor dem Dreieck Funkturm. Um die 10 Minuten Passierdauer sind es hier. Und auch auf der A115 stadteinwärts stockt es an der Baustelle Kreuz Zehlendorf. Auch hier bitte Geduld. Fahren Sie vorsichtig und kommen Sie gut durch die Stadt.
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12: Der Dienstag. Sie sind nach dem langen Wochenende und nach dem Montag gestern jetzt endgültig wieder im Alltag angekommen. Gehen die Sachen entspannt an. In Begleitung von Berlins besten Hits mit der meisten Abwechslung. Taylor Swift bringt gleich frische aktuelle Musik mit. The Fate of Ophelia. Und das hier ist Chris Rea. Traumhaft schön aus den 80ern. Mit seiner Josephine.

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1: Laura, Elena und Fabi sind da zur Radio Paradiso Frühstücksrunde. Schön, dass ihr da seid.
2: Guten Morgen.
1: Laura, du hast uns sozusagen ein Thema aufs Brot geschmiert, hätte ich jetzt fast gesagt.
3: Ja.
1: Aber das ist nicht ganz richtig.
3: Ja, heute ist der Tag des belegten Baguettes nämlich. Ja.
1: Ich war da nämlich mal ganz falsch und habe gesagt, heute ist Tag des Baguettes. Und hast mich gleich korrigiert.
3: Ja, das
1: des belegten Baguettes. Ja, das ist natürlich ein riesen Unterschied. Der Tag des Baguettes ist an einem ganz anderen Tag im Jahr. was esst ihr denn so morgens oder auch wann auch immer ihr ein Baguette überhaupt esst? Was belegt ihr da drauf?
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6: Ich bin Katrin Müller. Allmählich beginnt die Urlaubszeit und neben Benzin und Diesel hat sich auch Kerosin stark verteuert. Die großen Reiseveranstalter wollen ihre Kunden für gebuchte Reisen aber nicht nachträglich zur Kasse bitten. Das berichten TUI, Altours und der Tour dem Tagesspiegel in einer Umfrage. Für zukünftige Buchungen könnte es allerdings teurer werden.
7: Veranstalter können den Reisepreis tatsächlich nachträglich erhöhen. Und zwar dann, wenn es im Vertrag steht und gestiegene Kosten wie Kerosin es nachweislich erfordern. Ein solcher Aufschlag muss aber spätestens 20 Tage vor der Reise mitgeteilt werden. Die Preise für Kerosin steigen aktuell, deshalb könne man nicht ausschließen, dass die Buchungen teurer werden. Auch Sorgen vor einem Mangel an Kerosin stehen im Raum. Wenn Flüge deshalb im Sommer gestrichen werden müssen, werde man die Kunden umgehend informieren, heißt es. Thomas Bremser, Nachrichtenredakteur.
6: Nach der Amokfahrt in Leipzig ist die Innenstadt weiter abgesperrt. Viele Menschen haben an der Stelle, an der gestern ein Autofahrer in die Fußgängerzone gefahren war, Kerzen aufgestellt und Blumen niedergelegt. 2 Menschen starben bei der Amokfahrt des 33-Jährigen, viele weitere wurden verletzt.
8: Einen politischen oder religiösen Hintergrund für die Tat schließt die Polizei zurzeit aus. Es bleibt also die Frage, warum hat der 33-Jährige das getan? Um dem nachzugehen, ermitteln Polizei und Staatsanwaltschaft heute weiter und so lange bleibt die Leipziger Innenstadt vermutlich auch noch gesperrt. Ermittelt wird wegen Mordes in 2 Fällen und versuchtem Mord in mindestens 2 Fällen. Nach dpa-Informationen war der 33-jährige Fahrer des Autos Polizei bekannt, allerdings nicht wegen ähnlicher Taten. Er soll heute einem Haftrichter vorgeführt werden. Fiona Reinhardt, Nachrichtenredaktion.
6: Der SPD-Politiker Dirk Wiese hat den Willen seiner Partei bekräftigt, gemeinsam mit der Union Schwarz-Rot zum Erfolg zu führen. Man wolle, dass die Koalition erfolgreich sei. Reformen müssten angepackt, aber auch die Ärmel hochgekrempelt werden, sagte der erste parlamentarische Geschäftsführer der SPD-Bundestagsfraktion im Ersten. Morgen ist Schwarz-Rot 1 Jahr im Amt. Für Konsum auf Pump haben sich Deutschlands Verbraucherinnen und Verbraucher im vergangenen Jahr mehr Kredite besorgt als 1 Jahr zuvor. Das Neugeschäft der Kreditbanken in diesem Bereich stieg auf insgesamt knapp 60 Milliarden Euro, wie aus den Jahreszahlen des Bankenfachverbands hervorgeht. Besonders gefragt sind Autokredite.
9: Sie Sonne hat sich eine Pause verdient. Es geht dicht bewölkt weiter durch den Dienstag heute. Auch noch mit zumindest leichten Regenschauern, die jetzt in der ersten Tageshälfte runterkommen. Über den Nachmittag bleibt es aber überwiegend regenfrei. Das Ganze bei Temperaturen aktuell um 15 Grad. 18 Grad heute der Spitzenwert. Morgen am Mittwoch wird es ein bisschen frischer, nur noch 11 Grad maximal. Auch morgen wird es dicht bewölkt bleiben. Und von morgens an bis in den Nachmittag hinein ist auch morgen immer wieder mit zumindest leichtem Regen zu rechnen.
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9: Es staut sich aktuell noch auf dem Stadtring. Einmal A100 Richtung Wedding. An der Baustelle Detmolder Straße bitte 10 Minuten mehr einplanen. Und 10 Minuten mehr sind es auch auf der A100 Richtung Treptow vor dem Dreieck Funkturm. Dann gibt es Einschränkungen auf der A113 stadtauswärts. Hier werden Straßenschäden beseitigt. Deshalb ist im Tunnel Rudower Höhe die linke Spur gesperrt. Und in Tiergarten ist nach wie vor die Feuerwehr im Einsatz auf der Potsdamer Straße. Die Fahrbahn ist in Richtung Potsdamer Platz zwischen Reichpietschufer und Eichhornstraße gesperrt. Fahren Sie vorsichtig und kommen Sie gut durch die Stadt.
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9: Und wie Sie Ihrer Mutti zum Muttertag am Sonntag eine richtig schöne Freude machen können und wie wir Sie dabei unterstützen, das verrate ich Ihnen gleich. Nach unter anderem frischer, aktueller, energiegeladener Musik von Leonie, Don't Worry. Und die kommt hier nach Kate Bush aus den 80ern mit Running Up That Hill. Für Sie um 4 Minuten nach 11.
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1: Mit den besten Grüßen aus der Stadt der Engel. Joshua Caddison, Picture Postcard from L.A. hier auf ihrem 98.2 Radio Paradiso und für ihren Engel zu Hause, für die Partnerin, die eine so fantastische Mama ist oder auch für ihre eigene Mutti haben wir was richtig Schönes jetzt zum anstehenden Muttertag am Sonntag. Wir laden sie ein und vor allem die Mama zu einem Candlelight Dinner im Knutschfleck, dem Erlebnisrestaurant direkt unter dem Fernsehturm. Ein 3-Gänge-Menü erwartet sie da und vor allem eine spektakuläre Show. Varieté, Zirkus, Burlesque, ein ganzer Show-Mix zum Dinner. Dazu sogar noch eine Aftershow-Party und eine Riesenauswahl an Cocktails. Wird ein richtig schöner Abend im Knutschfleck Berlin, direkt unter dem Fernsehturm. Können sich gerne näher darüber informieren im Netz unter knutschfleckberlin.de und dann vor allem Ihren Namen in den Lostopf werfen. Schreiben Sie uns dafür ganz einfach entweder eine WhatsApp an die 030 80 500 und die 80 oder eine E-Mail an redaktion@paradiso.de. Und mit etwas Glück schicken wir Sie mit der Mama zum 3-Gänge-Candlelight-Dinner mit Varieté-Show. Ausgelost wird Freitag früh um 10.

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1: Den Unvollkommenen gehört deine Liebe. In ihnen ist Raum, bei ihnen ist Zeit und wäre, selbst wenn sonst nichts bliebe, Platz für deine Vollkommenheit. Die auch von ihren Ängsten sprechen, die mit dem Standbein im Hier und Heute. Die sind deine Leute.
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9: Mit Henrik Düster. Guten Tag. Nach dem plötzlichen Aus der Berliner Fahrschulen Jump und Orange hat die Geschäftsführung Vorwürfe des Betrugs zurückgewiesen. Ein Anwalt erklärte, das Unternehmen sei Opfer von Diebstählen und bewaffneten Angriffen mit Macheten geworden, was den Betrieb eingeschränkt habe. Während Schüler der Fahrschule Orange nun zumindest ihre Ausbildungsnachweise anfordern können, bleiben Kunden von Jump weiterhin im Ungewissen, da dem Amt derzeit kein Ansprechpartner für die Firma bekannt ist. Laut einem Bericht des Tagesspiegels könnte die illegale Müllhalde an der Gürtelstraße im Friedrichshain bald Geschichte sein. Für das seit 5 Jahren verfallende Hotelareal wurde ein Bauvorbescheid eingereicht. Geplant ist eine Wohnanlage mit über 5000 Quadratmetern Fläche. Da es sich rechtlich um Gewerberäume handelt, konnten Bezirk und Senat bisher nicht gegen den Verfall einschreiten. Anwohnende hoffen nun auf eine schnelle Umsetzung, um Rattenplage und Brandgefahr zu beenden. Am Landgericht beginnt heute der Prozess gegen ein Ehepaar, das jahrelang Bronzestatuen und Reliefs von Friedhöfen und aus Parks gestohlen haben soll. Insgesamt 39 Fälle hier in Berlin, Hamburg und weiteren Bundesländern werden den 68 und 63 Jahre alten Angeklagten zur Last gelegt. Der Wert des Diebesguts wird auf über 360.000 Euro geschätzt. Das Gericht hat bis Juli 19 Prozesstage angesetzt. Die Brandenburger Datenschutzbeauftragte hat schwere Sicherheitsmängel beim Landeskriminalamt aufgedeckt. Jahrelang standen sensible Daten aus der Staatsschutzabteilung unverschlüsselt und ohne Passwortschutz im Internet. Auch private Überwachungsskandale nehmen zu. Ein Campingplatzbesitzer bespitzelte Gäste bis in ihre Vorzelte und am Flughafen BER wurden Passagiere unzulässig per Gesichtserkennung erfasst. Die Zahl der Datenschutzbeschwerden stieg im vergangenen Jahr auf einen neuen Höchststand.
10: 16 Grad die aktuelle Temperatur. Es bleibt heute noch mild. Wir erreichen 18 Grad maximal. Allerdings wird sich die Sonne nicht mehr zeigen können. Es bleibt dicht bewölkt und leichter Regen ist jetzt ebenfalls noch möglich, wird aber über den Nachmittag immer seltener. Der Mittwochmorgen macht ziemlich ähnlich weiter mit dichten Wolken und Regen, der sich durch die gesamte erste Tageshälfte zieht, zum Teil auch rein in den Nachmittag. Die Sonne wird sich auch morgen nicht zeigen können und die Temperaturen gehen noch ein Stückchen mehr zurück. Morgen nur noch 11 Grad, maximal.
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10: Es gibt gute Nachrichten aus Tiergarten. Der Feuerwehreinsatz auf der Potsdamer Straße konnte inzwischen beendet werden. Die Fahrbahn wurde wieder freigegeben. Hier kann es weitergehen. Da brauchen Sie noch Geduld. Auf der A113 stadtauswärts. Hier werden Straßenschäden beseitigt. Deshalb ist im Tunnel Rudower Höhe die linke Spur gesperrt. Und es staut sich auf dem Stadtring A100 Richtung Wedding. Aktuell brauchen Sie 10 Minuten länger an der Baustelle Detmolder Straße. Fahren Sie vorsichtig und kommen Sie gut und möglichst gelassen ans Ziel.
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10: Hollywood-Star Pedro Pascal ist gestern hier in Berlin gewesen, um seinen neuen Film The Mandalorian und Grogu vorzustellen aus dem Star Wars-Universum. Und was er persönlich mit Star Wars verbindet, was hat er uns verraten? Hören wir gleich nochmal rein, nach unter anderem Madonna, jetzt aus den 80ern. Like a Prayer.

Singt Robbie Williams, das war Supreme aus den 90ern, hier bei Berlins besten Hits mit der meisten Abwechslung auf ihrem 98.2 Radio Paradiso.

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7: Ich bin Katrin Müller. Seit Anfang Mai gibt es in Deutschland den Tankrabatt wegen der hohen Spritpreise. Die 17 Cent Steuersenkung pro Liter landen aber offenbar nicht komplett an den Zapfsäulen. Das haben jetzt auch die Wirtschaftsforscher vom Münchner IFO-Institut berechnet.
8: Besonders groß ist der Unterschied beim Diesel. Der wurde laut IFO-Institut in den ersten 3 Tagen des Tankrabatts im Schnitt nur 4 Cent billiger. Bei Superbenzin waren es immerhin 12 Cent. Es ist zwar auch für die Experten schwer, genau zu sagen, wie die schwankenden Preise zustande kommen und wie groß der Einfluss von Maßnahmen wie dem Tankrabatt ist. Zuvor hatten aber auch schon der ADAC und Verbraucherschützer kritisiert, dass die Steuersenkung nur teilweise bei den Autofahrern ankommt. Aus Berlin, Thomas Borgt.
7: Nach der mutmaßlichen Amokfahrt in Leipzig mit 2 Todesopfern und 3 Schwerverletzten soll der Fahrer des Autos heute einem Haftrichter vorgeführt werden. Der 33-jährige deutsche Staatsbürger war am Abend unmittelbar nach der Tat festgenommen worden. Die Polizei geht nach bisherigen Erkenntnissen nicht von einem politischen oder religiösen Motiv des Täters aus. Sachsens Innenminister Armin Schuster zufolge handelt es sich bei dem festgenommenen Fahrer aller Wahrscheinlichkeit nach um einen Einzeltäter, einen Amoktäter. Russland will am Samstag den Tag des Sieges im Zweiten Weltkrieg feiern und hat eine 2-tägige Waffenruhe ab Freitag angekündigt. Kiew reagierte prompt. Der ukrainische Präsident Selenskyj kündigte am Abend ebenfalls eine Waffenruhe bereits ab morgen an.
9: Das gab es in 4 Jahren Ukraine-Krieg noch nicht. Zeitlich versetzte Waffenruhen. Erst will die Ukraine morgen und übermorgen nicht schießen, Russland will am Freitag und Samstag stillhalten. Dann wird in Russland der Tag des Sieges gefeiert. Die Ukraine gibt damit keine Garantie für die Militärparade in Moskau ab. Doch Russland hat für den Fall von Angriffen mit Vergeltung gedroht. Selenskyj geht es darum, über Waffenruhen wieder in Friedensgespräche zu kommen. Friedemann Kohler, Nachrichtenredaktion.
7: Die großen deutschen Reiseveranstalter wollen trotz der steigenden Kerosinpreise Kunden nicht nachträglich für gebuchte Reisen zur Kasse bitten. Man werde die Preise für bereits gebuchte Reisen nicht nachträglich erhöhen, berichteten die Anbieter TUI, Altours und DerTour dem Tagesspiegel. Für zukünftige Buchungen könnte es allerdings angesichts des Preisanstiegs anders aussehen.
10: was jetzt nicht mehr ansteigen wird, sind voraussichtlich die Temperaturen. Wobei, heute ist noch ein bisschen mehr drin, 17 Grad im Moment, 18 Grad der Spitzenwert. Es wird allerdings ab morgen etwas frischer. Heute erstmal weiter viele Wolken möglich und auch noch einige Regenschauer, die allerdings jetzt über die zweite Tageshälfte weniger werden. Der Mittwochmorgen bringt nur noch 11 Grad maximal mit. Auch morgen sind dichte Wolken angekündigt und auch morgen brauchen sie den Regenschirm. Von morgens an bis in den Nachmittag sind immer wieder zumindest leichte Schauer zu erwarten.
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10: Gute Nachrichten von der A113 stadtauswärts. Die Straßenschäden hier im Tunnel Rudower Höhe konnten behoben und geflickt werden. Die linke Spur wurde wieder freigegeben. Hier kann es weitergehen. Und es staut sich auf der A100 Richtung Wedding. Aktuell brauchen Sie 10 Minuten länger an der Baustelle Detmolder Straße. Kommen Sie ansonsten gut durch die Stadt. Ich wünsche Ihnen eine ruhige Fahrt.
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10: So, und wir sorgen hier für Sonnenschein, trotz und auch wegen der grauen Wolken. Musikalisch jetzt in die 80er zu UB14.

Singen die Four Non Blondes. Das war What's Up, die frühen 90er, hier auf ihrem 98.2 Radio Paradiso. 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
1: Was ich am tiefsten verabscheue, ist die traurige Rolle des Zuschauers, der unbeteiligt tut oder ist. Man soll nie zuschauen. Man soll immer Zeuge sein, mittun, Verantwortung tragen. Der Mensch ohne mittuende Verantwortung zählt nicht.
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10: Mit Henrik Düster. Guten Tag. In Friedrichsfelde haben laut einem Bericht des Tagesspiegels die Arbeiten zur Erweiterung der fast 100 Jahre alten U-Bahn-Werkstatt begonnen, für die mindestens 60 Millionen Euro veranschlagt sind. Mit dem Ausbau will die BVG Platz für die Instandhaltung der neuen Fahrzeuggeneration schaffen, obwohl die ursprünglichen Pläne aufgrund knapper Kassen massiv zusammengestrichen wurden. Statt der einst erhofften 1500 neuen Wagen sieht der aktuelle Nahverkehrsplan nur noch 762 Fahrzeuge vor, weshalb auch der geplante 3,3-Minuten-Takt auf einen 4-Minuten-Takt korrigiert werden musste. Kulturell steht die Region im Zeichen des jüdischen Filmfestivals Berlin-Brandenburg, das heute Abend im Potsdamer Hans-Otto-Theater eröffnet wird. Bis zum 10. Mai präsentiert die 32. Ausgabe des Festivals insgesamt 60 Filme aus 22 Ländern, wobei die Sonderreihe The Other Israel besonders differenzierte Perspektiven auf israelische und palästinensische Realitäten werfen möchte. Die Vorführungen finden in verschiedenen Programmkinos hier in Berlin und in Potsdam statt. Sportlich und gesundheitsbewusst wird es morgen beim ersten Berliner Diabetes-Spaziergang. Unter dem Motto »Wir laufen dem Diabetes davon« laden Schwerpunktpraxen zu geführten Touren durch städtische Grünanlagen wie den Tiergarten oder das Tempelhofer Feld ein. Die Aktion richtet sich an alle Altersgruppen und Fitnesslevel, um den Austausch zwischen Betroffenen und Medizinern zu fördern und die Bedeutung von Bewegung bei der Volkskrankheit Diabetes hervorzuheben.
11: Heute überwiegen die Wolken am Himmel über der Stadt. Die bringen zum Teil auch noch leichten Regen mit. Das wird aber immer seltener im Tagesverlauf über den Nachmittag. Und die Temperaturen bleiben heute noch mild. 17 Grad sind es im Moment, 18 Grad der Spitzenwert. Morgen am Mittwoch wird es etwas kühler, nur noch 11 Grad maximal. Dazu wird es auch morgen dicht bewölkt bleiben. Und von morgens an bis rein in den Nachmittag ist immer wieder mit Regen zu rechnen.
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11: staut sich immer noch auf der A100 Richtung Wedding, hier an der Baustelle Detmolder Straße. Bitte aktuell 10 Minuten mehr einplanen. Und es gibt Einschränkungen auf der A10, dem südlichen Berliner Ring Richtung Dreieck Werder. Hier werden die Schutzplanken erneuert. Deshalb ist zwischen Dreieck Spreeau und Niederlehme die rechte Spur gesperrt. Fahren Sie vorsichtig und kommen Sie gut und vor allem sicher ans Ziel.
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11: So, und jetzt mitgetanzt zu den Pet Shop Boys. Always on my mind.

Musik von Callum Scott und Whitney Houston. Hier auf ihrem 98.2 Radio Paradiso. Das sind Berlins beste Hits mit der meisten Abwechslung. Jetzt von Depeche Mode.

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9: Ich bin Katrin Müller. Ob die Mineralölkonzerne den Tankrabatt an die Verbraucher weitergeben, lässt sich nach Einschätzung des Bundeskartellamts nicht schnell beurteilen. Man werde irgendwann wissen, ob die Steuersenkung an Verbraucher weitergegeben worden sei, sagte der Präsident des Amts Andreas Mund im öffentlich-rechtlichen Rundfunk. Das Münchner IFO-Institut sieht hingegen beim Tankrabatt in den ersten 3 Tagen nur eine unvollständige Weitergabe an den Zapfsäulen. Nach der Amokfahrt in Leipzig ist die Innenstadt weiter abgesperrt. Viele Menschen haben an der Stelle, an der gestern ein Autofahrer in die Fußgängerzone gefahren war, Kerzen aufgestellt und Blumen niedergelegt. 2 Menschen starben bei der Amokfahrt des 33-Jährigen, viele weitere wurden verletzt.
10: Einen politischen oder religiösen Hintergrund für die Tat schließt die Polizei zurzeit aus. Es bleibt also die Frage, warum hat der 33-Jährige das getan? Um dem nachzugehen, ermitteln Polizei und Staatsanwaltschaft heute weiter. Nach dpa-Informationen war der 33-jährige Fahrer des Autos Polizei bekannt, allerdings nicht wegen ähnlicher Taten. Fiona Reinhardt, Nachrichtenredaktion.
9: Allmählich beginnt die Urlaubszeit und neben Benzin und Diesel hat sich auch Kerosin stark verteuert. Die großen Reiseveranstalter wollen ihre Kunden für gebuchte Reisen aber nicht nachträglich zur Kasse bitten. Das berichten TUI, Altours und Der Tour dem Tagesspiegel in einer Umfrage. Für zukünftige Buchungen könnte es allerdings teurer werden.
11: Veranstalter können den Reisepreis tatsächlich nachträglich erhöhen. Und zwar dann, wenn es im Vertrag steht und gestiegene Kosten wie Kerosin es nachweislich erfordern. Ein solcher Aufschlag muss aber spätestens 20 Tage vor der Reise mitgeteilt werden. Die Preise für Kerosin steigen aktuell, deshalb könne man nicht ausschließen, dass die Buchungen teurer werden. Auch Sorgen vor einem Mangel an Kerosin stehen im Raum. Wenn Flüge deshalb im Sommer gestrichen werden müssen, werde man die Kunden umgehend informieren, heißt es. Thomas Bremser, Nachrichtenredaktion.
9: Einen Memmingen im Allgäu vermisster 14-Jähriger ist mutmaßlich Opfer eines Gewaltverbrechens geworden. Nach dem Fund der Leiche des Jugendlichen sei der Verdächtige nach Polizeischüssen gestorben, teilten Polizei und Staatsanwaltschaft mit. Die Obduktion der Leiche des 14-Jährigen hat demnach eine Gewalteinwirkung bestätigt. Bei dem Verdächtigen handelt es sich um einen 37-Jährigen. Bei seiner Verfolgung sei dieser mit einem Messer auf die Beamten zugegangen. Daraufhin hätten die Polizisten auf den Mann geschossen und ihn mehrfach getroffen, hieß es.
12: 18 Grad, die aktuelle Temperatur. Damit haben wir den Tagesspitzenwert für heute erreicht. Es geht dicht bewölkt weiter, teilweise noch mit etwas Restregen. Davon wird aber im Laufe des Nachmittags nur noch selten was runterkommen. Am Mittwochmorgen geht's ähnlich weiter. Dichte Wolken über den gesamten Tag. Dazu leichter Regen. In den Morgenstunden beginnend, der zieht sich bis in den Nachmittag teilweise rein. Und die Temperaturen gehen noch ein Stück zurück. Morgen nur noch 11 Grad maximal.
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12: Achtung bitte, wir haben einen Liegenbleiber auf der B96 in Tiergarten. Im Tiergartentunnel Richtung Moabit ist deshalb zwischen Kemperplatz und Invalidenstraße die linke Spur gesperrt. Dann ist die Polizei im Einsatz in Lichtenberg auf der Wotanstraße. Die Fahrbahn ist in beiden Richtungen zwischen Gotlindestraße und Freier Platz gesperrt. Und es staut sich auf der A100 Richtung Wedding. Aktuell 10 Minuten Wartezeit hier an der Baustelle Detmolder Straße. Fahren Sie vorsichtig und kommen Sie gut durch die Stadt.
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12: Sind Sie heute vielleicht etwas schlapp und müder als sonst? Der Wetterumschwung macht sich bei vielen auch körperlich bemerkbar. Was Sie dagegen tun können, gegen diese Wetterfühligkeit, das klären wir gleich. Und vor allem können Sie schon mal tanzen, das hilft auch, zu Tina Turner und The

da lässt sich doch auch gebrochener und unterbrochener Sonnenschein gut aushalten. Mit Michael Schulte und Broken Sunshine hier auf ihrem 98.2 Radio Paradiso. 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Jetzt aus den 90ern. Von

0: Nachdem wir am vergangenen Wochenende fast schon einen Vorgeschmack auf den Sommer bekommen haben bei dem Traumwetter, gibt's jetzt den Wetterumschwung. Und den steckt leider nicht jeder gut weg. Stichwort Wetterfühligkeit. Kopfschmerzen, Schwindel oder Gelenkschmerzen können die Folge sein von diesem plötzlichen Wetterumschwung. Auch Konzentrationsschwierigkeiten und Müdigkeit. Sie hören 98.2 Radio Paradiso und die Frage ist, wie gehen Sie am besten dagegen vor oder können das präventiv bekämpfen? Kollegin Charlotte Mühlhahn aus der Radio Paradiso Redaktion. Charlotte, was kann ich denn konkret tun gegen Wetterfühligkeit?
1: Wenn es einem nicht so gut geht, dann hat man ja oft den Impuls, zu Hause

0: zu bleiben, einfach nur die Decke über den Kopf zu ziehen. Aber es hilft, sich wirklich ein bisschen aufzurappeln und einen kleinen Spaziergang zum Beispiel mal an der frischen Luft zu machen. Ebenso ist es gut, eine feste Routine zu haben, viel Wasser zu trinken und Magnesium- wie auch kalziumreiche Lebensmittel zu essen. Also Bananen, Avocados, Brokkoli eignen sich dafür gut oder auch Milchprodukte. Die helfen nämlich bei niedrigem Blutdruck.
1: Kann ich meinen Körper auch irgendwie vorbereiten auf einen Wetterumschwung?
0: Ja, man kann ihn zumindest ein bisschen trainieren, besser mit plötzlichen Wetterwechseln klarzukommen. Das geht mit Eisbaden oder wer es lieber wärmer mag, der kann in die Sauna gehen. Was schnell geht, auch mal morgens vor der Arbeit, das ist die Wechseldusche, indem man die Wassertemperatur häufig verändert. Kostet ein bisschen Überwindung am Anfang, aber bringt auf jeden Fall den Kreislauf in Schwung.
1: Okay, nehmen wir uns alle mal kollektiv vor für morgen früh. Danke dir, Charlotte, für die Tipps. Also nochmal zusammengefasst, rausgehen tut Ihnen gut, ganz entspannt, viel Wasser trinken, Magnesium- und kalziumreich ernähren und dann kommen Sie gut auch durch den nächsten Wetterumschwung hoffentlich. Sie hören 98.2 Radio Paradiso und jetzt geht es entspannt weiter durch Ihren Dienstag mit Berlins besten Hits, mit der meisten Abwechslung.

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1: Ich wünsche dir offene Türen und Platz in deinem Haus für jene, die dich suchen. Mach du das Beste draus. Ich wünsche dir, dass die Quelle, die deine Hoffnung speist, nicht trüb wird mit den Jahren, im Winter nicht vereist. Ich wünsche dir, dass der eine, der unsere Schritte lenkt, dir auch an grauen Tagen ein Stück vom Himmel schenkt.
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14: Mit Jörg Trotzki, guten Tag. 2 Tage nach dem Zusammenstoß mit einem Auto ist eine E-Scooter-Fahrerin hier in Berlin im Krankenhaus gestorben. Das teilte uns die Polizei am Mittag mit. Nach ersten Ermittlungen hatte die 59-Jährige an der Kreuzung Schützenecke Charlottenstraße in Mitte die Vorfahrt missachtet. Der Autofahrer konnte nicht mehr rechtzeitig bremsen, heißt es weiter. In Berlin-Friedrichsfelde haben die Arbeiten zur Erweiterung der fast 100 Jahre alten U-Bahn-Werkstatt begonnen. Mit dem Ausbau soll die Werkstatt nicht nur modernisiert werden, es müsse auch Platz für die Instandhaltung der neuen Fahrzeuggeneration geschaffen werden, heißt es. Gleichwohl sind die Pläne von 1.500 neuen Wagen auf rund 760 Wagen geschrumpft, weil das Geld fehlt. Aufgrund der Newcastle-Krankheit in Brandenburg haben dort weitere Landkreise das Ausstellen von Geflügel verboten. Dazu zählten auch Märkte und Wettbewerbe, bei denen Geflügel ausgestellt, getauscht, verkauft und ausgezeichnet wird. Außerdem müssen nun Untersuchungen vorgenommen werden, wenn innerhalb von 24 Stunden 3 von 100 Tieren eines Bestands verenden oder sich die Legeleistung der Hennen verändert. Seit Monaten grassiert die Newcastle-Krankheit in Brandenburger Geflügelbetrieben. Hunderttausende Tiere wurden getötet. Für den Menschen ist die Viruskrankheit eher ungefährlich.
15: Es geht mit dichten Wolken durch den Dienstag heute. Die bringen aber jetzt über den Nachmittag nur noch selten neuen Regen mit. Das Ganze bei Temperaturen aktuell um 18 Grad. Damit haben wir den Spitzenwert für heute erreicht. Morgen Mittwoch wird es nicht mehr ganz so mild. Wir erreichen morgen nur noch 11 Grad maximal. Dazu wird es auch am Mittwoch überwiegend bewölkt bleiben. Und auch morgen brauchen Sie den Regenschirm. Von morgens an bis in den Nachmittag letztlich hinein sind immer mal wieder neue Regenschauer möglich.
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15: Ein Liegenbleiber steht immer noch im Tiergarten auf der B96. Deshalb ist im Tiergarten Tunnel zwischen Kemperplatz und Invalidenstraße die linke Spur Richtung Moabit gesperrt. Außerdem brauchen Sie Geduld auf dem Stadtring A100 Richtung Wedding. Baustellenstau aktuell an der Detmolder Straße mit 10 Minuten Verzögerung. Und eine Demonstration findet statt in Charlottenburg und Wilmersdorf. Start ist am Oliverplatz. Es geht dann über den Kurfürstendamm zum Adenauerplatz, dort über die Brandenburgische Straße zur Münsterschen Straße. Hier bitte auch mit Einschränkungen und längeren Wartezeiten rechnen. Kommen Sie ansonsten gut durch die Stadt. Ich wünsche Ihnen eine ruhige Fahrt.
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15: Wie sichern Sie Ihre Fenster zu Hause am besten ab? Lieber mit Gittern von außen oder ist eine Innensicherung für Sie passender? Das gleich Thema im Radio Paradiso Sicherheitstipp nach unter anderem The Cars. Jetzt ganz gemütlich aus den 80ern. Mit Drive.

Da kommt zumindest musikalisch die Sonne raus. Bei uns zu Kate Janai, gerade mit Summer Dreamin', hier auf ihrem 98.2 Radio Paradiso. Liebevollen Dienstag.

0: Da kommt ganz viel Liebe rüber. Bei Coldplay, Feels Like I'm Falling in Love. Hier bei Berlins besten Hits mit der meisten Abwechslung. Und wir bleiben liebevoll mit einem der verführerischsten Hits der 80er. Gleich hier von George Michael. Careless Whisper.
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2: Wir möchten, dass Sie alleine bleiben. Alleine in Ihrer Wohnung, in Ihrem Haus, dass keine fremde Person da einfach mal so reinkommt, einsteigt. Ob Sie nun da sind oder auch nicht da sind, natürlich dürfen Sie mit Ihren Liebsten gerne gemeinsam zu Hause sein. Es geht um Ihre Sicherheit. 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Und Herr Werner, es geht um die Fenstersicherung. Wie ist es eigentlich? Sollte ich mein Fenster eher von außen sichern, so mit massiven Gittern, die vielleicht auch eingemauert sind, oder eher von innen mit Beschlägen, die vielleicht auch dann von außen gar nicht sichtbar sind, aber nicht so leicht geöffnet werden können? Wie ist Ihre Empfehlung?
3: Das ist eine Gretchenfrage. Das ist eine Wissensfrage. Ja. Gitter vor dem Fenster wollen die Leute heute selten.
2: Sieht dann so wie Gefängnis aus.
3: Richtige Einbruchsgitter sehen auch nicht sehr schön aus. Gitter müssen Wagenhebersicher gebaut werden. Ein Hydraulikwagenheber hebt Tonnen und drückt die Stangen leicht auseinander. Mit einem Alu-Trennschneider schneide ich die Gitter einfach auseinander. Es gibt heute einen Rohrschneider, der schneidet Rohre mit einer Wandung von 3 mm bis 55 mm Durchmesser einfach ohne jedes Geräusch durch.
2: Oh weia.
3: Und wie Sie gelesen haben in einigen Zeitungen, die Bügel, die an den Straßenrändern stehen, werden einfach mit dem Rohrschneider abgeschnitten und das wertvolle Rad ist weg. Und so ist es natürlich mit einem Fenster auch. Klar, ein Gitter hat schon Vorteile, weil ich kann lüften, ich kann das Fenster offen lassen, ich kann schlafen damit, es geht da nicht so schnell. Aber ein Gitter ist eben ein klares Hindernis. Erstens muss es wirklich speziell aufgebaut sein. Es muss so konstruiert sein, dass wenn ich mit einem Akkutrainiger arbeiten will, muss da drin nochmal eine Stange laufen in dem hohlen Rohr, sodass der Adistas anfängt zu rollen und ich kann nicht weiterschneiden. Das Aufbiegen des Gitters zwingt ganz dichte Abstände zwischen den einzelnen Gitterstäben. Die Hersteller sind schon bemüht, mal was zu machen, wo man das Auge nicht ganz so sehr verletzt. Aber es kommt immer seltener vor, dass die Leute Gitter vorm Fenster haben wollen. Es ist auch so, dass es ja eigentlich auch nicht mehr notwendig ist.
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10: Ich bin Katrin Müller. Ob die Mineralölkonzerne den Tankrabatt an die Verbraucher weitergeben, lässt sich nach Einschätzung des Bundeskartellamts nicht schnell beurteilen. Man werde irgendwann wissen, ob die Steuersenkung an Verbraucher weitergegeben worden sei, sagte der Präsident des Amts Andreas Mund im öffentlich-rechtlichen Rundfunk. Das Münchner IFO-Institut sieht hingegen beim Tankrabatt in den ersten 3 Tagen nur eine unvollständige Weitergabe an den Zapfsäulen. Nach der Amokfahrt in Leipzig ist die Innenstadt weiter abgesperrt. Viele Menschen haben an der Stelle, an der gestern ein Autofahrer in die Fußgängerzone gefahren war, Kerzen aufgestellt und Blumen niedergelegt. 2 Menschen starben bei der Amokfahrt des 33-Jährigen, viele weitere wurden verletzt.
11: Einen politischen oder religiösen Hintergrund für die Tat schließt die Polizei zurzeit aus. Es bleibt also die Frage, warum hat der 33-Jährige das getan? Um dem nachzugehen, ermitteln Polizei und Staatsanwaltschaft heute weiter. Nach dpa-Informationen war der 33-jährige Fahrer des Autos Polizei bekannt, allerdings nicht wegen ähnlicher Taten. Fiona Reinhardt, Nachrichtenredaktion.
10: Allmählich beginnt die Urlaubszeit und neben Benzin und Diesel hat sich auch Kerosin stark verteuert. Die großen Reiseveranstalter wollen ihre Kunden für gebuchte Reisen aber nicht nachträglich zur Kasse bitten. Das berichten TUI, Altours und Der Tour dem Tagesspiegel in einer Umfrage. Für zukünftige Buchungen könnte es allerdings teurer werden.
12: Veranstalter können den Reisepreis tatsächlich nachträglich erhöhen. Und zwar dann, wenn es im Vertrag steht und gestiegene Kosten wie Kerosin es nachweislich erfordern. Ein solcher Aufschlag muss aber spätestens 20 Tage vor der Reise mitgeteilt werden. Die Preise für Kerosin steigen aktuell, deshalb könne man nicht ausschließen, dass die Buchungen teurer werden. Auch Sorgen vor einem Mangel an Kerosin stehen im Raum. Wenn Flüge deshalb im Sommer gestrichen werden müssen, werde man die Kunden umgehend informieren, heißt es. Thomas Bremser, Nachrichtenredaktion.
10: Ein in Memmingen im Allgäu vermisster 14-Jähriger ist mutmaßlich Opfer eines Gewaltverbrechens geworden. Nach dem Fund der Leiche des Jugendlichen sei der Verdächtige nach Polizeischüssen gestorben, teilten Polizei und Staatsanwaltschaft mit. Die Obduktion der Leiche des 14-Jährigen hat demnach eine Gewalteinwirkung bestätigt. Bei dem Verdächtigen handelt es sich um einen 37-Jährigen. Bei seiner Verfolgung sei dieser mit einem Messer auf die Beamten zugegangen. Daraufhin hätten die Polizisten auf den Mann geschossen und ihn mehrfach getroffen, hieß es.
13: 17 Grad, die aktuelle Temperatur. Einige Wolken sind unterwegs. Im Verlauf des Nachmittags können örtlich auch mal ein paar kleine Regentröpfchen runterkommen. Die Sonne schafft es nicht so wirklich zu uns durch. Und auch morgen am Mittwoch bleibt es weiter ziemlich durchwachsen, vor allem in den Morgenstunden. Lang anhaltender, teils auch kräftiger Regen, ansonsten kühle Werte, 11 Grad. Morgen die Tagestop-Temperatur, auch am Donnerstag durchwachsen, dicht bewölkt, immer mal wieder regnerisch. Das Ganze bei 13 Grad maximal.
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13: 10 Minuten Stau auf dem Stadtring Richtung Wilmersdorf zwischen Innsbrucker Platz und Schmargendorf. Dann haben wir einen defekten PKW auf der B96 in Tiergarten, im Tiergartentunnel Richtung Morbid. Zwischen Kemperplatz und Invalidenstraße der linke Fahrstreifen gesperrt. Bitte einmal Vorsicht. An Charlottenburg-Wilmersdorf, wegen einer Demo kommt es zu Behinderungen. Los geht's am Olivarplatz, dann geht's über den Kurfürstendamm zum Adenauerplatz, dort über die Brandenburgische Straße zur Münstersche Straße, also hier mit Einschränkungen rechnen. Und heute Nacht, da laufen Wartungsarbeiten auf der A111 Richtung Oranienburg im Tunnel Tegel-Ortskern. Die Autobahn ist in einer Zeit von 21 Uhr bis 5 Uhr morgen früh zwischen Holzhauser Straße und Weidmannslusterdamm komplett gesperrt. Unterwegs eine gute, vor allem auch sichere Fahrt. Kommen Sie gut an.
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13: Ja, und morgen ist es genau ein Jahr her. So lang ist die schwarz-rote Bundesregierung schon im Amt. Die Umfragen allerdings, die sind, da muss man sagen, richtig schlecht. Woran es liegt und wie sich die Koalition im ersten Jahr ganz nüchtern betrachtet auch geschlagen hat, da schauen wir gleich mal drauf. Unter anderem nach Donna Lewis, I Love You Always Forever. Gleich nach Teddy Swims, Bad Dreams. Und jetzt gehen wir rein in die 80er zum Start. In den Dienstagnachmittag schwungvolle Musik. Wir sind Herlen Oates mit Out of Touch. Viel Spaß!

0: Donna Luis, I love you always, forever auf WM98.2 Radio Paradiso. Und wenn wir mal auf das politische Thema gucken, dann ist das, muss man sagen, nicht so eine große Liebesgeschichte, wie sie eigentlich angekündigt war. Von Beginn an wollten Union und SPD ja eigentlich liefern, Hand in Hand. Die Bundesregierung ist morgen ein Jahr lang im Amt, also ein Jahr schon zusammen. Und wir ziehen mal so ein bisschen Bilanz. Warum hatte es denn Schwarz-Rot von Anfang an schwer? Was hat das Bündnis jetzt aber auch in seinem ersten Jahr geschafft? Claudia Wächter aus der Paradiso-Redaktion hat für uns mal genau drauf geguckt. Claudia, die Regierung, die steckt auf jeden Fall im Umfragetief, gibt auch zu, man hat da schon ein Problem. Wie konnte es denn deiner Meinung nach überhaupt so weit kommen, dass die überhaupt nicht beliebt sind aktuell?
1: Naja, Schwarz-Rot wollte alles anders machen als die Ampel, aber was passiert? Wieder Dauerzoff auf offener Bühne, jetzt streitet man sich sogar, wer wen angeschrien hat. Der angekündigte große Wurf, auf den warten noch immer alle und die Wähler verlieren die Geduld, haben das Gefühl, die Probleme bleiben ungelöst, nur der Schuldenberg, der wächst und ganz bitter für die Regierung, die AfD, die profitiert von diesem Chaos.
0: Aber wenn wir jetzt mal ganz objektiv Bilanz ziehen, was hat denn die Regierung geschafft in diesem ersten Jahr?
1: Es hat sich was getan, ja, bei der Bundeswehr natürlich vor allem, der illegalen Einwanderung, aber auch die Gesundheitsreform ist auf dem Weg. Doch die wirklich harten Brocken, die liegen noch auf dem Tisch und Merz fordert dann nun von der SPD, ihr müsst kompromissbereiter sein. Finden die Sozialdemokraten weniger gut und das hört sich alles eher nach neuem Zoff an, zumal alle unter Druck stehen. Alle wollen jetzt natürlich möglichst bei ihren Wählern punkten.
0: Viele Wähler glauben mittlerweile aber auch, dass die Regierung platzt und auch einen Merz-Vertrauter hat geunkt. Schwarz-Rot hält nicht bis zum Ende der Legislatur. Glaubst du, das ist alles wahr oder nur ein taktisches Manöver?
1: Naja, denkbar ist das schon, um die SPD noch weiter unter Druck zu setzen. Aber die Frage ist natürlich, mit wem will die Union stattdessen regieren? Wirkliche Alternativen hat sie da nicht. Klar, Krisen und Kriege haben Schwarz-Rot nicht gerade geholfen. Wachstum ist auch nicht in Sicht. Das würde schon mal für Entspannung sorgen. Schwarz-Rot steckt im Dilemma. Aber vielleicht ist ja genau das der Punkt, um nochmal die Kurve zu kriegen.
0: Ja, vielleicht kann man die Beziehung auch noch retten. Heißt ja, wenn man erst durch Täler gegangen ist, kann einen das auch stärker machen. Da glauben wir einfach mal dran. Dankeschön, Claudia, für die Infos. Jetzt dann morgen, ein Jahr schon, die neue Bundesregierung aus Union und SPD.

0: Wirklich gebürtige Berliner, die sind ja gar nicht mal so leicht zu finden hier bei uns. Und tatsächlich werden die Geburtenraten auch immer kleiner. Gleich eins der Themen bei Jörg Trotzki in Hauptstadt kompakt.
1: 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Aus der Allgemeinen Erklärung der Menschenrechte.
2: Alle Menschen sind frei und gleich an Würde und Rechten geboren. Sie sind mit Vernunft und Gewissen begabt und sollen einander im Geist der Brüderlichkeit begegnen. Jeder hat Anspruch auf die in dieser Erklärung verkündeten Rechte und Freiheiten, ohne irgendeinen Unterschied, etwa nach Rasse, Hautfarbe, Geschlecht, Sprache, Religion, politischer oder sonstiger Überzeugung, nationaler oder sozialer Herkunft, Vermögen, Geburt oder sonstigem Stand. Jeder hat das Recht auf Leben, Freiheit und Sicherheit der Person.
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9: Mit Jörg Trotzki, guten Tag. Die Geburtenzahl hier in Berlin hat einen neuen Tiefststand erreicht. Von den Landesstatistikern heißt es heute, dass im letzten Jahr rund 5% weniger Geburten gemeldet wurden als noch 2024. In Zahlen sind es rund 33.200 Geburten und demnach der niedrigste Stand eines Jahres seit Beginn der Statistik 2001. Am stärksten betroffen sei der Bezirk Reinickendorf, heißt es weiter. Gründe für den Geburtenrückgang erfasst die Statistik nicht. Experten aber sagen, dies habe mit der anhaltenden wirtschaftlichen und finanziellen schlechten Situation zu tun. Kinder müsse man sich leisten können. Morgen gibt es den ersten Berliner Diabetes-Spaziergang. Dazu laden Schwerpunktpraxen zu geführten Touren durch städtische Grünanlagen wie den Tiergarten oder durchs Tempelhofer Feld ein. Weitere Treffpunkte gibt es in Köpenick und Spandau. Die Aktion richte sich an alle Altersgruppen, sagte man uns. Ziel sei es, Bewegung im Alltag zu fördern und den Austausch zwischen Patienten und medizinischem Fachpersonal zu intensivieren. Brandenburgs Ministerpräsident Dietmar Woidke hat die Idee einer Länderfusion mit Berlin erneut klar abgelehnt. Die Chancen seien heute noch kleiner als vor 30 Jahren, sagte Woidke. Brandenburg habe inzwischen ein großes Selbstbewusstsein entwickelt. Die Menschen hier würden sich mit ihrem Land identifizieren. Heute, vor 30 Jahren, scheiterte die Länderehe in einer Volksabstimmung am klaren Nein der Brandenburger.
0: Dankeschön, Jörg. Ja, da sind einige dunkle Wolken unterwegs heute Nachmittag. Ab und zu auch ein bisschen Regen mit dabei. Die Temperaturen, die sind aber mild. 19 Grad messen wir im Moment. Morgen dann der Mittwoch deutlich frischer. 11 Grad maximal, vor allem in der ersten Tageshälfte. Richtig viel Regen, der zu uns runterkommt. Ab dem Mittag dann meist trocken. Am Mittwoch allerdings wieder Regenwolken über den gesamten Tag hinweg. Unbeständiges Wetter bei Topwerten von 11 bis 13 Grad.
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0: 10 Minuten Stau auf dem Stadtring Richtung Wedding an der Baustelle Detmolder Straße. Und wir haben weiter einen defekten PKW auf der B96 in Tiergarten. Im Tiergartentunnel Richtung Moabit ist zwischen Kemperplatz und Invalidenstraße der linke Fahrstreifen gesperrt. In Neukölln Geduld auf der Karl-Marx-Straße zwischen Hobrechtstraße und Delbrückstraße Richtung Britz und Oberschöneweide und Karlshorst Treskow-Allee. Zwischen an der Wohlheide und Godesberger Straße haben wir 10 Minuten Stau Richtung Tierpark. Und heute Nacht, da laufen Wartungsarbeiten auf der A111 Richtung Oranienburg im Tunnel Tegel-Ortskern. Die Autobahn ist dann in der Zeit von 21 Uhr bis 5 Uhr morgen früh zwischen Holzhauser Straße und Weidmannslusterdamm komplett gesperrt. Ihnen unterwegs eine gute, vor allem auch sichere Fahrt. Kommen Sie gut an.
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0: Ja, und ich habe hier gleich was richtig Tolles für Sie. Gleich hier gibt's Freitickets für die Premiere von Dracula. Das Musical heute Abend im Blumex Theater am Potsdamer Platz. Sie plus Begleitung und Ihre Chance darauf, die haben Sie gleich hier. Nach Loa Young mit Messy Neck habe ich Laura Nonche und das hier, die späten 80er, Kim Wilde und UK. Auf, wir machen uns nicht zum Radio Paradiso. Berlins beste Hits mit der meisten Abwechslung, gut gelaunt durch den Dienstagnachmittag. Die Zeit 14.34 Uhr.

0: Ciao. Wir machen 92 Radio Paradiso 15 Minuten vor 3 und Sie sind jetzt hoffentlich gut und komplett mit Knoblauch eingeschmiert. Dracula, das Musical. Das hat nämlich heute Abend Premiere hier bei uns in Berlin im Blumex Theater am Potsdamer Platz und ich lade Sie mit Begleitung super, super gerne ein. Es ist eine zeitlose Liebesgeschichte voller dunkler Sehnsucht. Die Vampirgeschichte erwacht auch gleich am Anfang mit einem epischen Soundtrack zum Leben und zwar von Star-Komponist Frank Wildhorn, der unter anderem auch schon für Whitney Houston geschrieben hat. Und wir haben ihn heute Vormittag getroffen und ihn gefragt, warum man sich das Musical auf keinen Fall entgehen lassen sollte.
1: Weil es eine großartige Möglichkeit ist, für ein paar Stunden dem eigenen Alltag zu entfliehen und in diese grandiose, romantische Horrortragödie einzutauchen und um hoffentlich gute Musik zu hören, die wirklich wunderschön gesungen wird. Und wir kennen ja die Geschichte. Wir kennen zwar nicht die Details der Geschichte und wir wissen nicht, wie diese spezielle Version endet, aber wir wissen, dass sie uns vertraut ist und die Musik verleiht der Geschichte einen Zauber. Also sollte jeder kommen und dann auch nochmal wiederkommen.
2: Everybody should come and then come again.
0: Ja, kann man bestimmt auch mehrmals gucken. Und die Möglichkeit dazu gibt es auch. Bis zum 7. Juni ist das Musical hier bei uns in Berlin zu Gast. Und Sie haben jetzt die Chance auf Premierentickets heute Abend. Schicken Sie mir einfach so ein schönes Vampir-Emoji hier per WhatsApp ans Studiophone an die 030 80 500 und die 80 heute Abend. Große Premiere von Dracula, das Musical im Blumex Theater am Potsdamer Platz. Für Ihre Chance 2 Tickets, Sie plus Begleitung, einfach eine WhatsApp mit einem Dracula, mit einem Vampir per WhatsApp ans Studiophone 030 80 500 und die 80 drücke ich Ihnen ganz, ganz fest die Daumen.

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8: Ich bin Thomas Bleskin. Das IFO-Institut sieht beim Tankrabatt in den ersten Tagen nur eine teilweise Weitergabe an den Zapfsäulen. Beim Diesel seien von 17 Cent Steuersenkung je Liter im Schnitt nur 4 Cent angekommen, bei Superbenzin rund 12 Cent hieß es. Grundlage ist ein Vergleich der Spritpreise in Deutschland und Frankreich. Die Branche widerspricht, der Rabatt werde voll weitergegeben. Kerzen, Blumen und stille Anteilnahme prägen heute das Bild in der Leipziger Innenstadt nach der tödlichen Amokfahrt. Während die Stadt der Opfer gedenkt, laufen die Ermittlungen weiter.
9: Was genau den Mann dazu brachte, mit seinem Auto durch die Fußgängerzone zu rasen, ist weiter unklar. Von einem politischen oder religiösen Motiv gehen die Ermittler aktuell aber nicht aus. Bei der Amokfahrt waren 2 Menschen getötet und viele teilweise schwer verletzt worden. Die Stadt Leipzig will nun auch prüfen, ob die Sicherheitsvorkehrungen in der Innenstadt ausreichen. Der Täter konnte offenbar ohne Hindernisse wie etwa Poller in die Fußgängerzone hineinfahren. Thomas Brock, Nachrichtenredaktion.
8: Der Impfstoffhersteller BioNTech plant die Schließung mehrerer Produktionsstandorte. Insgesamt fast 1.900 Stellen könnten von den Einschnitten betroffen sein, kündigte das Management des Unternehmens in Mainz an.
10: Bis Ende kommenden Jahres sollen die Niederlassungen in Ida, Oberstein, Marburg und Tübingen geschlossen werden. Ein Produktionsstandort in Singapur schon bis Ende März 27. Grund: zu wenig Aufträge und zu hohe Kosten. Außerdem sinken die Umsätze vor allem bei den Covid-Impfstoffen. BioNTech hat zuletzt nach eigenen Angaben mehr als 500 Millionen Euro Verlust gemacht. In dieser Größenordnung sollen sich auch die jährlichen Einsparungen bewegen, wenn bis 2029 alle geplanten Maßnahmen vollständig umgesetzt sind. Thomas Thonfeld, Nachrichtenredaktion.
8: Die Deutsche Post AG will ihren Konzernnamen ablegen und künftig unter DHL firmieren. Einen entsprechenden Antrag stellte der Vorstand auf der Hauptversammlung in Bonn. Die Zustimmung gilt als sicher, der Namenswechsel soll zum 1. September wirksam werden. Künftig steht Deutsche Post AG nur noch für das Deutschlandgeschäft mit Briefen und Paketen. Der Konzern reagiert damit auf die wachsende Bedeutung des internationalen Logistikgeschäfts. Aus der Politik kam Kritik an dem Vorhaben des Postdienstleisters, sich auf Konzernebene von seinem historischen Namen zu trennen.
11: Na Mensch, hier bei uns in Mitte kommt gerade sogar ein bisschen die Sonne durch. Das ist aber kein Dauerzustand, leider nicht. Es sind insgesamt schon einige Wolken unterwegs, einige dichte Wolken, örtlich auch weiterhin mal ein paar kleine Regentröpfchen, die gibt's auch heute Nacht. 10 bis 12 Grad die tiefsten Werte dann in und um Berlin. Und wirklich weit nach oben geht's dann morgen auch nicht. Mit dem Thermometer der Mittwoch bleibt recht frisch. 11 Grad erwarten wir maximal, vor allem in der ersten Tageshälfte. Ziemlich ungemütliches, durchwachsenes Wetter. Einiges an Regen, der da zu uns runterkommt, auch am Donnerstag. Sehr gemischt, viele dichte Wolken, immer mal wieder Regen bei Topwerten von 13 Grad. 10 Minuten Stau haben wir auf dem Stadtring Richtung Treptow zwischen Jakob-Kaiser-Platz und dem Kaiserdamm. Ebenso auf dem Stadtring Richtung Wedding an der Baustelle Detmolder Straße. In Neukölln-Geduld auf der Karl-Marx-Straße zwischen Hobrecht-Straße und Delbrück-Straße Richtung Britz und Oberschöneweide und Karlshorst auf der Tresco-Allee 10 Minuten zwischen an der Wuhlheide und Godesberger Straße Richtung Tierpark. Ihnen unterwegs eine gute, vor allem auch sichere Fahrt. Kommen Sie gut an.
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11: Gerade eben gab es Premierentickets für Dracula, das Musical, heute Abend zu gewinnen. Und ich habe gleich wieder was für Sie. Obendrauf gibt es gleich noch Kinotickets für Sie plus Begleitung. Und zwar für ein Kino und auch für einen Tag Ihrer Wahl. Und zwar für einen richtig guten Film mit Sandra Hüller, um was es dabei geht. Dazu gleich mehr hier, direkt nach Olivia Dean, Man I Need. Und das hier. Gute Laune Musik am doch insgesamt ziemlich bewölkten Dienstagnachmittag. Laura Brannigan für Sie mit Gloria. Auf, wie macht man sich zwei Radio Paradiso? Die Zeit 4 Minuten nach 3.

0: Phase auch mit dabei. Dieses Lied lief da im Hintergrund in einer Szene. Olivia Dean, Man I Need. Und ich lade Sie jetzt ins Kino ein. Und zwar zu einem Film, der bei der diesjährigen Berlinale richtig abgeräumt hat und für den die wieder mal herausragende Sandra Hüller den Silbernen Bären als beste Schauspielerin bekommen hat. In Rose. Da spielt Sandra Hüller einen entstellten, schweigsamen Soldaten. Der taucht in den Wirren des 30-jährigen Krieges plötzlich in einem protestantischen Dorf auf, um dort einen verlassenen Gutshof zu übernehmen. Die Gemeinde ist allerdings erstmal nicht so wirklich begeistert von diesem Neuankömmling.
1: Als Soldat hat der Herr für das Land gekämpft. Das heißt aber nicht, dass er dem Kampf mit dem Land gewachsen ist.
2: Hab sie nicht zugetraut?
3: Ich mir selber nicht. Hab nie erdenken können früher an einen Morgen. Viel zu sehr beschäftigt, aus dem Heute heil herauszukommen.
0: Rose gelingt es, den Hof auf Vordermann zu bringen und sich Respekt zu verschaffen. Doch um seine immer größer werdenden Ziele zu erreichen, muss er eine arrangierte Ehe mit der Tochter eines Großbauern akzeptieren. Und dadurch, Sie können sich's vielleicht denken, fliegt ein gut gehütetes Geheimnis auf.
1: Das ist die Susanna. Unbescholten, gottesfürchtig, in allen weiblichen Arbeiten geschickt.
4: Der ist kein Herr.
5: Ich weiß, was ich gesehen habe.
6: Lüge!
7: Mir scheint, du bist nicht ganz gesund in deinem Kopf.
8: Du hast mir das Maul verboten!
6: Lüge! Lüge! Alles Lüge!
9: Wer bist du?
0: Mehr über Rose, die in eine Hose schlüpft und sich als Mann verkleidet, um endlich frei leben zu können. Und wie die Geschichte ausgeht, das erfahren Sie aktuell im Kino. Und ich schenke Ihnen da gerne 2 Tickets für diesen wirklich super sehenswerten Film mit der großartigen Sandra Hüller. Schreiben Sie mir einfach eine WhatsApp an die 030 80 500 und die 80 mit dem Stichwort Kino. Oder alternativ auch eine E-Mail an redaktion@paradiso.de. Einfach Stichwort Kino und dann sind Sie im Lostopf mit dabei. Drücke ich Ihnen ganz, ganz fest die Daumen. Rose, ein wirklich absolut sehenswerter Film.

Cool in the Gang besingen Joanna auf Wir machen uns nicht zwei Radio Paradiso und sie besingen mal wieder ihre Mama. 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

0: Wie teuer werden eigentlich die Olympischen Sommerspiele hier bei uns in Berlin? Der Berliner Senat, der hat da jetzt mal eine Kostenschätzung veröffentlicht. Und ja, das ist schon eine ordentliche Stange Geld. Wie viel genau? Gleich eins der Themen. Bei Jörg Trotzki in Hauptstadt kompakt.
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2: Es kommt nicht darauf an, glücklich zu sein, sondern andere glücklich zu machen. Es kommt nicht darauf an, geliebt zu werden, sondern zu lieben und anderen zum Segen zu sein. Es kommt nicht darauf an, was wir sind, sondern wie wir sind. Es kommt nicht darauf an, wann wir sterben, sondern ob wir bereit sind, Gott zu begegnen.
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11: Mit Jörg Trotzki, guten Tag. Der Berliner Senat veranschlagt für die Ausrichtung der Olympischen Sommerspiele aktuell rund 6,5 Milliarden Euro. Dies sei eine erste grobe Kostenschätzung, heißt es. Mit dem größten Teil sollen Wettkämpfe organisiert und durchgeführt werden. Die Summe könne über Ticketverkauf, Übertragungsrechte und Sponsoring komplett wieder reingeholt werden, heißt es weiter. Mit 1,6 Milliarden Euro von den genannten 6,5 Milliarden sollte dann in die Sportinfrastruktur investiert werden, so der Senat bei der Vorstellung des Konzepts heute Mittag. Dafür müsste der Staat aufkommen. Berlin will sich für die Olympischen Spiele 2036, 40 oder 44 gemeinsam mit Brandenburg und Mecklenburg-Vorpommern bewerben. Mit Hamburg, München und der Rhein-Ruhr-Region gibt es weitere Bewerber. Ende September entscheidet der Deutsche Olympische Sportbund, welches Konzept beim Internationalen Olympischen Komitee eingereicht wird. Die Zahl der Mpox-Infektionen hat in Berlin einen neuen Höchststand erreicht. Erstmals sei auch eine Frau von der auch Affenpocken genannten Viruserkrankung betroffen, meldet das Landesamt für Gesundheit und Soziales. Damit stieg die Zahl der Infektionen in diesem Jahr auf rund 100 an und liege damit deutlich über den Zahlen der vergangenen Jahre, heißt es weiter. In den meisten Fällen wurde das Mpox-Virus durch Geschlechtsverkehr übertragen. In der Lausitz soll ein neues Gaskraftwerk gebaut werden, das fordert der Betriebsrat des dortigen Energieerzeugers LEAG. In einem Brief an die Bundesregierung heißt es, die geplante Strategie der Bundesregierung benachteilige ostdeutsche Standorte wie das Kraftwerk Schwarze Pumpe. Besonders der sogenannte Südbonus für Anlagen in Süddeutschland mache faire Ausschreibungen unmöglich. Laut LEAG hatte Bundeswirtschaftsministerin Katharina Reiche zugesagt, den Bau eines Gaskraftwerks in den ostdeutschen Revieren zu ermöglichen.
7: Dankeschön, Jörg. Viele Wolken sind unterwegs, aber meist trocken ist es heute Nachmittag. 19 Grad die aktuelle Temperatur. Örtlich können aber immer mal wieder ein paar kleine Regentröpfchen mit dabei sein. Genauso auch heute Nacht. Örtlich leichter Regen bei 10 Grad als tiefsten Wert. 11 Grad maximal werden es dann morgen am Mittwoch. Bleibt also ziemlich frisch, die dicke Jacke wieder mit einpacken. Ansonsten auch hier viele dichte Wolken und immer mal wieder Regen. 10 Minuten Stau auf dem Stadtring Richtung Treptow zwischen Jakob-Kaiser-Platz und dem Kaiserdamm. 15 Minuten auf dem Stadtring Richtung Wedding an der Baustelle Detmolder Straße. Dann Charlottenburg, Otto-Suhr-Allee bis Spandauer Damm. Hier staut sich 10 Minuten Richtung Westend. Genauso im Wedding auf der Seestraße Richtung Siemensstadt. In Neukölln 10 Minuten auf der Karl-Marx-Straße Richtung Britz. In Friedrichshain auf der Karl-Marx-Allee Richtung Samariterviertel. Und auf der Frankfurter Allee Stau statt einwärts zwischen Rosenfelder Straße und Warschauer Straße. Und dann noch Oberschöneweide und Karlshorst, Treskow-Allee zwischen an der Wohlheide und Godesberger Straße. Da haben wir 10 Minuten Richtung Tierpark. Ihnen unterwegs eine gute, vor allem auch sichere Fahrt. Kommen Sie gut an.
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7: Ja, Olympia bei uns in Berlin, das ist noch ein bisschen Zukunftsmusik, aber kostenlose Sportangebote unter freiem Himmel, die gibt's bei uns in Berlin tatsächlich jeden Tag. Und unsere Reporterin Laura, die probiert diese Woche einige dieser Kurse mal für Sie aus und wo sie da heute früh zum Beispiel mit dabei war. Da hören wir hier gleich nochmal rein nach DJ Bobo, Everybody. Gleich nach Police. Durchatmen am Dienstagnachmittag. 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

0: Gut gelaunt durch ihren Dienstagnachmittag. DJ Bobo spielt auch am 13. und 14. Juni hier bei uns in Berlin in der Uber Arena. Gerade gehört mit Everybody und aus den 90ern gehen wir gleich in die aktuelleren Gefilde. Lady Gaga und Bruno Mars, die kommen gleich zusammen mit Die With A Smile.
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die frühen 80er, die Grooven, Rod Stewart, Young Trucks auf dem 98.2 Radio Paradiso. Zeit für Entspannung. Zeit für richtig schöne Musik von Robbie Williams. Die habe ich jetzt aus den frühen Nullerjahren mit Come On.

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5: Es ist 16 Uhr.
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7: Ich bin Thomas Bleskin. Der seit Freitag geltende Tankrabatt ist nach einer Analyse des Münchner IFO-Instituts bisher nicht vollständig an die Kunden weitergereicht worden. Basis der Berechnungen ist ein Vergleich der Spritpreise und ihrer Bewegungen in Deutschland und Frankreich.
8: Besonders groß ist der Unterschied beim Diesel. Der wurde laut IFO-Institut in den ersten 3 Tagen des Tankrabatts im Schnitt nur 4 Cent billiger. Bei Superbenzin waren es immerhin 12 Cent. Es ist zwar auch für die Experten schwer, genau zu sagen, wie die schwankenden Preise zustande kommen und wie groß der Einfluss von Maßnahmen wie dem Tankrabatt ist. Zuvor hatten aber auch schon der ADAC und Verbraucherschützer kritisiert, dass die Steuersenkung nur teilweise bei den Autofahrern ankommt. Thomas Brock, Berlin.
7: Nach der Amokfahrt im Zentrum von Leipzig will die Stadt jetzt prüfen, wie sie die Fußgängerzone sicherer machen kann. Parallel laufen die Ermittlungen zum Motiv des Fahrers weiter.
9: Die Stadt Leipzig hat angekündigt, die Zufahrtsstelle zu prüfen, an der die Amokfahrt durch die Innenstadt begonnen hat. Außerdem soll das gesamte Sicherheitskonzept der Innenstadt noch einmal auf den Prüfstand gestellt werden, heißt es. Der Tatverdächtige soll am westlichen Ende der Fußgängerzone noch durch Poller gestoppt worden sein. Am östlichen Eingang gab es aber keine Poller und so konnte der 33-Jährige offenbar ungehindert in die Fußgängerzone fahren. Bei seiner Amokfahrt hat der Mann mehrere Menschen verletzt und 2 Menschen getötet. Fiona Reinhardt, Nachrichtenredaktion.
7: Der Impfstoffhersteller BioNTech plant die Schließung mehrerer Produktionsstandorte. Fast 1.900 Stellen könnten wegfallen. Als Gründe nennt das Unternehmen Überkapazitäten und Kostendruck. Bis 2029 erwartet BioNTech jährliche Einsparungen von rund 500 Millionen Euro. Das Geld soll in die Krebsforschung fließen. Hintergrund sind sinkende Umsätze mit Corona-Impfstoffen und steigende Entwicklungskosten. Deutschlands Verbraucherinnen und Verbraucher haben im vergangenen Jahr mehr Kredite für Konsum aufgenommen als ein Jahr zuvor. Wie aus Zahlen des Bankenfachverbands hervorgeht, stieg das Neugeschäft der Kreditbanken in der Konsumfinanzierung auf fast 60 Milliarden Euro, ein Plus von 2%. Besonders gefragt waren Autofinanzierungen. Rund 1,2 Millionen Fahrzeuge wurden per Kredit finanziert. Die Investitionen von Unternehmen entwickelten sich dagegen verhalten.
5: Milde 19 Grad messen wir im Moment. Viele Wolken sind unterwegs. Überwiegend ist es trocken, örtlich aber mal ein paar kleine Regentröpfchen mit dabei. Heute Nacht ebenso leichten Regen wird es geben, bei 10 Grad als tiefsten Wert in und um Berlin. Und morgen am Mittwoch wird es dann nicht wirklich warm. 11 Grad, die Top-Temperatur. Ansonsten hier viele dichte Wolken im Tagesverlauf, immer mal wieder Regen. Vor allem aber auch ein bisschen kräftiger in der ersten Tageshälfte und auch am Donnerstag durchwachsen viele Regenwolken bei Topwerten von 13 Grad. Vorsicht bitte auf der Abus, auf der A115 Richtung Dreieck Funkturm an der Ausfahrt Hüttenweg, da steht ein brennendes Auto. 10 Minuten Stau auf dem Stadtring Richtung Treptow zwischen Jakob-Kaiser-Platz und dem Kaiserdamm. 15 Minuten auf dem Stadtring Richtung Wedding an der Baustelle der Tmolder Straße. Dann nochmal 10 Minuten in Charlottenburg, Otto-Suhr-Allee bis Spandauer Damm Richtung Westend. Ebenso im Wedding auf der Seestraße Stau Richtung Siemensstadt. In Neukölln auf der Karl-Marx-Straße Richtung Britz. Und in Friedrichshain einmal auf der Karl-Marx-Allee Richtung Samariterviertel und auf der Frankfurter Allee zwischen Rosenfelder Straße und Warschauer Straße stadteinwärts. Und nochmal 10 Minuten dicht an dicht in Oberschöneweide und Karlshorst auf der Treskow-Allee zwischen an der Wohlheide und Godesberger Straße Richtung Tierpark. Ihnen unterwegs eine gute, vor allem auch sichere Fahrt. Kommen Sie gut an.
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5: Ja, und so ein Wetterumschwung kann sich schon bemerkbar machen. Nicht nur, dass wir ab morgen wieder auf jeden Fall eine warme Jacke brauchen, auch körperlich kann uns das echt angreifen. Kopfschmerzen, Müdigkeit, Gliederschmerzen. Warum das so ist, woher das kommt und wie man da auch so ein bisschen gegensteuern kann. Darüber sprechen wir gleich hier, unter anderem nach Pink mit Trust Fawn und das hier Mr. Brian Ferry, Slave to Love.

0: Gegen die Nachmittagsmüdigkeit. Pink, Trust Fall auf W98.2 Radio Paradiso. 12 Minuten nach 4 Uhr nach dem schönen, sonnigen und warmen Wetter der letzten Tage ist heute zwar noch recht mild, ab morgen dann aber nicht nur bewölkt und durchwachsen wie heute, sondern mit 11 Grad auch echt frisch. So ein plötzlicher Wetterumschwung steckt nicht jeder gut weg. Kopfschmerzen, Schwindel oder Gelenkschmerzen können da die Folge sein. Woran die körperlichen Beschwerden liegen können und wie man sich da auch ein bisschen schützen kann, darüber spreche ich jetzt mit meiner lieben Kollegin Charlotte Mühlhahn hier aus der Paradiso-Redaktion. Charlotte, woher kommt denn eigentlich so eine Wetterfühligkeit und warum kann die uns auch so sehr belasten?
1: Je schneller sich das Wetter ändert, desto weniger Zeit hat unser Körper, sich dem anzupassen. Das merkt man allein schon, wenn sich die Luftfeuchtigkeit zum Beispiel verändert oder auch der Druck. Und wenn jetzt die Temperatur schnell sinkt, dann muss unser Körper versuchen, seine Kerntemperatur von 37 Grad zu behalten. Und wenn es wie jetzt kälter wird, dann verengen sich die Blutgefäße und das kann zum Beispiel unseren Kreislauf beeinflussen.
0: Okay, spannend. Und was kann ich da tun gegen so eine Wetterfühligkeit?
1: Wenn es einem nicht so gut geht, dann hat man ja oft den Impuls, zu Hause zu bleiben, einfach nur die Decke über den Kopf zu ziehen. Aber es hilft, sich wirklich ein bisschen aufzurappeln und einen kleinen Spaziergang zum Beispiel mal an der frischen Luft zu machen. Ebenso ist es gut, eine feste Routine zu haben, viel Wasser zu trinken und Magnesium- wie auch kalziumreiche Lebensmittel zu essen. Also Bananen, Avocados, Brokkoli eignen sich dafür gut oder auch Milchprodukte. Die helfen nämlich bei niedrigem Blutdruck.
0: Okay, das ist spannend. Und kann ich auch vorbeugend was tun? Also auch wenn es schon wieder besser und wärmer wird, kann ich dann meinen Körper irgendwie auf einen Wetterumschwung wieder vorbereiten?
1: Ja, man kann ihn zumindest ein bisschen trainieren, besser mit plötzlichen Wetterwechseln klarzukommen. Das geht mit Eisbaden oder wer es lieber wärmer mag, der kann in die Sauna gehen. Was schnell geht, auch mal morgens vor der Arbeit, das ist die Wechseldusche, indem man die Wassertemperatur häufig verändert. Kostet ein bisschen Überwindung am Anfang, aber bringt auf jeden Fall den Kreislauf in Schwung.
0: Doof nur, dass ich echt ein Warmduscher bin. Da muss ich, glaube ich, was anderes finden. Aber danke, Charlotte, für die Infos. Und Sie kommen gut auch durch die nächsten Tage. Morgen auf jeden Fall auch die Jacke wieder mitnehmen. Wird echt frisch, aber zum Wochenende dann auch wieder steigende Temperaturen. Da erwarten wir wieder an die 20 Grad. Also einfach nur ein kleiner Wetterdip jetzt unter der Woche. Aber da kommen wir ganz gut durch. 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

Rudolf Kunze, dein ist mein ganzes Herz. Wir machen 92 Radio Paradiso, kommen Sie gut, kommen Sie entspannt durch den Dienstagnachmittag jetzt mit Nelly Furtado und Ray Garvey. All good things come to an end.

0: In Friedrichsfelde, da haben jetzt die Arbeiten zur Erweiterung der fast 100 Jahre alten U-Bahn-Werkstatt begonnen. Was da genau gemacht wird und geplant ist, gleich eins der Themen bei Jörg Trotzki in Hauptstadt kompakt.
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2: Du siehst nachts viele Sterne am Himmel, aber findest sie bei Sonnenaufgang nicht mehr. Kannst du deshalb sagen, dass tagsüber keine Sterne am Himmel stehen? So sage auch nicht, dass es keinen Gott gibt, weil du ihn in den Tagen deiner Unwissenheit nicht siehst.
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10: Mit Jörg Trotzki, guten Tag. 2 Tage nach dem Zusammenstoß mit einem Auto ist eine E-Scooter-Fahrerin hier in Berlin im Krankenhaus gestorben. Das teilte uns die Polizei am Mittag mit. Nach ersten Ermittlungen hatte die 59-Jährige an der Kreuzung Schützen-Ecke Charlottenstraße in Mitte die Vorfahrt missachtet. Der Autofahrer konnte nicht mehr rechtzeitig bremsen, heißt es weiter. In Berlin-Friedrichsfelde haben die Arbeiten zur Erweiterung der fast 100 Jahre alten U-Bahn-Werkstatt begonnen. Mit dem Ausbau soll die Werkstatt nicht nur modernisiert werden, es müsse auch Platz für die Instandhaltung der neuen Fahrzeuggeneration geschaffen werden, heißt es. Gleichwohl sind die Pläne von 1.500 neuen Wagen auf rund 760 Wagen geschrumpft, weil das Geld fehlt. Aufgrund der Newcastle-Krankheit in Brandenburg haben dort weitere Landkreise das Ausstellen von Geflügel verboten. Dazu zählten auch Märkte und Wettbewerbe, bei denen Geflügel ausgestellt, getauscht, verkauft und ausgezeichnet wird. Außerdem müssen nun Untersuchungen vorgenommen werden, wenn innerhalb von 24 Stunden 3 von 100 Tieren eines Bestands verenden oder sich die Legeleistung der Hennen verändert. Seit Monaten grassiert die Newcastle-Krankheit in Brandenburger Geflügelbetrieben. Hunderttausende Tiere wurden getötet. Für den Menschen ist die Viruskrankheit eher ungefährlich.
0: Dankeschön, Jörg. Also kalt ist es auf jeden Fall nicht. 19 Grad die aktuelle Temperatur. Die Sonne kommt aber heute eher nicht durch diese Wolken durch. Örtlich auch ein paar kleine Regentröpfchen mit dabei. Einige Wolken ziemlich dunkel. Bleibt heute auch so bis in den Abend hinein und durch die kommende Nacht hindurch. Hier wieder ein paar mehr Regentröpfchen und auch morgen am Mittwoch vor allem in der ersten Tageshälfte. Ziemlich viel Regen, der zu uns runterkommt. Es wird deutlich kühler. 11 Grad die Top-Temperatur für morgen. Auch am Donnerstag viele Wolken, immer mal wieder ein bisschen Regen bei 13 Grad maximal. 10 Minuten Stau auf dem Stadtring Richtung Treptow zwischen Jakob-Kaiser-Platz und dem Kaiserdamm. Ebenso auf dem Stadtring Richtung Wedding an der Baustelle Detmolder Straße 10 Minuten. In Mitte Stau unter den Linden zwischen Bebelplatz und Berliner Platz Richtung Tiergarten. In Neukölln auf der Karl-Marx-Straße 10 Minuten Richtung Britz. Und in Friedrichshain einmal auf der Karl-Marx-Allee Richtung Samariterviertel und auf der Frankfurter Allee Stau 10 Minuten stadteinwärts zwischen Rosenfelder Straße und Warschauer Straße. Und nochmal 10 Minuten in Oberschöneweide und Karlshorst auf der Treskow-Allee zwischen an der Wohlheide und Godesberger Straße Richtung Tierpark. Ihnen unterwegs eine gute, vor allem auch sichere Fahrt. Kommen Sie gut an.
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0: Wahre Liebe, die besteht nicht nur aus Leidenschaft, so wie in den Filmen oder Geschichten wie Romeo und Julia, was da noch so dazugehört, damit die Liebe Bestand hat. Darum geht's gleich hier bei Hergen von Huchting in der Coaching-Etage, unter anderem nach F.R. David. Jetzt gibt's die frühen 80er mit Words.

0: Warren Ordinary. Einen schönen Dienstagnachmittag.
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2: Wenn es wirklich Liebe ist. Kaum eine Liebesgeschichte ist so tief in unserer Kultur verankert wie Romeo und Julia. Zwei Jugendliche aus verfeindeten Familien, die sich über alle Widerstände hinweg lieben und am Ende doch verlieren. Shakespeare hat mit dieser Tragödie eine Blaupause für alle verbotenen Lieben geschaffen. Doch warum berührt uns diese Geschichte auch noch nach 400 Jahren? Vielleicht, weil sie so universell ist. Sie erzählt von Leidenschaft, von Auflehnung gegen gesellschaftliche Zwänge und vom tragischen Timing des Lebens. Wir alle kennen das Gefühl, etwas nicht haben zu können, und genau das macht diese Geschichte so intensiv. Die Vorstellung, dass Liebe gegen alle Widerstände gewinnt, ist romantisch, aber auch gefährlich. Denn sie blendet aus, dass wahre Liebe nicht nur aus Leidenschaft besteht, sondern auch aus Geduld, Respekt und Realitätssinn. Die sogenannte Romeo- und Julia-Theorie besagt, dass Widerstand von außen die Intensität einer Beziehung verstärken kann. Auch langfristig, da wird es komplizierter. Denn eine Liebe, die auf Kampf basiert, ist selten eine, die hält. Konflikte, Geheimhaltung und Dramatik mögen aufregend sein, doch sie sind keine solide Basis für eine dauerhafte Beziehung. Interessant ist, dass diese Geschichte oft als Idealbild romantischer Liebe gesehen wird. Dabei zeigt sie uns vor allem die Schattenseiten: Ungeduld, impulsive Entscheidungen und gesellschaftlichen Druck. Vielleicht können wir daraus lernen, dass Liebe manchmal mehr Drama als Realität ist. Und dass große Gefühle oft an den falschen Umständen scheitern oder an uns selbst. Eventuell zeigt uns diese Tragödie aber auch, dass wahre Liebe nicht im schnellen Rausch der Emotionen liegt, sondern in der Fähigkeit, gemeinsam durch Höhen und Tiefen zu gehen. Shakespeare war sich sicher: Liebe sieht nicht mit den Augen, sondern mit dem Herzen.
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2: Und wenn Sie eine persönliche Beratung wünschen, schreiben Sie mich gerne an unter www.beziehungscoach-berlin.de.

und alle. Rose Laurent auf E98.2 Radio Paradiso. 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
6: Ich bin Thomas Bleskin. Kerzen, Blumen und stille Anteilnahme prägen heute das Bild in der Leipziger Innenstadt nach der tödlichen Amokfahrt. Während die Stadt der Opfer gedenkt, laufen die Ermittlungen weiter.
7: Was genau den Mann dazu brachte, mit seinem Auto durch die Fußgängerzone zu rasen, ist weiter unklar. Von einem politischen oder religiösen Motiv gehen die Ermittler aktuell aber nicht aus. Bei der Amokfahrt waren 2 Menschen getötet und viele teilweise schwer verletzt worden. Die Stadt Leipzig will nun auch prüfen, ob die Sicherheitsvorkehrungen in der Innenstadt ausreichen. Der Täter konnte offenbar ohne Hindernisse wie etwa Poller in die Fußgängerzone hineinfahren. Thomas Brock, Nachrichtenredaktion.
6: Das IFO-Institut sieht beim Tankrabatt in den ersten Tagen nur eine teilweise Weitergabe an den Zapfsäulen. Beim Diesel seien von 17 Cent Steuersenkung je Liter im Schnitt nur 4 Cent angekommen, bei Superbenzin rund 12 Cent hieß es. Grundlage ist ein Vergleich der Spritpreise in Deutschland und Frankreich. Die Branche widerspricht, der Rabatt werde voll weitergegeben. Der Impfstoffhersteller BioNTech plant die Schließung mehrerer Produktionsstandorte. Insgesamt fast 1.900 Stellen könnten von den Einschnitten betroffen sein, kündigte das Management des Unternehmens in Mainz an.
8: Bis Ende kommenden Jahres sollen die Niederlassungen in Ida, Oberstein, Marburg und Tübingen geschlossen werden. Ein Produktionsstandort in Singapur schon bis Ende März 27. Grund: zu wenig Aufträge und zu hohe Kosten. Außerdem sinken die Umsätze vor allem bei den Covid-Impfstoffen. BioNTech hat zuletzt nach eigenen Angaben mehr als 500 Millionen Euro Verlust gemacht. In dieser Größenordnung sollen sich auch die jährlichen Einsparungen bewegen, wenn bis 2029 alle geplanten Maßnahmen vollständig umgesetzt sind. Thomas Thonfeld, Nachrichtenredaktion.
6: Die Deutsche Post AG will ihren Konzernnamen ablegen und künftig unter DHL firmieren. Einen entsprechenden Antrag stellte der Vorstand auf der Hauptversammlung in Bonn. Die Zustimmung gilt als sicher, der Namenswechsel soll zum 1. September wirksam werden. Künftig steht Deutsche Post AG nur noch für das Deutschlandgeschäft mit Briefen und Paketen. Der Konzern reagiert damit auf die wachsende Bedeutung des internationalen Logistikgeschäfts. Aus der Politik kam Kritik an dem Vorhaben des Postdienstleisters, sich auf Konzernebene von seinem historischen Namen zu trennen.
9: Bewölkt, aber trocken ist es im Moment. Für uns heute Nacht dann wieder leichte Regentropfen, die zu uns runterkommen. 19 Grad die aktuelle Temperatur. Davon bleibt morgen dann nicht mehr sonderlich viel übrig. 11 Grad erwarten wir maximal. Wird also deutlich kühler. Ansonsten auch hier viele dichte Wolken und vor allem in der ersten Tageshälfte immer mal wieder teils kräftig ausfallender Regen. Auch am Donnerstag durchwachsen. Viele Wolken, immer mal wieder Regen. Das Ganze bei maximal 13 Grad. 10 Minuten anstehen auf dem Stadtring Richtung Treptow zwischen Jakob-Kaiser-Platz und dem Kaiserdamm. 20 Minuten auf dem Stadtring Richtung Wedding zwischen Innsbrucker Platz und dem Dreieck Funkturm. Dann Stau in Mitte unter den Linden, 10 Minuten Richtung Tiergarten. In Neukölln auf der Karl-Marx-Straße zwischen Hobrechtstraße und Delbrückstraße 10 Minuten Stau Richtung Britz. In Friedrichshain-Geduld auf der Karl-Marx-Allee Richtung Samariterviertel und auf der Frankfurter Allee zwischen Rosenfelder Straße und Warschauer Straße stadteinwärts. Und noch Oberschöneweide und Karlshorst, Treskow-Allee zwischen an der Wohlheide und Godesberger Straße, da haben wir Stau Richtung Tierpark. Ihnen unterwegs eine gute, vor allem auch sichere Fahrt. Kommen Sie gut an.
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9: Und morgen ist es genau ein Jahr her. So lang ist die schwarz-rote Bundesregierung schon im Amt. Die Umfragen allerdings, die sind, muss man so ehrlich sagen, gerade richtig schlecht. Woran das liegt und wie sich die Koalition im ersten Jahr auch ganz nüchtern betrachtet so geschlagen hat, da schauen wir hier gleich mal drauf. Unter anderem nach Phil Collins. Do you remember Taylor Swift habe ich mit Opalite und das hier Starship mit Sarah. Schönen Start in den Feierabend.

0: Phil Collins, Do You Remember, auf ihrem 98.2 Radio Paradiso, Herz, Schmerz und Trennung. Das wird in diesem Song verarbeitet. So weit ist die Bundesregierung noch nicht, obwohl es nicht so wirklich gut aussieht in der Beziehung zwischen Union und SPD. Die neue Regierung, neuen Anführungszeichen, ist morgen am Mittwoch schon ein Jahr lang im Amt. Und wir wollen mal ein bisschen drauf gucken, ein bisschen Bilanz ziehen. Claudia Wächter aus der Paradiso-Redaktion. Claudia, die Regierung steckt auf jeden Fall im Umfragetief, gibt auch zu, man habe da schon ein Problem. Wie konnte es denn deiner Meinung nach überhaupt so weit kommen?
1: Naja, Schwarz-Rot wollte alles anders machen als die Ampel. Aber was passiert? Wieder Dauerzoff auf offener Bühne. Jetzt streitet man sich sogar, wer wen angeschrien hat. Der angekündigte große Wurf, auf den warten noch immer alle. Und die Wähler verlieren die Geduld, haben das Gefühl, die Probleme bleiben ungelöst. Nur der Schuldenberg, der wächst. Und ganz bitter für die Regierung, die AfD, die profitiert von diesem Chaos.
0: Aber wenn wir jetzt mal ganz objektiv Bilanz ziehen, was hat denn die Regierung geschafft in diesem ersten Jahr?
1: Es hat sich was getan, ja, bei der Bundeswehr natürlich vor allem, der illegalen Einwanderung, aber auch die Gesundheitsreform ist auf dem Weg. Doch die wirklich harten Brocken, die liegen noch auf dem Tisch und Merz fordert dann nun von der SPD, ihr müsst kompromissbereiter sein. Finden die Sozialdemokraten weniger gut und das hört sich alles eher nach neuem Zoff an, zumal alle unter Druck stehen. Alle wollen jetzt natürlich möglichst bei ihren Wählern punkten.
0: Viele Wähler glauben mittlerweile aber auch, dass die Regierung platzt und auch einen Merz-Vertraute hat geunkt. Schwarz-Rot hält nicht bis zum Ende der Legislatur. Glaubst du, das ist alles wahr oder nur ein taktisches Manöver?
1: Naja, denkbar ist das schon, um die SPD noch weiter unter Druck zu setzen. Aber die Frage ist natürlich, mit wem will die Union stattdessen regieren? Wirkliche Alternativen hat sie da nicht. Klar, Krisen und Kriege haben Schwarz-Rot nicht gerade geholfen. Wachstum ist auch nicht in Sicht. Das würde schon mal für Entspannung sorgen. Schwarz-Rot steckt im Dilemma. Aber vielleicht ist ja genau das der Punkt, um nochmal die Kurve zu kriegen.
0: Eben. Dankeschön, Claudia. Für die Infos also, Trennung ist noch nicht in Sicht. Ein Glück noch nicht. Und Trennungsgedanken, die wollen wir auch nicht im Kopf haben. Wir wollen eher Richtung gute Laune gehen und die gibt es jetzt für Sie auf jeden Fall. Ab in den Feierabend mit den 80ern. Hier sind Wham! Wake me up before you go.

0: Gebürtige Berliner finden, das ist ja manchmal gar nicht so leicht. Und tatsächlich, die Geburtenraten hier bei uns in Berlin, die gehen auch immer weiter zurück. Gleich eins der Themen bei Jörg Trotzki in Hauptstadt kompakt.
1: 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April 1521. Martin Luther verteidigt seine reformatorischen Überzeugungen von der Freiheit jedes Christenmenschen beim Reichstag zu Worms vor Kaiser Karl dem V.
2: Wenn ich nicht mit Zeugnissen der Schrift oder mit offenbaren Vernunftgründen besiegt werde, so bleibe ich von den Schriftstellen besiegt, die ich angeführt habe, und mein Gewissen bleibt gefangen in Gottes Wort. Widerrufen kann und will ich nichts. Hier stehe ich und kann nicht anders. Gott helfe mir. Amen.
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11: Mit Jörg Trotzki, guten Tag. Die Geburtenzahl hier in Berlin hat einen neuen Tiefststand erreicht. Von den Landesstatistikern heißt es heute, dass im letzten Jahr rund 5% weniger Geburten gemeldet wurden als noch 2024. In Zahlen sind es rund 33.200 Geburten und demnach der niedrigste Stand eines Jahres seit Beginn der Statistik 2001. Am stärksten betroffen sei der Bezirk Reinickendorf, heißt es weiter. Gründe für den Geburtenrückgang erfasst die Statistik nicht. Experten aber sagen, dies habe mit der anhaltenden wirtschaftlichen und finanziellen schlechten Situation zu tun. Kinder müsse man sich leisten können. Morgen gibt es den ersten Berliner Diabetes-Spaziergang. Dazu laden Schwerpunktpraxen zu geführten Touren durch städtische Grünanlagen wie den Tiergarten oder durchs Tempelhofer Feld ein. Weitere Treffpunkte gibt es in Köpenick und Spandau. Die Aktion richte sich an alle Altersgruppen, sagte man uns. Ziel sei es, Bewegung im Alltag zu fördern und den Austausch zwischen Patienten und medizinischem Fachpersonal zu intensivieren. Brandenburgs Ministerpräsident Dietmar Woidke hat die Idee einer Länderfusion mit Berlin erneut klar abgelehnt. Die Chancen seien heute noch kleiner als vor 30 Jahren, sagte Woidke. Brandenburg habe inzwischen ein großes Selbstbewusstsein entwickelt. Die Menschen hier würden sich mit ihrem Land identifizieren. Heute, vor 30 Jahren, scheiterte die Länderehe in einer Volksabstimmung am klaren Nein der Brandenburger.
0: Dankeschön, Jörg. Und auch wenn die Sonne nicht scheint, es ist immer noch recht mild. Also eine Jacke brauchen Sie nicht unbedingt auf dem Weg nach Hause. 18 Grad die aktuelle Temperatur. Weiterhin viele Wolken unterwegs, heute Nacht vor allem auch ein bisschen Regen mit dabei. Und der zieht sich dann morgen in den Mittwoch hinein, vor allem die erste Tageshälfte. Ziemlich durchwachsen, immer mal wieder auch stärkere Regenfälle, die zu uns runterkommen. Ab dem Nachmittag dann wieder ein bisschen trockener, aber auch am Donnerstag setzt sich das wechselhafte Wetter fort. Und es wird deutlich kühler, 11 Grad werden es morgen am Mittwoch, 13 Grad am Donnerstag. 10 Minuten, Stau noch auf dem Stadtring Richtung Treptow zwischen Jakob-Kaiser-Platz und dem Kaiserdamm und auch auf dem Stadtring Richtung Wedding an der Baustelle Detmolder Straße 10 Minuten mehr. In Mitte ein bisschen Geduld unter den Linden zwischen Bebelplatz und Berliner Platz Richtung Tiergarten, ebenso in Neukölln auf der Karl-Marx-Straße Richtung Britz 10 Minuten und in Rummelsburg und Friedrichshain dicht an dicht auf der Kühnersstraße zwischen Marktstraße und Altstrahlau Richtung Altstrahlau und nochmal 10 Minuten in Oberschöneweide und Karlshorst auf der Treskow-Allee zwischen an der Wohlheide und Godesberger Straße Richtung Tierpark. Ihnen unterwegs eine gute, vor allem auch sichere Fahrt. Kommen Sie gut an.
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0: Um 4 Minuten nach 5:30. Einen schönen Dienstag Feierabend. Die Joggingrunde heute Abend ist möglich, weil so ein bisschen in der Schwebe, ob es regnet oder nicht. Aber sieht aktuell trocken aus. Bleibt auch erstmal trocken. Heute Nacht dann noch ein paar Regentröpfchen mit dabei. Aber heute Abend ein bisschen Sport auf jeden Fall drin. Die milden Temperaturen nochmal ausnutzen.

0: Metzner.
1: Na, schnippschnapp, schon ist der Dienstag wieder vorbei. Schönen Start Ihnen in den Feierabend und heute früh bei uns in der Frühstücksrunde. Da hat uns Laura erzählt, heute, Leute, ist ein echt wichtiger Tag.
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3: Laura, Elena und Fabi sind da zur Radio Paradiso Frühstücksrunde. Schön, dass ihr da seid.
4: Guten Morgen.
3: Laura, du hast uns sozusagen ein Thema aufs Brot geschmiert, hätte ich jetzt fast gesagt. Ja. Aber das ist nicht ganz richtig.
4: Ja, heute ist der Tag des belegten Baguettes nämlich. Ja.
3: Ich war da nämlich mal ganz falsch und habe gesagt, heute ist Tag des Baguettes. Und hast mich gleich korrigiert.
4: Ja, des belegten Baguettes.
3: Das ist natürlich ein Riesenunterschied. Der Tag des Baguettes ist an einem ganz anderen Tag im Jahr. Ja, was esst ihr denn so morgens oder auch wann auch immer ihr ein Baguette überhaupt esst? Was belegt ihr da drauf?
1: Also belegtes Baguette, das verbinde ich tatsächlich so mit meiner Studienzeit, weil immer, wenn ich mich irgendwie wegen was belohnt habe, wenn ich irgendwie viel gearbeitet habe für irgendeine Klausur oder irgendeine Prüfung oder viel gelernt hatte, viel in der Bib war, dann auf dem Heimweg bin ich immer zu einer dieser großen bekannten Baguette-Ketten, Subway. Das war immer so meine Belohnung so in der Studienzeit und das habe ich bis heute. Also ich liebe Subway.
5: Okay. Ich war noch nie bei Subway, lustigerweise.
3: Was?
5: Nein. Ja.
3: Das ist ja auch mal wieder.
5: Trotzdem.
3: Man kennt seine Kolleginnen und Kollegen.
5: Trotzdem habe auch ich schon mal Baguette gegessen. Ist aber auch lange her und ich verbinde das total mit diesen Ständen oder diesen kleinen Verkaufsständen in S-Bahnhöfen und in U-Bahnhöfen. Da gibt es ja auch gerne mal so belegte Baguettes. Da esse ich richtig gerne so mit Ziegenkäse-Avocado. Das schmeckt mir sehr, sehr gut.
2: Ja. 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
10: Ich bin Thomas Bleskin. Der Amokfahrer von Leipzig ist nur wenige Tage vor seiner Tat in einer psychiatrischen Einrichtung stationär behandelt worden. Das bestätigte das Sozialministerium in Dresden. Demnach hielt sich der 33-Jährige auf eigenen Wunsch in der Klinik auf.
11: Warum genau der Mann in Behandlung war, ist nicht bekannt. Laut Sozialministerium gab es aber keinen Grund, ihn am Verlassen der Klinik zu hindern. Es habe keinen Hinweis auf Eigen- oder Fremdgefährdung gegeben. Nach Angaben der Ermittler war der Mann aber schon Polizei bekannt, unter anderem wegen Beleidigungen, aber nicht wegen körperlicher Gewalt. Der 33-Jährige war gestern mit einem Auto durch die Leipziger Innenstadt gerast. Zwei Menschen starben, es gab viele Verletzte. Das Motiv für die Tat ist noch unklar. Thomas Brock, Nachrichtenredaktion.
10: Bundesverkehrsminister Patrick Schnieder schließt eine Verlängerung des Tankrabatts nicht grundsätzlich aus. Man werde schauen, was erforderlich ist, damit das Tanken für alle bezahlbar bleibt, sagte der CDU-Politiker dem Redaktionsnetzwerk Deutschland.
12: Viele können schlichtweg nicht auf das Auto verzichten. Das gilt für Berufspendler, Fahrdienste, aber auch Teile der Wirtschaft wie Speditionen. Sie alle bräuchten in der aktuellen Lage Unterstützung. Insofern sei der Tankrabatt ein wichtiges Signal und die richtige Entscheidung, so Schnieder. Man werde die Lage im Blick behalten und nach den 2 Monaten schauen, was noch erforderlich sei. Solange bis Ende Juni gilt eine Steuersenkung für Benzin und Diesel von knapp 17 Cent pro Liter. Noch kommt die allerdings nicht in vollem Umfang bei den Autofahrern an. Diana Kramer, Nachrichtenredaktion.
10: Jens Spahn bleibt Vorsitzender der Bundestagsfraktion von CDU und CSU. Die Abgeordneten bestätigten ihn ein Jahr nach seinem Amtsantritt mit großer Mehrheit bis zum Ende der Legislaturperiode im Amt. Ein Fraktionssprecher gab das Ergebnis mit 86% an. Im vergangenen Jahr hatte Spahn noch 91% erzielt. Die wohl schwierigste Nagelprobe hatte Spahn im Herbst zu meistern, als die Junge Union den Aufstand gegen das Rentengesetz von SPD-Arbeitsministerin Bärbel Baas probte. Mit einem offiziellen Übernahmeangebot erhöht die UniCredit den Druck auf die Commerzbank. Wie angekündigt, machte die italienische Großbank ihr Kaufangebot für sämtliche Anteile des DAX-Konzerns offiziell. Bis zum Ablauf des 16. Juni will sich die UniCredit, die bereits knapp 30% der Commerzbank-Aktien kontrolliert, weitere Anteile sichern.
13: Ja, bleibt auch heute Abend dicht bewölkt, immer mal wieder ein paar Regentropfen mit dabei, vor allem auch heute Nacht bei milden 9 Grad als tiefster Wert in und um Berlin. Ein bisschen frischer insgesamt morgen am Mittwoch, vor allem die erste Tageshälfte sehr nass, sehr regnerisch. Die Topwerte erwarten wir bei 11 Grad in und um Berlin und auch am Donnerstag. Ah, nicht so wirklich schön, viele Wolken, immer mal wieder ein bisschen Regen bei 11 bis 13 Grad maximal.
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13: Kurz nach sechs, schönen Dienstag, Feierabend und ich lade Sie gerne ins Kino ein. Freitickets für Sie plus Begleitung für den neuen Film mit Sandra Hüller. Für den Film Rose habe ich gleich hier für Sie, unter anderem nach Mr. Stevie Wonder. 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

0: 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Wir machen uns sich zwei Radio Paradiso und ich habe jetzt hier Kinotickets für Sie zu gewinnen und zwar für ein echtes Highlight im Wettbewerb der letzten Berlinale. Das liegt unter anderem an der wieder mal wirklich richtig toll aufspielenden Sandra Hüller in der Hauptrolle, die dafür auch vor kurzem erst auf der Berlinale als beste Schauspielerin mit einem silbernen Bären ausgezeichnet wurde. In Rose spielt sie da einen entstellten, schweigsamen Soldaten, männlich, der taucht in den Wirren des 30-jährigen Krieges plötzlich in einem protestantischen Dorf auf, um dort einen verlassenen Gutshof zu übernehmen. Die Gemeinde ist allerdings erstmal nicht so wirklich begeistert vom Neuankömmling.
1: Als Soldat hat der Herr für das Land gekämpft. Das heißt aber nicht, dass er dem Kampf mit dem Land gewachsen ist.
2: Habt ihr nicht zugetraut?
3: Ich mir selber nicht. Hab nie erdenken können früher an einen Morgen. Viel zu sehr beschäftigt, aus dem Heute heil herauszukommen.
0: Rose gelingt es, den Hof auf Vordermann zu bringen und sich Respekt zu verschaffen. Aber um seine immer größer werdenden Ziele zu erreichen, muss eine arrangierte Ehe mit der Tochter eines Großbauern hin und her halten. Dadurch fliegt allerdings ein sehr gut gehütetes Geheimnis auf.
1: Das ist die Susanne. Unbescholten, gottesfürchtig, in allen weiblichen Arbeiten geschickt.
4: Der ist kein Herr.
5: Ich weiß, was ich gesehen habe.
6: Lüge!
7: Mir scheint, du bist nicht ganz gesund in deinem Kopf.
8: Du hast mir das Maul verboten!
6: Lüge! Lüge! Alles Lüge!
9: Wer bist du?
0: Und mehr über Rose, die in eine Hose schlüpft und sich als Mann verkleidet, um endlich frei leben zu können. Wie die Geschichte ausgeht, das erfahren Sie aktuell im Kino und ich würde Sie gerne einladen. Ich schenke Ihnen Freitickets für Sie plus Begleitung für einen Tag und ein Kino Ihrer Wahl. Schreiben Sie mir einfach eine Mail hier an ans Studio, an redaktion@paradiso.de. Einfach mit dem Stichwort Kino oder Rose und dann sind Sie im Lostopf mit.

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1: Als Jesus mit seinen Jüngern weiterzog, kam er in ein Dorf, wo ihn eine Frau mit Namen Martha in ihr Haus einlud. Sie hatte eine Schwester, die Maria hieß. Maria setzte sich dem Herrn zu Füßen und hörte ihm zu. Martha hingegen machte sich viel Arbeit, um für das Wohl ihrer Gäste zu sorgen. Schließlich stellte sie sich vor Jesus hin und sagte: Herr, findest du es richtig, dass meine Schwester mich die ganze Arbeit allein tun lässt? Sag ihr doch, sie soll mir helfen. Martha, Martha, erwiderte Jesus, du bist wegen so vielem in Sorge und Unruhe. Aber notwendig ist nur eines. Maria hat das Bessere gewählt. Und das soll ihr nicht genommen werden.
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9: Mit Jörg Trotzki, guten Abend. Der Berliner Senat veranschlagt für die Ausrichtung der Olympischen Sommerspiele aktuell rund 6,5 Milliarden Euro. Dies sei eine erste grobe Kostenschätzung, heißt es. Mit dem größten Teil sollen Wettkämpfe organisiert und durchgeführt werden. Die Summe könne über Ticketverkauf, Übertragungsrechte und Sponsoring komplett wieder reingeholt werden, heißt es weiter. Mit 1,6 Milliarden Euro von den genannten 6,5 Milliarden sollte dann in die Sportinfrastruktur investiert werden, so der Senat bei der Vorstellung des Konzepts heute Mittag. Dafür müsste der Staat aufkommen. Berlin will sich für die Olympischen Spiele 2036, 40 oder 44 gemeinsam mit Brandenburg und Mecklenburg-Vorpommern bewerben. Mit Hamburg, München und der Rhein-Ruhr-Region gibt es weitere Bewerber. Ende September entscheidet der Deutsche Olympische Sportbund, welches Konzept beim Internationalen Olympischen Komitee eingereicht wird. Die Zahl der Mpox-Infektionen hat in Berlin einen neuen Höchststand erreicht. Erstmals sei auch eine Frau von der auch Affenpocken genannten Viruserkrankung betroffen, meldet das Landesamt für Gesundheit und Soziales. Damit stieg die Zahl der Infektionen in diesem Jahr auf rund 100 an und liege damit deutlich über den Zahlen der vergangenen Jahre, heißt es weiter. In den meisten Fällen wurde das Mpox-Virus durch Geschlechtsverkehr übertragen. In der Lausitz soll ein neues Gaskraftwerk gebaut werden. Das fordert der Betriebsrat des dortigen Energieerzeugers LEAG. In einem Brief an die Bundesregierung heißt es, die geplante Strategie der Bundesregierung benachteilige ostdeutsche Standorte wie das Kraftwerk Schwarze Pumpe. Besonders der sogenannte Südbonus für Anlagen in Süddeutschland mache faire Ausschreibungen unmöglich. Laut LEAG hatte Bundeswirtschaftsministerin Katharina Reiche zugesagt, den Bau eines Gaskraftwerks in den ostdeutschen Revieren zu ermöglichen.
10: Ja, die nächsten Tage, die bleiben nicht so wirklich schön. Heute Nacht immer mal wieder ein paar Regentropfen mit dabei. 9 Grad die tiefsten Werte, die wir in der Region haben. 11 Grad maximal werden es dann morgen am Mittwoch. Ansonsten auch hier sehr durchwachsen. Viele dichte Wolken, immer mal wieder kräftiger Regen, vor allem in der ersten Tageshälfte. Und auch am Donnerstag durchwachsen viele Regenwolken unterwegs bei Topwerten von 11 bis 13 Grad.
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10: Einen schönen Dienstagabend. Jetzt mit Gazebo. Hier sind die 80er. 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

Leonie ist bei Ihnen und bringt Sie durch den Abend, durch den Dienstagabend hindurch. By Your Side auf dem 98.2 Radio Paradiso. 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Aus den aktuellen Gefilden gehen wir in die 90er. Für Sie aus dem Jahr 98, Boyzone, No Matter What.

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1: Mit Elena Gassner. Tiergottesdienste, die werden immer beliebter und gleich zwei Gottesdienste mit Segen für Hund, Katze und Co. gibt's jetzt im Mai. Und natürlich auch mit Segen für deren Besitzerinnen und Besitzer. Diese besonderen Gottesdienste würdigen die Bedeutung, die Tiere im Leben vieler Menschen als Begleiter und Gefährten haben. Und sie zeigen, wie vielfältig und schützenswert Gottes Schöpfung ist. Den Anfang macht die Parochialkirche hier in Mitte. Am Pfingstmontag, also am 25. Mai um 14 Uhr, werden dort Pfarrer Michael Kösling und Pfarrerin Andrea Richter einen Tiersegnungsgottesdienst feiern. Musikalisch begleitet von Clemens Hoffmann am Saxophon. Und wenn das Wetter mitspielt, findet die Segenshandlung sogar unter der Linde vor dem Kirchhof statt. Richtig schön. Die Parochialkirche finden Sie in der Klosterstraße 67 in Mitte. Und wenige Tage später lädt die evangelische Kirche Gemeinde Rudo ein, nämlich am Samstag, den 30. Mai ab 14 Uhr. Dort werden Pfarrerin Beate Dirschauer und Pfarrer Ezekiel Hanke im Kirchgarten der Dorfkirche Gottes bunte Schöpfung segnen. Und sie werden die Tiere würdigen, als Mitgeschöpfe, für die wir Verantwortung tragen. Die Dorfkirche Rudo ist in der Köpenicker Straße 185. Und die Berliner Gemäldegalerie will einem ihrer Meisterwerke wieder zu altem Glanz verhelfen. Dank privater Förderer soll in den nächsten 2 Jahren das mehr als 500 Jahre alte Gemälde Die Anbetung im Walde vom Maler Filippo Lippi restauriert und anschließend in einer Ausstellung gezeigt werden. Ziel der Restaurierung sei es, altersbedingte Schäden wie abgeplatzte Farbpartikel und Mikrorisse an dem Gemälde zu beheben und die Leuchtkraft der Farben wiederherzustellen. Das Gemälde Die Anbetung im Walde stammt aus dem Jahr 1459. Sein Maler Filippo Lippi hat zu den bedeutendsten Malern von Florenz gezählt und als Lieblingsmaler der Medici, der florentinischen Herrscherfamilie, gegolten. Das Gemälde ist etwa 130 x 120 cm groß und zeigt die Jungfrau Maria mit dem neugeborenen Kind in einem Wald.

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6: Ich bin Thomas Bleskin. Einen Tag nach der Amokfahrt in der Leipziger Innenstadt haben mehrere hundert Menschen in einer ökumenischen Andacht der Opfer gedacht. In der Nikolaikirche sagte Oberbürgermeister Burkhard Jung mit Blick auf die Sicherheitsdebatte, Städte könnten nicht zu Festungen umgebaut werden. Gestern war ein 33-Jähriger mit einem Auto durch die Fußgängerzone gefahren. Dabei wurden 2 Menschen getötet und etliche verletzt. Ein Ermittlungsrichter ordnete inzwischen die Unterbringung des Mannes in einem psychiatrischen Krankenhaus an. Jens Spahn bleibt Vorsitzender der Bundestagsfraktion von CDU und CSU. Die Abgeordneten bestätigten ihn 1 Jahr nach seinem Amtsantritt mit großer Mehrheit bis zum Ende der Legislaturperiode im Amt. Ein Fraktionssprecher gab das Ergebnis mit 86% an. Im vergangenen Jahr hatte Spahn noch 91% erzielt.
7: Ein respektables Ergebnis für Jens Spahn, der ja einen schwierigen Start im damals neuen Amt hatte. Erst die geplatzte Wahl der SPD-Kandidatin fürs Bundesverfassungsgericht, die vor allem ihm angelastet wurde, weil er den Widerstand in den eigenen Reihen nicht rechtzeitig erkannt hatte. Dann der Aufstand der Jungen Union gegen das Rentengesetz, als Spahn mit viel Aufwand die Mehrheit in den eigenen Reihen organisieren musste. Seitdem gilt sein Rückhalt in der Fraktion aber als stabil und das drückt sich jetzt auch in der souveränen Wiederwahl aus. Thomas Thonfeld, Berlin.
6: Das IFO-Institut sieht beim Tankrabatt in den ersten Tagen nur eine teilweise Weitergabe an den Zapfsäulen. Grundlage ist ein Vergleich der Spritpreise in Deutschland und Frankreich.
8: Besonders groß ist der Unterschied beim Diesel. Der wurde laut IFO-Institut in den ersten 3 Tagen des Tankrabatts im Schnitt nur 4 Cent billiger. Bei Superbenzin waren es immerhin 12 Cent. Es ist zwar auch für die Experten schwer, genau zu sagen, wie die schwankenden Preise zustande kommen und wie groß der Einfluss von Maßnahmen wie dem Tankrabatt ist. Zuvor hatten aber auch schon der ADAC und Verbraucherschützer kritisiert, dass die Steuersenkung nur teilweise bei den Autofahrern ankommt. Thomas Brock, Berlin.
6: Die Deutsche Post AG will ihren Konzernnamen ablegen und künftig unter DHL firmieren. Einen entsprechenden Antrag stellte der Vorstand auf der Hauptversammlung in Bonn. Die Zustimmung gilt als sicher, der Namenswechsel soll zum 1. September wirksam werden. Künftig steht Deutsche Post AG nur noch für das Deutschlandgeschäft mit Briefen und Paketen. Der Konzern reagiert damit auf die wachsende Bedeutung des internationalen Logistikgeschäfts.
9: Bleibt auch heute Abend dicht bewölkt, immer mal wieder ein paar Regentropfen mit dabei, vor allem auch heute Nacht bei milden 9 Grad als tiefster Wert in und um Berlin. Ein bisschen frischer insgesamt morgen am Mittwoch, vor allem die erste Tageshälfte sehr nass, sehr regnerisch. Die Topwerte erwarten wir bei 11 Grad in und um Berlin und auch am Donnerstag Nicht so wirklich schön. Viele Wolken, immer mal wieder ein bisschen Regen bei 11 bis 13 Grad maximal.
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9: Welche Verbindung hat Star Wars Star Pedro Pascal eigentlich zu Star Wars? Wie ist er denn darauf gekommen und aufmerksam geworden? Wir hören gleich nochmal rein, unter anderem nach den Pet Shop Boys. Die gibt's jetzt. Wir sind die 80er mit West End Girls.

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1: Gestern war Star Wars Day, Star Wars Tag, 4. Mai. May the Force be with you. Möge die Macht mit dir sein. Und deswegen großes Star Wars Star-Aufgebot gestern in der Stadt zum neuen Star Wars Film, also ein Ableger aus dem Star Wars Universum, nämlich The Mandalorian. The Mandalorian und Grogu ist vorgestellt worden. Und die Hauptdarsteller Pedro Pascal und

0: Winterballschuh. Im Grunde habt ihr niemandem gegenüber eine Verpflichtung, außer der, ihn zu lieben. Denn alles, was Gott will, erfüllen wir, indem wir den anderen lieben. Alles, was sonst noch im Gesetz steht, wie nicht ehebrechen, nicht töten, nicht stehlen, ist in dem einen Wort zusammengefasst. Du sollst deinen Mitmenschen lieben wie dich selbst. Wer liebt, kann dem anderen nicht Böses antun. Alles, was wir nach Gottes Willen im Einzelnen tun sollen, ist von der Liebe umfasst und wird durch den Liebenden erfüllt.
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8: Mit Jörg Trotzki, guten Abend. Zwei Tage nach dem Zusammenstoß mit einem Auto ist eine E-Scooter-Fahrerin hier in Berlin im Krankenhaus gestorben. Das teilte uns die Polizei am Mittag mit. Nach ersten Ermittlungen hatte die 59-Jährige an der Kreuzung Schützen-Ecke Charlottenstraße in Mitte die Vorfahrt missachtet. Der Autofahrer konnte nicht mehr rechtzeitig bremsen, heißt es weiter. In Berlin-Friedrichsfelde haben die Arbeiten zur Erweiterung der fast 100 Jahre alten U-Bahn-Werkstatt begonnen. Mit dem Ausbau soll die Werkstatt nicht nur modernisiert werden, es müsse auch Platz für die Instandhaltung der neuen Fahrzeuggeneration geschaffen werden, heißt es. Gleichwohl sind die Pläne von 1.500 neuen Wagen auf rund 760 Wagen geschrumpft, weil das Geld fehlt. Aufgrund der Newcastle-Krankheit in Brandenburg haben dort weitere Landkreise das Ausstellen von Geflügel verboten. Dazu zählten auch Märkte und Wettbewerbe, bei denen Geflügel ausgestellt, getauscht, verkauft und ausgezeichnet wird. Außerdem müssen nun Untersuchungen vorgenommen werden, wenn innerhalb von 24 Stunden 3 von 100 Tieren eines Bestands verenden oder sich die Legeleistung der Hennen verändert. Seit Monaten grassiert die Newcastle-Krankheit in Brandenburger Geflügelbetrieben. Hunderttausende Tiere wurden getötet. Für den Menschen ist die Viruskrankheit eher ungefährlich.
9: Ja, die nächsten Tage, die bleiben nicht so wirklich schön. Heute Nacht immer mal wieder ein paar Regentropfen mit dabei. 9 Grad die tiefsten Werte, die wir in der Region haben. 11 Grad maximal werden es dann morgen am Mittwoch. Ansonsten auch hier sehr durchwachsen. Viele dichte Wolken, immer mal wieder kräftiger Regen, vor allem in der ersten Tageshälfte. Und auch am Donnerstag durchwachsen viele Regenwolken unterwegs bei Topwerten von 11 bis 13 Grad.
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9: Unsere Berlin-Reporterin Laura, die testet für Sie diese Woche die kostenfreien Sportangebote hier bei uns in Berlin. Die gibt es nämlich jeden Tag. Berlin bewegt sich, nennt sich das Ganze. Und wo sie da heute früh zum Beispiel war, da hören wir gleich nochmal rein.

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6: Ich bin Thomas Bleskin. Der Amokfahrer von Leipzig ist nur wenige Tage vor seiner Tat in einer psychiatrischen Einrichtung stationär behandelt worden. Das bestätigte das Sozialministerium in Dresden. Demnach hielt sich der 33-Jährige auf eigenen Wunsch in der Klinik auf.
7: Warum genau der Mann in Behandlung war, ist nicht bekannt. Laut Sozialministerium gab es aber keinen Grund, ihn am Verlassen der Klinik zu hindern. Es habe keinen Hinweis auf Eigen- oder Fremdgefährdung gegeben. Nach Angaben der Ermittler war der Mann aber schon Polizei bekannt, unter anderem wegen Beleidigungen, aber nicht wegen körperlicher Gewalt. Der 33-Jährige war gestern mit einem Auto durch die Leipziger Innenstadt gerast. Zwei Menschen starben, es gab viele Verletzte. Das Motiv für die Tat ist noch unklar. Thomas Brock, Nachrichtenredaktion.
6: Bundesverkehrsminister Patrick Schnieder schließt eine Verlängerung des Tankrabatts nicht grundsätzlich aus. Man werde schauen, was erforderlich ist, damit das Tanken für alle bezahlbar bleibt, sagte der CDU-Politiker dem Redaktionsnetzwerk Deutschland.
8: Viele können schlichtweg nicht auf das Auto verzichten. Das gilt für Berufspendler, Fahrdienste, aber auch Teile der Wirtschaft wie Speditionen. Sie alle bräuchten in der aktuellen Lage Unterstützung. Insofern sei der Tankrabatt ein wichtiges Signal und die richtige Entscheidung, so Schnieder. Man werde die Lage im Blick behalten und nach den zwei Monaten schauen, was noch erforderlich sei. Solange bis Ende Juni gilt eine Steuersenkung für Benzin und Diesel von knapp 17 Cent pro Liter. Noch kommt die allerdings nicht in vollem Umfang bei den Autofahrern an. Diana Kramer, Nachrichtenredaktion.
6: Jens Spahn bleibt Vorsitzender der Bundestagsfraktion von CDU und CSU. Die Abgeordneten bestätigten ihn ein Jahr nach seinem Amtsantritt mit großer Mehrheit bis zum Ende der Legislaturperiode im Amt. Ein Fraktionssprecher gab das Ergebnis mit 86% an. Im vergangenen Jahr hatte Spahn noch 91% erzielt. Die wohl schwierigste Nagelprobe hatte Spahn im Herbst zu meistern, als die Junge Union den Aufstand gegen das Rentengesetz von SPD-Arbeitsministerin Bärbel Baas probte. Mit einem offiziellen Übernahmeangebot erhöht die UniCredit den Druck auf die Commerzbank. Wie angekündigt, machte die italienische Großbank ihr Kaufangebot für sämtliche Anteile des DAX-Konzerns offiziell. Bis zum Ablauf des 16. Juni will sich die UniCredit, die bereits knapp 30% der Commerzbank-Aktien kontrolliert, weitere Anteile sichern.
9: Nicht mehr lang, dann haben sie schon wieder die Mitte der Woche erreicht und mittelmäßig wäre auch die richtige Bezeichnung für das Wetter. Auf sie warten nämlich statt Sonnenschein eher viele, viele Wolkenfelder und da sollen wohl auch nach wie vor einige Regenwolken mit von der Partie sein. Die können sie durch den Tag begleiten. Bei Tageshöchstwerten bis zu gerade mal 11 Grad, 13 Grad in der Spitze erwarten wir am Donnerstag. Auch hier geht's eher bewölkt und mit möglichen Regenschauern weiter. Deutlich mehr Sonnenschein erwarten wir erst wieder am Freitag.

0: Sie sind bei Radio Paradiso mit der Sendung Natürlich gesund. Mein Name ist Julia Nogli und mein Thema ist heute die Kassenärztliche Vereinigung Berlin und die Servicenummer 116117. Und darüber spreche ich mit Dr. Burkhard Ruppert. Er ist Vorstandsvorsitzender der KV Berlin. Hallo, ich grüße Sie.
1: Ich grüße auch Frau Nogli. Hallo.
0: Ja, was ist die KV eigentlich grob umrissen und warum ist sie wichtig?
1: Tja, die KV ist erstmal eine Körperschaft des öffentlichen Rechts und ihre Hauptaufgabe ist es quasi, die ambulante Versorgung zu organisieren. Das machen wir mit für 10.000 Ärzte und Psychotherapeuten, 6.800 Praxen sind das hier in Berlin. Im Wesentlichen stellen wir also die Versorgung sicher, das heißt, wir sorgen dafür, dass Vertragsärzte, Psychotherapeutinnen hier in Berlin tätig werden können. Wir kümmern uns um den Bereitschaftsdienst, um den Notdienst, wir verhandeln mit den Krankenkassen, wir verteilen die Honorare dann halt eben auch zwischen den einzelnen Praxen und Praxisinhabern. Wir achten auf Qualität und auf Wirtschaftlichkeit. Das ist es im Wesentlichen zusammengefasst.
0: Genau, und das ist natürlich enorm wichtig. Sind eigentlich alle Kassenärzte automatisch bei Ihnen sozusagen drin oder?
1: Ja, also alle Kassenärzte, wie man es früher sagte, heute heißt es Vertragsärzte. Ja. Also alle, die eine Zulassung als Vertragsarzt haben, sind bei uns organisiert. Ja.
0: Okay, aber Sie haben auch Leistungen für die Patienten sozusagen, beziehungsweise Angebote, zum Beispiel die berühmte Nummer 116117. Wann rufe ich die und welche Leistung bietet diese Servicenummer?
1: Ja, tatsächlich in 2023 hatten wir hierzu eine gemeinsame Kampagne mit der Wiener Feuerwehr, die hieß die richtige Nummer im richtigen Moment. Man kann sagen, die 116117 ruft man an, wenn man akut was hat, aber das Ganze nicht lebensbedrohlich ist. Und vermutlich dann auch noch außerhalb der Praxisöffnungszeiten liegen, weil die meisten Patienten haben ja dann auch noch einen Hausarzt, an den sie sich wenden könnten. Die 116117 bietet einmal die Möglichkeit, telefonisch ärztliche Beratung zu bekommen. Sie bietet aber auch die Möglichkeit, über die sogenannte strukturierte medizinische Ersteinschätzung, die unsere Mitarbeiter hier vornehmen, eine Art, einen Hinweis darauf zu bekommen, in welche Versorgungsebene gehöre ich eigentlich. Also muss ich mich jetzt wirklich akut sofort an einen Arzt wenden? Muss ich mich eventuell sogar an die Feuerwehr melden? Oder hat es auch Zeit, auf den nächsten Tag zu warten? Und wir vermitteln natürlich auch darüber Hausbesucher. Wir vermitteln auch Termine bei geöffneten Praxen und dieses Angebot gibt es auch digital. Das heißt, die Patienten können auch selber diese strukturierte medizinische Ersteinschätzung durchführen.
0: Also zum Beispiel bei Fieber, auch beim Kind oder so, oder starken Bauchschmerzen oder auch bei einem selbst, ist es durchaus sinnvoll, weil da sitzen Experten, die das ein bisschen einschätzen können, ne? Und gegebenenfalls auch sagen würden, nee, da rufen Sie jetzt lieber die Feuerwehr oder wie?
1: Genau so ist es. Wir haben am Anfang solche Red Flag-Fragen, wo also erstmal wirklich die wichtigsten und akut gefährlichen Symptome abgefragt werden. Und erst danach quasi geht es wenn diese alle mit einem Nein beantwortet werden können, erst dann geht es quasi im Fragebaum weiter nach unten, sodass wir dann am Ende eine sehr substanzierte Antwort geben können. Also es wird keine Diagnose gestellt, aber es wird genau festgestellt, in welche Versorgungsebene gehört. Aber es hat also Zeit noch zu warten bis zum nächsten Tag oder muss sofort was passieren zum Beispiel.
0: Auf jeden Fall also eine sinnvolle Sache, die Servicenummer 116117 anzurufen, wenn man sich sehr krank fühlt, plötzliche Schmerzen oder Beschwerden hat. Und dies alles außerhalb von normalen Öffnungszeiten.

0: Hier ist Radio Paradiso mit Natürlich Gesund. Ich bin Julia Nogli und heute geht es um die Kassenärztliche Vereinigung Berlin und um die Servicenummer 116117. Am Telefon ist der Vorstandsvorsitzende der KV Berlin, Dr. Burkhard Ruppert. Ja, im Krankheitsfall oder bei bestimmten Symptomen ruft man also die immer bereite 116117. Ist es wirklich immer sinnvoll, die Nummer zu rufen, es sei denn, es ist ein Unfall oder wirklicher Notfall, also statt die Feuerwehr zu rufen oder selbst zu einer Notaufnahme zu fahren?
1: Es ist immer dann richtig, die 112 anzurufen, wenn man selber das Gefühl hat, man ist lebensbedrohlich gefährdet oder hat zumindest den Verdacht, das könnte sein. Und ich glaube, da haben die Menschen auch ein ganz gutes Gefühl. Also wir sehen das ja, wie häufig bei der Feuerwehr angerufen wird oder auch bei uns angerufen wird. Das scheint in den Menschen ganz gut schon verankert zu sein, dieses Gefühl zu haben, ich bin lebensgefährlich bedroht. Man kann sagen, die 116117 ruft man an, wenn man das Gefühl hat, ich bräuchte eigentlich heute ärztliche Hilfe. Ja, und ich weiß jetzt nicht, was ich tun soll. Aber mein Zustand ist stabil, ich habe keine akute Lebensgefahr, also rufe ich bei der 116117 an. Und über die 116117 kann man bei Bedarf natürlich, oder können wir bei Bedarf, den Rettungsdienst auch dazu holen. Mhm. Also wenn wir selber das Gefühl haben, nee, das ist jetzt doch nichts, um da lange zu warten, haben wir immer die Möglichkeit, über eine Schnittstelle dann auch die Feuerwehr halt eben reinzuholen.
0: Genau.
1: Oder die Patienten direkt in die Notaufnahme zu schicken oder in eine geeignete Praxis, von der wir wissen, dass sie geöffnet hat und die diese Patienten dann noch annehmen.
0: Okay. Viele Menschen, und das schon seit vielen Jahren inzwischen, gucken ja auch im Internet, wenn sie irgendwelche Beschwerden haben. Und das kann manchmal auch ein bisschen auf falsche Seiten kommen oder kann verwirrend sein oder beängstigend sogar auch. Und jetzt habe ich gesehen, Sie haben auch so ein Patienten-Navi. Was ist das denn?
1: Also ich glaube, das ist jedem von uns schon mal so gegangen, oder? Man gibt im Internet einen Suchbegriff ein, irgendwelche Symptome und landet dann am Ende bei einer ganz schrecklichen Krebserkrankung oder so. Mhm. Diese Gefahr, letztlich dieses Risiko der Fehleinschätzung, gerade auch über das Internet, die ist Fakt, die ist tatsächlich da. Und deswegen ist es natürlich immer richtig, sich die Informationen da zu holen, da wo sie qualifiziert vorliegen, nämlich halt am besten über den Arzt selber. Und die 116117 und der Patientennavi sorgen halt eben über eine strukturierte, qualitätsgesicherte Befragung für die Alternative zur reinen Internetsuche. Patientennavi gibt dem Patienten die Möglichkeit, was ich ja schon gesagt habe, sich selbst einzuschätzen, indem er online, also das heißt digital, auf Basis der Symptome über einen medizinisches Expertensystem, das ist diese strukturierte medizinische Ersteinschätzung, sich selbst einschätzen kann. Und das Ganze quasi digital oder halt eben auch, indem man mit einem Mitarbeiter aus unserer oder Mitarbeiterin aus unserer Leitstelle spricht. Das ist der Patienten-Navi. Mhm. Wir können dann danach sagen, eine Empfehlung abgeben zur Dringlichkeit. Also was ich vorhin schon mal erwähnte, nämlich musst du jetzt sofort zum Arzt, hattest du auch Zeit im Laufe des heutigen Tages, also könntest du dir auch noch für heute Abend einen Termin geben lassen oder erst in den nächsten Tagen oder ist gar sogar eine Selbstbehandlung möglich, nämlich dann, wenn zum Beispiel unsere Beratungsärzte mit dem Patienten gesprochen haben, dann entsprechende Empfehlungen ab.
0: Da können also unter Umständen Wege und weiteres Rumtelefonieren gespart werden. Und dieses Patientennavi der KV, das finden Sie ganz einfach unter www.116117.de. www.116117.de. Mehr zu dieser Servicenummer und zur KV Berlin in wenigen Minuten hier in der Sendung Natürlich Gesund auf Radio Paradiso. 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
1: Wenn du Gott suchst, ist der Weg, der dir gezeigt wird, nicht weit. Du musst nicht die Alpen übersteigen, nicht die Meere überqueren und auch nicht die Wolken durchbrechen. Du musst Gott nur bis zu dir selbst entgegengehen.

0: Sie sind bei Radio Paradiso mit der Sendung Natürlich gesund. Ich bin Julia Nogli und mit dem Vorstandsvorsitzenden der KV Berlin, Dr. Burkhard Ruppert, geht es heute um die Kassenärztliche Vereinigung Berlin und die Servicenummer 116117. Dort gibt es auch online ein Patienten-Navi, das eine strukturierte medizinische Selbsteinschätzung ermöglicht, wie Sie es nennen. Man beantwortet also eine Reihe von Fragen und trägt Dinge ein, aber es wird keine Diagnose gestellt. Oder?
1: Im Patientennavi selber nicht, sondern es wird die Empfehlung zur Dringlichkeit abgegeben. Mhm. Das heißt, der Patient weiß, ich kann damit noch mal warten, ich muss damit jetzt nicht sofort zum Arzt, sondern ich kann damit bis morgen, übermorgen warten. Oder wenn darüber dann zum Beispiel ein Gespräch vermittelt wird zu unserem Beratungsarzt, die wir ja 24/7 hier sitzen haben, dann kann am Ende auch ein abschließendes Gespräch erfolgen. Diese Gespräche über den Beratungsarzt sind in 2/3 der Fälle abschließend, fallabschließend.
0: Ja, das ist ja gut. Ich habe mir das mal angeguckt, man gibt erstmal seine Postleitzahl an. Warum das denn?
1: Also es ist sinnvoll, wenn Sie die Postleitzahl angeben, dass wir dann wissen, welche Praxen in Ihrer Nähe unter Umständen geöffnet haben und Termine für uns bereitgestellt haben, zum Beispiel zu den Praxisöffnungszeiten, oder welche Rettungsstelle bzw. Notdienstpraxis in Ihrer Nähe ist. Mhm. Das ist einfach für die Zuordnung der Patienten halt eben zur weiteren Versorgung wichtig.
0: Genau, es ist im Grunde ganz ähnlich wie die Nummer, nur dass man es eben online hat. Ne? Die Struktur ist ganz ähnlich.
1: Das Entscheidende, glaube ich, beim Patientennavi ist, und das ist wirklich ganz wesentlich, ist, dass darüber auch Akuttermine möglich sind. Das heißt, nach dieser Ersteinschätzung, von der ich gesprochen habe, wenn das Ergebnis entsprechend ist, also sagt, hier liegt eine akute Erkrankung vor, dann kann dann darüber der Patient direkt auch selbst einen Akuttermin buchen, in einer Arztpraxis zum Beispiel. Und das ist, glaube ich, ganz wesentlich zu wissen, dass man auch digital die Möglichkeit hat, an Akuttermine in Praxen heranzukommen. Das bietet dieser Service an. 80% im Übrigen der Termine, die über uns gemacht werden, also über diese Nummer 116117, werden schon digital vermittelt. Also das wird auch wirklich draußen angenommen, aber ich glaube, viele wissen gar nicht, dass auch darüber Akuttermine vermittelt werden können.
0: Nee, wusste ich auch nicht. Gut, dass wir es gerade hören. Sie finden das Patientennavi auf der Seite www.kvberlin.de. Und ja, wie gehört, sind die Gespräche mit dem Beratungsarzt in 2/3 der Fälle fallabschließend. Das spart also wirklich Zeit und Wege. Oder Sie bekommen sogar einen Akuttermin vermittelt. Die Kassenärztliche Vereinigung Berlin und die Servicenummer 116117. Das war unser Thema heute Abend hier in Natürlich gesund. Mehr dazu auch für Sie zum Nachlesen. Lesen oder die ganze Sendung nochmal hören auf www.paradiso.de in unserer Mediathek unter Natürlich gesund. Einen entspannten Abend für Sie mit Radio Paradiso.

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5: Ich bin Thomas Bleskin. Einen Tag nach der Amokfahrt in der Leipziger Innenstadt haben mehrere hundert Menschen in einer ökumenischen Andacht der Opfer gedacht. In der Nikolaikirche sagte Oberbürgermeister Burkhard Jung mit Blick auf die Sicherheitsdebatte, Städte könnten nicht zu Festungen umgebaut werden. Gestern war ein 33-Jähriger mit einem Auto durch die Fußgängerzone gefahren. Dabei wurden zwei Menschen getötet und etliche verletzt. Ein Ermittlungsrichter ordnete inzwischen die Unterbringung des Mannes in einem psychiatrischen Krankenhaus an. Jens Spahn bleibt Vorsitzender der Bundestagsfraktion von CDU und CSU. Die Abgeordneten bestätigten ihn ein Jahr nach seinem Amtsantritt mit großer Mehrheit bis zum Ende der Legislaturperiode im Amt. Ein Fraktionssprecher gab das Ergebnis mit 86% an. Im vergangenen Jahr hatte Spahn noch 91% erzielt.
6: Ein respektables Ergebnis für Jens Spahn, der ja einen schwierigen Start im damals neuen Amt hatte. Erst die geplatzte Wahl der SPD-Kandidatin fürs Bundesverfassungsgericht, die vor allem ihm angelastet wurde, weil er den Widerstand in den eigenen Reihen nicht rechtzeitig erkannt hatte. Dann der Aufstand der Jungen Union gegen das Rentengesetz, als Spahn mit viel Aufwand die Mehrheit in den eigenen Reihen organisieren musste. Seitdem gilt sein Rückhalt in der Fraktion aber als stabil und das drückt sich jetzt auch in der souveränen Wiederwahl aus. Thomas Thonfeld, Berlin.
5: Das IFO-Institut sieht beim Tankrabatt in den ersten Tagen nur eine teilweise Weitergabe an den Zapfsäulen. Grundlage ist ein Vergleich der Spritpreise in Deutschland und Frankreich.
7: Besonders groß ist der Unterschied beim Diesel. Der wurde laut IFO-Institut in den ersten drei Tagen des Tankrabatts im Schnitt nur 4 Cent billiger. Bei Superbenzin waren es immerhin 12 Cent. Es ist zwar auch für die Experten schwer, genau zu sagen, wie die schwankenden Preise zustande kommen und wie groß der Einfluss von Maßnahmen wie dem Tankrabatt ist. Zuvor hatten aber auch schon der ADAC und Verbraucherschützer kritisiert, dass die Steuersenkung nur teilweise bei den Autofahrern ankommt. Thomas Brock, Berlin.
5: Die Deutsche Post AG will ihren Konzernnamen ablegen und künftig unter DHL firmieren. Einen entsprechenden Antrag stellte der Vorstand auf der Hauptversammlung in Bonn. Die Zustimmung gilt als sicher, der Namenswechsel soll zum 1. September wirksam werden. Künftig steht Deutsche Post AG nur noch für das Deutschlandgeschäft mit Briefen und Paketen. Der Konzern reagiert damit auf die wachsende Bedeutung des internationalen Logistikgeschäfts.
8: Der Mittwoch steht kurz bevor und hat wohl wieder die ein oder anderen Regenschauer im Gepäck. Die könnten den ganzen Tag immer mal wieder vorkommen, deswegen lieber den Regenschirm einpacken, wenn Sie draußen unterwegs sind. Viel Sonnenschein gibt's von daher nicht zu tanken, eher eben die dichte Wolkendecke, auch viele normale Wolken zu erkennen. Bei Temperaturen um die 10 Grad, 13 Grad maximal, voraussichtlich dann am Donnerstag. Hier geht's mit einer dichten Wolkendecke weiter und auch hier sollten Sie sich auf mögliche Regenschauer gefasst machen.

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2: 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Da esse ich richtig gerne so mit Ziegenkäse Avocado. 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
1: Luthers Abendsegen. Ich danke dir, mein himmlischer Vater, durch Jesus Christus, deinen lieben Sohn, dass du mich diesen Tag gnädiglich behütet hast. Und bitte dich, du wollest mir vergeben alle meine Sünde, wo ich Unrecht getan habe, und mich diese Nacht auch gnädiglich behüten. Denn ich befehle mich, meinen Leib und Seele und alles in deine Hände. Dein heiliger Engel sei mit mir, dass der böse Feind keine Macht an mir finde. Mit diesen Worten Martin Luthers wünsche ich Ihnen einen gesegneten Abend heute.

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1: Ich bin Ursula Winkler. Nach der tödlichen Amokfahrt durch die Leipziger Innenstadt wird der Täter in eine Psychiatrie eingewiesen. Ein Ermittlungsrichter habe die Unterbringung des 33-jährigen Deutschen angeordnet. Das teilte die Staatsanwaltschaft mit.
2: Der Beschuldigte habe die Tat wohl im Zustand der zumindest erheblich verminderten Schuldfähigkeit begangen, heißt es zur Begründung. Und es sei wahrscheinlich, dass er weitere ähnliche Taten begehen würde. Seine Unterbringung in der Psychiatrie diene daher der öffentlichen Sicherheit. Laut Ermittlern wurde der 33-Jährige wenige Tage vor seiner Amokfahrt auf eigenen Wunsch in einer psychiatrischen Einrichtung behandelt, aber dort Ende April entlassen. Bei einer ökumenischen Andacht gedachten am frühen Abend hunderte Menschen der Opfer. Oberbürgermeister Jung erklärte, Leipzig trauert, aber Leipzig steht zusammen. Onni Torau, Nachrichtenredaktion.
1: Jens Spahn bleibt Vorsitzender der Bundestagsfraktion von CDU und CSU. Die Abgeordneten der Unionsfraktion bestätigten ihn ein Jahr nach seinem Amtsantritt mit großer Mehrheit bis zum Ende der Legislaturperiode im Amt. Ein Fraktionssprecher gab das Ergebnis mit 86,5% an. Im vergangenen Jahr hatte Spahn noch gut 91% erzielt. Sowohl Moskau als auch Kiew haben eine Feuerpause angekündigt, allerdings zu unterschiedlichen Zeiten. Der ukrainische Präsident Selenskyj hat sie ab dieser Nacht angekündigt. Russland wiederum will sie zur Gedenkfeier zum Weltkriegsende am Samstag durchsetzen.
3: Die Chancen, dass die Waffenruhe tatsächlich zustande kommt, stehen schlecht. Bis zuletzt konnten sich die Kriegsparteien nicht auf einen Termin für den Beginn einigen. Schwerer Beschuss in den Abendstunden, der vor allem in der Ukraine wieder mehrere Todesopfer forderte, lässt auch keinen echten Friedenswillen erkennen. In der Vergangenheit gab es mehrmals Versuche, Feuerpausen zu etablieren. Durchgängig eingehalten wurden solche Bemühungen jedoch auch damals nicht. Sowohl Kiew als auch Moskau haben sich immer wieder schwere Verletzungen solcher Waffenruhen vorgeworfen. Aus Moskau, André Berlin.
1: Die Deutsche Post legt ihren Konzernnamen ab und heißt künftig DHL. Einen entsprechenden Vorstandsantrag nahmen die Aktionäre bei der Hauptversammlung in Bonn an. Der Namenswechsel wird vermutlich zum 1. September vollzogen. Künftig steht Deutsche Post AG nur noch für das Deutschlandgeschäft mit Briefen und Paketen. Der Konzern reagiert damit auf die wachsende Bedeutung des internationalen Logistikgeschäfts.
4: Nicht mehr lang, dann haben sie schon wieder die Mitte der Woche erreicht und mittelmäßig wäre auch die richtige Bezeichnung für das Wetter. Auf sie warten nämlich statt Sonnenschein eher viele, viele Wolkenfelder und da sollen wohl auch nach wie vor einige Regenwolken mit von der Partie sein. Die können sie durch den Tag begleiten bei Tageshöchstwerten bis zu gerade mal 11 Grad. 13 Grad in der Spitze erwarten wir am Donnerstag. Auch hier geht es eher bewölkt und mit möglichen Regenschauern weiter. Deutlich mehr Sonnenschein erwarten wir erst wieder am Freitag. 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
1: In dieser Woche möchten wir Sie mal mitnehmen zu Berlin bewegt sich. Eine tolle Aktion, bei der Bewegungsangebote über die gesamte Stadt verteilt zu unterschiedlichen Uhrzeiten angeboten werden. Und Sie können einfach mitmachen, ohne Anmeldung, sogar ohne Vorerfahrung erst recht. Und auch eine Mitgliedschaft ist nicht notwendig. 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
1: Jeder hat sein Glück unter den Händen. Wie der Künstler eine rohe Materie, die er zu einer Gestalt umbilden will. Aber es ist mit dieser Kunst wie mit allen. Nur die Fähigkeit wird uns angeboren. Sie will gelernt und sorgfältig ausgeübt sein.

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1: Ich bin Ursula Winkler. Kerzen, Blumen und stille Anteilnahme prägen das Bild in der Leipziger Innenstadt nach der tödlichen Amokfahrt. Gleichzeitig laufen die Ermittlungen. Ein Haftrichter hat nun die Unterbringung des 33-jährigen deutschen Täters in einer Psychiatrie angeordnet.
2: Was genau den Mann dazu brachte, mit seinem Auto durch die Fußgängerzone zu rasen, ist weiter unklar. Von einem politischen oder religiösen Motiv gehen die Ermittler aktuell aber nicht aus. Bei der Amokfahrt waren 2 Menschen getötet und viele teilweise schwer verletzt worden. Die Stadt Leipzig will nun auch prüfen, ob die Sicherheitsvorkehrungen in der Innenstadt ausreichen. Der Täter konnte offenbar ohne Hindernisse wie etwa Poller in die Fußgängerzone hineinfahren. Thomas Brock, Nachrichtenredaktion.
1: Vor dem ersten Jahrestag der schwarz-roten Regierung hat Kanzler Merz allen Spekulationen über eine Minderheitsregierung oder eine Neuwahl des Bundestags eine klare Absage erteilt. Eine Minderheitsregierung sei für ihn keine Option. Und Neuwahlen würden eine wochenlange eingeschränkte Handlungsfähigkeit Deutschlands bedeuten. Er bekannte sich klar zur Fortsetzung der Koalition mit der SPD bis zum Ende der Legislaturperiode. Zweistellige Milliardenbeträge gehen den EU-Ländern jedes Jahr wegen Mehrwertsteuerbetrug durch die Lappen. Im Kampf dagegen sollen EU-Behörden jetzt auf mehr Daten Zugriff bekommen.
3: Der grenzüberschreitende Betrug bei der Mehrwertsteuer ist ein ernstes Problem. Besonders den sogenannten Karussellbetrug finden Finanzminister gar nicht lustig. Dabei werden Waren immer wieder zwischen Firmen verkauft. Eine Firma kassiert Mehrwertsteuer und verschwindet. Andere Unternehmen in einer ganzen Kette bekommen trotzdem immer wieder Mehrwertsteuer erstattet. Zwischen 12 und mehr als 30 Milliarden Euro soll der Schaden sein. Und dagegen soll ein besserer Datenaustausch zwischen den Ländern jetzt helfen. Dieter Ebeling, Brüssel.
1: Bei den Hantavirus-Fällen bei einer Atlantikkreuzfahrt geht die Weltgesundheitsorganisation von Infektionen von Mensch zu Mensch aus. Das sei bei dem hier vermuteten Virustyp möglich. Das Kreuzfahrtschiff ankert derzeit vor Kap Verde. 3 Erkrankte sollen nun nach Angaben des niederländischen Außenministeriums von Bord geholt und in die Niederlande ausgeflogen werden. Bisher sind nach Angaben des Schiffsbetreibers Oceanwide Expeditions 3 Passagiere gestorben. Ein älteres niederländisches Ehepaar und eine deutsche Frau.
4: Der Mittwoch steht kurz bevor und hat wohl wieder die ein oder anderen Regenschauer im Gepäck. Die könnten den ganzen Tag immer mal wieder vorkommen, deswegen lieber den Regenschirm einpacken, wenn Sie draußen unterwegs sind. Viel Sonnenschein gibt's von daher nicht zu tanken, eher eben die dichte Wolkendecke, auch viele normale Wolken zu erkennen. Bei Temperaturen um die 10 Grad, 13 Grad maximal, voraussichtlich dann am Donnerstag. Hier geht's mit einer dichten Wolkendecke weiter und auch hier sollten Sie sich auf mögliche Regenschauer gefasst machen.

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1: Gestern war Star Wars Day, Star Wars Tag, 4. Mai. May the Force be with you. Möge die Macht mit dir sein. Und deswegen großes Star Wars Star-Aufgebot gestern in der Stadt zum neuen Star Wars Film, also ein Ableger aus dem Star Wars Universum, nämlich The Mandalorian. The Mandalorian und Grogu ist vorgestellt worden. Und die Hauptdarsteller Pedro Pascal und Sigourney Weaver, die sind auch da gewesen. Grogu natürlich auch. Aber mit Pedro Pascal, mit dem konnten wir trotzdem sprechen. Und von dem wollten wir wissen, wie denn seine ersten Erinnerungen überhaupt so in der Kindheit, Jugendzeit an Star Wars gewesen sind.
2: I was born in 75, so my entire childhood is shaped by the first Star Wars movies. The first one came out in 77. Was there a re-release? You would know. In my memory and the way that I shape it, I saw the first one.

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1: Aus dem Matthäusevangelium. Ihr kennt die Regel: Deinen Freund und Nächsten liebe, deinen Feind hasse. Ich aber sage euch: Liebt eure Feinde, betet für eure Verfolger. So werdet ihr Töchter und Söhne sein eures Vaters im Himmel. Denn er lässt seine Sonne aufgehen über den Bösen und über den Guten und regnen auf Gerechte und Ungerechte. Liebt ihr nur die, die euch lieben? Was erwartet ihr Großes dafür? Grüßt ihr nur eure Brüder freundlich? Was ist das Besondere daran? Tun das nicht auch die Gottlosen? Euer himmlischer Vater ist einer, für Gute wie für Böse. Seid wie er, liebt als ganze Menschen, ungeteilt.

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1: Ich bin Ursula Winkler. Nach der Amokfahrt in der Leipziger Innenstadt ist der mutmaßliche Täter in einem psychiatrischen Krankenhaus untergebracht worden. Die Ermittler gehen davon aus, dass von ihm weitere schwere Taten ausgehen könnten. Wie inzwischen bekannt wurde, war der Mann auch bis kurz vor der Tat freiwillig stationär in einer psychiatrischen Einrichtung untergebracht.
2: Warum genau der Mann in Behandlung war, ist nicht bekannt. Laut Sozialministerium gab es aber keinen Grund, ihn am Verlassen der Klinik zu hindern. Es habe keinen Hinweis auf Eigen- oder Fremdgefährdung gegeben. Nach Angaben der Ermittler war der Mann aber schon Polizei bekannt, unter anderem wegen Beleidigungen, aber nicht wegen körperlicher Gewalt. Der 33-Jährige war mit einem Auto durch die Leipziger Innenstadt gerast. Zwei Menschen starben, es gab viele Verletzte. Das Motiv für die Tat ist noch unklar. Thomas Brock, Nachrichtenredaktion.
1: Zur Sicherung der Schifffahrt in der Straße von Hormuz haben die USA gemeinsam mit verbündeten Golfstaaten eine UN-Resolution entworfen. Darin fordern sie den Iran dazu auf, von weiteren gewaltsamen Eskalationen in der Meerenge abzusehen, wie US-Außenminister Rubio mitteilte. Teheran solle aufhören, Schiffe anzugreifen, die Meerenge zu verminen und Mautgebühren für eine Durchfahrt zu erheben, heißt es in der Resolution. Jens Spahn bleibt Vorsitzender der Unionsfraktion. Die CDU- und CSU-Abgeordneten bestätigten ihn bis zum Ende der Legislaturperiode im Amt. Ein Fraktionssprecher gab das Ergebnis mit knapp 87% an. Im vergangenen Jahr hatte er noch gut 91% erzielt.
3: Ein respektables Ergebnis für Jens Spahn, der ja einen schwierigen Start im damals neuen Amt hatte. Erst die geplatzte Wahl der SPD-Kandidatin fürs Bundesverfassungsgericht, die vor allem ihm angelastet wurde, weil er den Widerstand in den eigenen Reihen nicht rechtzeitig erkannt hatte. Dann der Aufstand der Jungen Union gegen das Rentengesetz, als Spahn mit viel Aufwand die Mehrheit in den eigenen Reihen organisieren musste. Seitdem gilt sein Rückhalt in der Fraktion aber als stabil und das drückt sich jetzt auch in der souveränen Wiederwahl aus. Thomas Thonfeld, Berlin.
1: Die Serie von Atommülltransporten quer durch Nordrhein-Westfalen wird mit einem weiteren Castor-Behälter fortgesetzt. Im rheinischen Jülich startete am Abend ein beladener Schwerlasttransporter, wie eine Polizeisprecherin mitteilte. Ziel ist das Zwischenlager in Ahaus. Es gab wieder kleinere Proteste von Atomkraftgegnern. Die Polizei begleitet die Transporte mit einem Grußaufgebot.
4: Die Mitte der Woche kann losgehen, sieht aber über ihren Köpfen relativ eintönig aus. Viel Sonnenschein soll es heute tatsächlich mal nicht zu genießen geben. Stattdessen eher viele, viele Wolkenfelder und auch ein paar mögliche Niederschläge bis in die Abendstunden. Das Ganze auch nicht mehr bei sommerlichen Temperaturen wie am Wochenende. Wir erwarten nur noch 11 Grad, maximal 13 Grad in der Spitze, dann voraussichtlich auch nur morgen am Donnerstag. Hier geht es mit vielen, vielen Wolken weiter. Auflockerung ist noch nicht zu erkennen. Das gleiche gilt für die Regenwolken. Erst am Freitag soll es wieder den ganzen Tag trocken bleiben und die Sonne soll sich häufiger blicken lassen.

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0: 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Ein keltischer Segen der Iona-Community.
1: Esst und trinkt gemeinsam. Redet und lacht zusammen. Genießt das Leben gemeinsam. Aber nennt es nicht Freundschaft, bevor ihr nicht zusammen geweint habt.

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1: Ich bin Ursula Winkler. Nach der tödlichen Amokfahrt durch die Leipziger Innenstadt wird der Täter in eine Psychiatrie eingewiesen. Ein Ermittlungsrichter habe die Unterbringung des 33-jährigen Deutschen angeordnet. Das teilte die Staatsanwaltschaft mit.
2: Der Beschuldigte habe die Tat wohl im Zustand der zumindest erheblich verminderten Schuldfähigkeit begangen, heißt es zur Begründung. Und es sei wahrscheinlich, dass er weitere ähnliche Taten begehen würde. Seine Unterbringung in der Psychiatrie diene daher der öffentlichen Sicherheit. Laut Ermittlern wurde der 33-Jährige wenige Tage vor seiner Amokfahrt auf eigenen Wunsch in einer psychiatrischen Einrichtung behandelt, aber dort Ende April entlassen. Bei einer ökumenischen Andacht gedachten am frühen Abend hunderte Menschen der Opfer. Oberbürgermeister Jung erklärte, Leipzig trauert, aber Leipzig steht zusammen. Onni Torau, Nachrichtenredaktion.
1: Vor dem ersten Jahrestag der schwarz-roten Regierung hat Kanzler Merz allen Spekulationen über eine Minderheitsregierung oder eine Neuwahl des Bundestags eine klare Absage erteilt. Eine Minderheitsregierung sei für ihn keine Option. Und Neuwahlen würden eine wochenlange eingeschränkte Handlungsfähigkeit Deutschlands bedeuten. Er bekannte sich klar zur Fortsetzung der Koalition mit der SPD bis zum Ende der Legislaturperiode. Sowohl Moskau als auch Kiew haben eine Feuerpause angekündigt, allerdings zu unterschiedlichen Zeiten. Der ukrainische Präsident Selenskyj hat sie ab dieser Nacht angekündigt. Russland wiederum will sie zur Gedenkfeier zum Weltkriegsende am Samstag durchsetzen.
3: Die Chancen, dass die Waffenruhe tatsächlich zustande kommt, stehen schlecht. Bis zuletzt konnten sich die Kriegsparteien nicht auf einen Termin für den Beginn einigen. Schwerer Beschuss in den Abendstunden, der vor allem in der Ukraine wieder mehrere Todesopfer forderte, lässt auch keinen echten Friedenswillen erkennen. In der Vergangenheit gab es mehrmals Versuche, Feuerpausen zu etablieren. Durchgängig eingehalten wurden solche Bemühungen jedoch auch damals nicht. Sowohl Kiew als auch Moskau haben sich immer wieder schwere Verletzungen solcher Waffenruhen vorgeworfen. Aus Moskau, André Berlin.
1: Die Deutsche Post legt ihren Konzernnamen ab und heißt künftig DHL. Einen entsprechenden Vorstandsantrag nahmen die Aktionäre bei der Hauptversammlung in Bonn an. Der Namenswechsel wird vermutlich zum 1. September vollzogen. Künftig steht Deutsche Post AG nur noch für das Deutschlandgeschäft mit Briefen und Paketen. Der Konzern reagiert damit auf die wachsende Bedeutung des internationalen Logistikgeschäfts.
4: Schön, dass Sie bei uns sind. Hier ist Radio Paradiso mit dem Wetter für Berlin und Brandenburg heute am Mittwoch. Und da sollten Sie wetterfeste Kleidung dabei haben, denn die ein oder anderen Regenschauer sind heute tatsächlich möglich. Das gilt leider nicht für den Sonnenschein. Der muss sich heute mal hinten anstellen. Auch im Allgemeinen viele, viele Wolken am Himmel zu erkennen bei Tageshöchstwerten bis zu 11 Grad. 13 Grad dann voraussichtlich morgen am Donnerstag. Auch hier geht es mit möglichen Niederschlägen und vielen Wolken weiter. Etwas mehr Sonne erwarten wir dann wieder am Freitag.

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1: Für jeden neuen Tag einen guten Gedanken. Für sich und von dir. Für jeden neuen Tag ein gutes Wort. Für dich und von dir. Für jeden neuen Tag ein fröhliches Lachen. Für dich und von dir. An jedem neuen Tag das Wissen, geborgen zu sein in dem, der dich liebt. Das schenke dir Gott.

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1: Ich bin Ursula Winkler. Kerzen, Blumen und stille Anteilnahme prägen das Bild in der Leipziger Innenstadt nach der tödlichen Amokfahrt. Gleichzeitig laufen die Ermittlungen. Ein Haftrichter hat nun die Unterbringung des 33-jährigen deutschen Täters in einer Psychiatrie angeordnet.
2: Was genau den Mann dazu brachte, mit seinem Auto durch die Fußgängerzone zu rasen, ist weiter unklar. Von einem politischen oder religiösen Motiv gehen die Ermittler aktuell aber nicht aus. Bei der Amokfahrt waren 2 Menschen getötet und viele teilweise schwer verletzt worden. Die Stadt Leipzig will nun auch prüfen, ob die Sicherheitsvorkehrungen in der Innenstadt ausreichen. Der Täter konnte offenbar ohne Hindernisse wie etwa Poller in die Fußgängerzone hineinfahren. Thomas Brock, Nachrichtenredaktion.
1: Jens Spahn bleibt Vorsitzender der Bundestagsfraktion von CDU und CSU. Die Abgeordneten der Unionsfraktion bestätigten ihn ein Jahr nach seinem Amtsantritt mit großer Mehrheit bis zum Ende der Legislaturperiode im Amt. Ein Fraktionssprecher gab das Ergebnis mit 86,5% an. Im vergangenen Jahr hatte Spahn noch gut 91% erzielt. Zweistellige Milliardenbeträge gehen den EU-Ländern jedes Jahr wegen Mehrwertsteuerbetrug durch die Lappen. Im Kampf dagegen sollen EU-Behörden jetzt auf mehr Daten Zugriff bekommen.
3: Der grenzüberschreitende Betrug bei der Mehrwertsteuer ist ein ernstes Problem. Besonders den sogenannten Karussellbetrug finden Finanzminister gar nicht lustig. Dabei werden Waren immer wieder zwischen Firmen verkauft. Eine Firma kassiert Mehrwertsteuer und verschwindet. Andere Unternehmen in einer ganzen Kette bekommen trotzdem immer wieder Mehrwertsteuer erstattet. Zwischen 12 und mehr als 30 Milliarden Euro soll der Schaden sein. Und dagegen soll ein besserer Datenaustausch zwischen den Ländern jetzt helfen. Dieter Ebeling, Brüssel.
1: Bei den Hantavirus-Fällen bei einer Atlantikkreuzfahrt geht die Weltgesundheitsorganisation von Infektionen von Mensch zu Mensch aus. Das sei bei dem hier vermuteten Virustyp möglich. Das Kreuzfahrtschiff ankert derzeit vor Kap Verde. 3 Erkrankte sollen nun nach Angaben des niederländischen Außenministeriums von Bord geholt und in die Niederlande ausgeflogen werden. Bisher sind nach Angaben des Schiffsbetreibers Oceanwide Expeditions 3 Passagiere gestorben, ein älteres niederländisches Ehepaar und eine